0: Sind unterwegs. Teilweise ist es auch eine klare Nacht. Es wird keinen Regen geben. Das Ganze bei relativ kühlen 3 bis 9 Grad, also etwas weiter oben 3 Grad und ganz normal dann mehr so flächendeckend so 6 bis 9 Grad. Nachher wird es dann relativ schön. Wir bekommen sehr viel Sonne ab und es wird ein bisschen wärmer, sogar noch als gestern. 21 Grad erst am Freitag. Da kommen dann neue Wolken zu uns. Die bringen dann ab dem Abend am Freitag auch Regen mit.
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2: A45 Gießenhagen zwischen Siegen und Drolshagen. 7 Kilometer Stau, 12 Minuten Zeitverlust. Wir wünschen allen unterwegs gute Fahrt.
0: Egal, was ihr gerade macht, wir sind immer an eurer Seite. Also wenn ihr gerade Nachtschicht habt, kein Problem, wir sind an eurer Seite. Oder wenn ihr gerade im Auto unterwegs seid und ihr dürft einfach nicht einschlafen. Ja, das ist sehr, sehr wichtig und vor allen Dingen auch sicherer, wenn ihr nicht einschlaft. Auch da sind wir an eurer Seite und sorgen dafür, dass ihr nicht einschlaft. Ja? Oder wenn ihr einfach nicht schlafen könnt, ja, und jetzt wach liegt, ja, dann macht das Radio ein bisschen lauter an, dann feiert diese Nacht einfach. Wir sind bei euch gleich zum Feiern. Übrigens Kygo mit Firestone, vorher noch Tiffany Harris mit Vertigo.
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0: Ihr habt's gehört, ein 35-jähriger Mann aus dem Kreis Mettmann hier in NRW hat die 120 Millionen Euro aus dem Euro-Jackpot gewonnen. Seit dem Abend ist klar, der muss nie wieder arbeiten gehen. Aber die von Lotto sagen ja immer, dass sie den Gewinnern dann auch ja raten, sie sollen erstmal ganz genauso weitermachen wie bisher. Also weiter arbeiten gehen, einfach so weiterleben wie vor dem Lottogewinn auch. Als ob nichts gewesen ist. Also dem 35-Jährigen wird man nichts anmerken, nichts annehmen. Gut, vielleicht wird's das ein oder andere Zeichen geben.
1: Kinder, macht mal Platz. Der Papa von Torben bringt seinen Sohn gerade zur Schule. Hier ducken, ducken.
0: Ich weiß auch nicht. Irgendwas ist komisch. Heute bringt er seinen Sohn mit dem Hubschrauber. Gestern hat er ihn in so einer goldenen Kutsche vorbeigebracht.
1: Ja, die haben ja alles vollgekackt, die 12 Elefanten, die das Ding gezogen haben. Irgendwas ist komisch da. Da hast du recht. Du meinst doch nicht etwa...
0: Doch, meine ich. Der hat...
1: Nein, der hat...
0: Ich denke auch, der hat seinen Bausparvertrag ausbezahlt bekommen.
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0: das Wetter.
1: Ja, nicht viel los in dieser Nacht. Es ist frisch, 3 bis 9 Grad messen wir aktuell. Und vielleicht sind hier und da ein bisschen Nebelfelder unterwegs. Aber ansonsten kaum Wolken, deswegen auch kaum Regen. Und nachher im Tagesverlauf wird es auch relativ schön. Sehr viel Sonnenschein kriegen wir wieder ab. Kaum eine Wolke ist am Himmel, Regen gibt es auch keinen. Und das alles bei Temperaturen so zwischen 17 und 21 Grad. Am Freitag, da starten wir auch erst noch mal gut. Nachher kommen immer mehr Wolken rein und dann müssen wir auch am Freitag mit Regen rechnen.
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2: A40 Dortmund-Essen zwischen Dortmund-Hombruch und Dortmund-Barob. 1 Kilometer Stau. Wir wünschen allen unterwegs gute Fahrt.
1: Der hatte damals in den 90ern diese riesigen Ballonhosen. Ja, das war richtig. Also Ballonseide at its best. MC Hammer, You Can Touch This, gibt's gleich hier bei uns. Echter Kult-Hit. Vor noch Christina Perry und Somber mit Homewrecker.

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0: Turn the lights off, also mach die Lichter aus. Nein, jetzt noch nicht. Wir dürfen doch nicht einschlafen. Wir müssen diese Nacht durchhalten. Weil ihr seid ja wahrscheinlich gerade auf der Nachtschicht. Und damit ihr gut da durchkommt, habe ich jetzt Johanna Tänzer für euch. Die übernimmt euch. Ich bin Kevin Zimmer und raus. Bis dahin, schöne Nacht euch.
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1: Ich bin David Riemer. Ein Feierabendbier am Bahnsteig oder eins für den Weg zum Bundesligaspiel. Auf sämtlichen Bahnhöfen in Deutschland ist das seit Mitternacht verboten. Bundesweit gilt an allen rund 5700 Stationen der Deutschen Bahn inklusive der Bahnsteige ab heute ein Alkoholverbot. Ausgenommen davon sind Gaststätten in den Bahnhöfen. Auch in den Zügen darf in der Regel weiter Alkohol getrunken werden. Die Bahn will mit dem Verbot die Bahnhöfe sicherer und sauberer machen. Gute Nachricht für Versicherte. Die Beiträge für die Krankenversicherung sollen 2027 stabil bleiben. Das teilte Gesundheitsminister Linnemann nach Bekanntgabe der Schätzung in Berlin mit. Demnach ergibt sich für 2027 ein durchschnittlicher Zusatzbeitragssatz von unverändert 2,9%. Ob die Krankenkassen dem folgen oder höhere Zusatzbeiträge bei ihren Mitgliedern und deren Arbeitgebern verlangen, ist aber noch offen. Immer mehr Menschen in Deutschland werden pflegebedürftig, darum sind die Pflegekassen in einer historischen Finanzkrise. Eine Expertenkommission soll in den kommenden Monaten Vorschläge machen, wie sich die Lage bessern könnte. Die Bundesregierung hat das Gremium eingesetzt.
2: Die erste Hilfe für die Pflegekassen hat noch die Regierung geleistet. Nach einer langen Nacht beschloss die Koalition unter anderem, Kinderlose stärker zu belasten. Den ganz großen Wurf soll jetzt die Kommission vorbereiten. Im Kern will die Regierung die häusliche Pflege stärken und die Finanzen stabilisieren. Leistungen sollen zielgenauer werden. Gesundheitsminister Linnemann will den Fokus auf diejenigen legen, die jeden Tag zu Hause Verantwortung für Angehörige übernehmen. Nach seinem Willen soll die Reform schon im Januar in Kraft treten. Thomas Bremser, Nachrichtenredaktion.
1: Zum Fußball. Borussia Dortmund hat in der Champions League beim norwegischen Außenseiter FK Bodø Glimt eine Niederlage kassiert. Der BVB verlor 0:1 und ließ wichtige Punkte liegen. BVB-Trainer Kovac sagte nach dem Spiel bei The Zone:
3: Wir haben in der ersten Halbzeit die Leidenschaft, die Intensität, den Fußball nicht gespielt, den wir brauchen, um hier zu gewinnen. Erst nach dem Vierfachwechsel sind wir besser ins Spiel gekommen, beziehungsweise haben dann schon das Heft in die Hand genommen. Aber bis zu diesem Zeitpunkt war der Gegner klar besser und deswegen müssen wir uns nicht beklagen. Wir haben das Spiel dann auch zurecht verloren.
1: Der VfB Stuttgart hat dagegen seine Pflichtaufgabe souverän gelöst. Die Schwaben gewannen beim slowakischen Außenseiter Slovan Bratislava mit 3:0.
4: Das Wetter.
5: In der Nacht gibt's nur wenige Wolken, teils ist es klar und Regen soll es auch keinen geben. Örtlich kann aber Nebel dabei sein. Dazu haben wir Tiefstwerte zwischen 9 und 6 Grad. Wenn der Nebel dann weg ist, kommt später am Tag auch die Sonne raus und dann werden es bis zu 21 Grad.
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6: Zurzeit liegen uns keine Meldungen vor. Wir wünschen allen unterwegs gute Fahrt.
5: Hallo zusammen, Johanna Tänzer ist hier für euch. Ich übernehme jetzt mal diese Nacht und zusammen packen wir das, okay? Los geht's mit Michael Patrick Kelly und Beautiful Madness.
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0: Warte, da kommt noch was. So, fertig jetzt. REM, Losing My Religion. Hallo, guten Morgen zusammen. Seid ihr Team Kaffee oder Team Tee? Gerade jetzt in der dunklen Jahreszeit, ne, gönnen wir uns ja auch gerne mal so ein klares Heißgetränk namens Tee. Wenn man es denn mag.
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2: Herbstzeit ist Teezeit. Klar, gibt auch Leute, die trinken das ganze Jahr. Eistee zum Beispiel. Hier, Eistee Pfirsich zum Fortnite-Zocken. Trinken viele. Oder Könige von England, die trinken auch viel Tee. Schwarzen Tee mit Milch. Ja, Kaffee hat mir häufig auch viel zu viel Aroma. Oder Omas. Meine Oma trinkt gerne Tee. Influencerin, die auch, ja, aus riesigen Teetassen. Das sind dann eher so Keramikschalen. Eins vor Badewanne, da trinken die dann so ein halbes Jahr dran. Für mich ist Tee weniger Genuss als Medizin. Deswegen steht er bei DM auch immer neben den Pflastern. Kamille ist für Bauch, Salbei ist für Hals und Hagebutte ist, ja, wenn du deinen Geschmack verloren hast. Ja, wer trinkt denn Hagebutte? Klingt doch schon an einer Beleidigung. Guck mal da vorne, die alte Hagebutte. Ich kenne viele, die schwören auf Zitrone-Ingwer. Ja, weil die sagen, das ist der Boost für dein Immunsystem. Damit wirst du ja nie krank. Komischerweise sind das immer die Ersten, die krank werden. Wahrscheinlich den Boost zu spät gezündet. Ich würde sagen, trinkt, was ihr wollt. Blase, Nieren oder was Herzhaftes. Fondor mit heißem Wasser aufgekippt. Hier diese gelbe Dose, womit du selbst Schuhsohlen würzen kannst und es schmeckt. Alles frei nach dem Motto Carpe Diem. Lobe das Heißgetränk.
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0: Das Wetter.
1: In der Nacht gibt es nur wenige Wolken, teils ist es klar und Regen soll es auch keinen geben. Örtlich kann aber Nebel dabei sein. Dazu haben wir Tiefstwerte zwischen 9 und 6 Grad. Wenn der Nebel dann weg ist, kommt später am Tag auch die Sonne raus und dann werden es bis zu 21 Grad.
0: NRW Verkehr, euer KI-Navigator, aktuell und schnell.
2: Zurzeit liegen uns keine Meldungen vor. Wir wünschen allen unterwegs gute Fahrt.
1: Zusammen. Grüße gehen raus an alle, die in der Nachtschicht arbeiten oder an alle, die jetzt gerade erst Feierabend machen. Da wünsche ich euch gute Nacht. Ich halte hier noch ein bisschen die Stellung und spiele euch jetzt Anastasia. Schöner Hit aus dem Jahr 2000, One Day in Your Life. Ich bin Johanna Tänzer. Guten Morgen.

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1: Ich bin David Riemer. An allen rund 5.700 Bahnhöfen der Deutschen Bahn gilt seit heute ein Alkoholverbot. Bier, Wein und andere alkoholische Getränke dürfen damit auch auf den Bahnsteigen nicht mehr getrunken werden.
2: Ausgenommen sind Gaststätten in den Bahnhöfen und in Zügen bleibt Alkohol in der Regel auch weiterhin erlaubt. Die Bahn will mit dem Verbot ihre Bahnsteige sicherer und sauberer machen. Wer dort trotzdem Alkohol trinkt, soll von Sicherheitskräften angesprochen werden. Im äußersten Fall kann ein Hausverbot folgen. Das gilt auch an Tagen mit Großveranstaltungen oder Fußballspielen. An knapp 40 großen Bahnhöfen gibt es solche Regeln schon länger. Dort haben sie auch schon Wirkung gezeigt. Es gab weniger Konflikte und weniger Müll. Thomas Bleskin, Nachrichtenredaktion.
1: Der durchschnittliche Zusatzbeitragssatz für die gesetzliche Krankenversicherung kann im kommenden Jahr stabil bleiben. Das teilte Gesundheitsminister Linnemann auf Grundlage einer Finanzprognose mit. Die Ausgaben der gesetzlichen Kassen werden demnach im kommenden Jahr wesentlich geringer ansteigen als noch im laufenden Jahr. Ob die Krankenkassen dem folgen oder höhere Zusatzbeiträge bei ihren Mitgliedern und deren Arbeitgebern verlangen, ist aber noch offen. Neue Waschmaschine, neuer Föhn, neues Smartphone. In der EU kommen immer mehr Elektrogeräte auf den Markt, weit mehr als entsorgt werden. In Deutschland wird besonders viel gehortet.
3: Mehr als 32 Kilogramm pro Kopf, so viele Elektrogeräte wurden 2024 im Schnitt angeschafft in der EU. Das zeigen neue Zahlen der Europäischen Statistikbehörde. In Deutschland waren es sogar noch mehr. Gleichzeitig wurden EU-weit aber nur gut 12 Kilo Elektroschrott pro Person gesammelt, um ihn zu entsorgen oder zu recyceln. Das heißt, viele nutzen ihre Geräte jahrelang oder entsorgen sie illegal, etwa im Hausmüll. Laut der Behörde werden vor allem große Geräte beliebter wie Waschmaschinen, Geschirrspüler und Solaranlagen. Thomas Brock, Nachrichtenredaktion.
1: Zum Fußball. Erst am Dienstag hat Borussia Dortmund den Vertrag mit Cheftrainer Niko Kovac verlängert. Nur einen Tag später gab es direkt den ersten großen Dämpfer der Saison. In der Champions League verlor der BVB am zweiten Spieltag mit 0:1 bei Bodø Glimt. Der VfB Stuttgart dagegen konnte den zweiten Sieg im zweiten Spiel in der Königsklasse bejubeln. Bei Slovan Bratislava gewann der VfB mit 3:0.
0: Das Wetter.
4: Der Tag heute startet mit ein paar Wolken. Es soll aber trocken bleiben und auch die Sonne guckt nachher mal raus. Und dann wird schön mild bei bis zu 21 Grad.
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5: Zurzeit liegen uns keine Meldungen vor. Wir wünschen allen unterwegs gute Fahrt.
4: Schönen frühen Donnerstagmorgen. Johanna Tänzer ist hier und wenn ihr Fußballfan seid und Bock habt, mal in einem Kinofilm mitzuspielen, dann habe ich gleich was für euch. Nach 3 Hits am Stück, los geht's mit Temper City, Self-Aware.
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0: Hey, wisst ihr, was ein ziemlich guter Flex ist? Ihr sitzt mit Freunden im Kino und sagt dann plötzlich, guck mal, da hinten links, das bin ich. Ja, für eine neue Kinoproduktion werden in NRW gerade rund 800 Komparsen, Kleindarsteller und Doubles gesucht. Gedreht wird ab Ende Oktober unter anderem in Düren, Mönchengladbach, Düsseldorf, Köln, Wuppertal und Dortmund. Und gesucht werden vor allem Fußballfans. Gregor Weber von der Castingagentur. Wen genau suchten ihr? Und das Wichtigste für mich, muss ich dafür abseits erklären können?
1: Nein, das muss man nicht. Also wir suchen tatsächlich das bunte Leben. Menschen zwischen 0 bis 80 Jahren, auch Kleinkinder, Babys. Und wenn man dann waschechter, tatsächlicher Fan ist, der mit Leidenschaft da mitfiebern kann, und es sind nicht nur, sage ich auch mal, Fußballszenen, die wir haben, es gibt auch andere Situationen, wo Fans vielleicht mal zusammenkommen, ich darf noch nicht zu viel verraten, dann ist man da bei uns richtig, wenn man mal beim Film dabei sein möchte. Und schön ist, wenn man ein Lieblingstrikot auch dabei haben könnte, das kann man alles im Casting ankreuzen.
0: Okay, cool. So, und für alle, die jetzt denken, oh, komm, da bewerbe ich mich mal, was muss ich denn dafür machen?
1: Man geht auf die Landingpage, die wir dafür geschaffen haben, das ist rebellencasting.de. Da gibt man seine Daten ein und dann ganz wichtig, zwei aktuelle Fotos, tagesaktuelle Fotos hochladen, einmal ein Porträtbild und das Ganzkörperbild gerne, wenn man das hat, in einem Trikot. Und selbst wenn man jetzt kein Fan ist, kann man natürlich trotzdem einen Fan spielen, ne? Wir haben ja auch noch eine Kostümabteilung, die da nachhelfen kann.
0: Ja, okay. Eine Sache noch, Gregor. Verrätst du uns auch, um welchen Film es überhaupt geht?
1: Also diesmal, genau, sonst, wir dürfen es häufig eigentlich sagen, aber in dem Fall ist das so, dass wir das noch nicht verraten dürfen. Man darf verraten, dass es um Fußball geht und dass es um eine Vater-Sohn-Geschichte geht, Vater und Sohn, die an verschiedene Orte reisen und dort allerhand Herausforderungen erfahren. Und denk mal, es wird ein sehr schöner Film werden.
0: Cool, also wenn ihr zwischen 0 und 80 seid, recht große Spanne, und ja, Bock auf ein bisschen Kinoluft habt, dann könnt ihr euch ab sofort dafür bewerben. Danke auf jeden Fall an Gregor Weber von der Castingagentur.
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0: das Wetter.
1: Der frühe Donnerstag startet örtlich mit Nebel. Später kommt aber auch noch die Sonne raus. Dazu gibt es ein paar kleine Wölkchen. Aber Regen soll es keinen geben. Und es wird richtig schön warm mit 18 bis 21 Grad.
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2: A40 Duisburg-Venlo zwischen Wachtendonk und Wankum. 1 Kilometer Stau. Wir wünschen allen unterwegs gute Fahrt.
1: Hallo, einen sehr schönen frühen guten Morgen und herzlich willkommen an diesem Donnerstag. Johanna Tänzer ist hier. Hi.

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1: Ich bin David Riemer. Ein Feierabendbier am Bahnsteig oder eins für den Weg zum Bundesligaspiel. Auf sämtlichen Bahnhöfen in Deutschland ist das seit Mitternacht verboten. Bundesweit gilt an allen rund 5700 Stationen der Deutschen Bahn inklusive der Bahnsteige ab heute ein Alkoholverbot. Ausgenommen davon sind Gaststätten in den Bahnhöfen. Auch in den Zügen darf in der Regel weiter Alkohol getrunken werden. Die Bahn will mit dem Verbot die Bahnhöfe sicherer und sauberer machen. Wer dagegen verstößt, muss im schlimmsten Fall mit einem Hausverbot rechnen. Der Bundestag will heute die rechtlichen Voraussetzungen für eine digitale Brieftasche zur persönlichen Identifizierung schaffen. Ab 2027 soll das Smartphone damit quasi zum Zwillingsausweis werden.
2: Normale Ausweise sollen nicht verschwinden. Die digitale Brieftasche ist als freiwilliges zusätzliches Angebot gedacht. Nutzerinnen und Nutzer können mithilfe der sogenannten EUDI-Wallet wichtige Dokumente digital auf ihrem Smartphone ablegen. Ihren Personalausweis etwa. Mittelfristig aber zum Beispiel auch Führerschein, Geburtsurkunde oder Zeugnisse. Damit soll dann vieles einfacher werden, etwa Online-Anträge beim Amt stellen, Bankkonten eröffnen, Verträge schließen, online einkaufen oder bestimmte Plattformen im Netz nutzen, wo das Alter nachgewiesen werden muss. Ronny Tochau, Nachrichtenredaktion.
1: Gute Nachricht für alle gesetzlich Versicherten. Die Zusatzbeiträge zur Krankenkasse bleiben im kommenden Jahr wohl stabil. Das teilte Gesundheitsminister Linnemann auf Grundlage einer Finanzprognose mit.
3: Der Schätzerkreis hat errechnet, im Schnitt können die Zusatzbeiträge so bleiben, wie sie aktuell sind, bei 2,9%. Die tatsächlichen Beiträge legt aber jede Krankenkasse selbst fest. Die Schätzung ist auch ein Realitätscheck gewesen für die Bundesregierung, denn die will ja mit ihrem Sparpaket verhindern, dass die Beiträge steigen. Gesundheitsminister Linnemann betont, die Finanzlage der Krankenkasse bleibe trotz Reform angespannt. Die Politik müsse die Finanzierung dauerhaft sichern. Thomas Bremser, Nachrichtenredaktion.
1: Zum Fußball. Borussia Dortmund hat in der Champions League beim norwegischen Außenseiter FK Bodø Glimt eine Niederlage kassiert. Der BVB verlor 0:1 und ließ wichtige Punkte liegen. Der VfB Stuttgart hat dagegen seine Pflichtaufgabe souverän gelöst. Die Schwaben gewannen beim slowakischen Außenseiter Slovan Bratislava mit 3:0.
4: Das Wetter.
5: Der Tag heute startet mit ein paar Wolken. Es soll aber trocken bleiben und auch die Sonne guckt nachher mal raus. Und dann wird schön mild bei bis zu 21 Grad.
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6: A43 Wuppertal-Recklinghausen zwischen Witten-Herbedde und Wittenhäfen. Dichter Verkehr, 6 Minuten Zeitverlust. Wir wünschen allen unterwegs gute Fahrt.
5: Zusammen. Johanna Tänzer hier. Guten Morgen. Ja, ich weiß, ist noch früh, aber guck mal, wir schaffen das zusammen mit einem Espresso von Sabrina Carpenter.
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0: Moskena für euch an diesem frühen Donnerstag.
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0: Guten Morgen an euch erstmal und auch guten Morgen an meinen Kollegen Sascha Fassbender. Hallo.
2: Einen schönen guten Morgen dir und auch schönen guten Morgen an alle Bahnhöfe.
0: Ja, ist auch wichtig, dass wir die auch mal grüßen, ne? Die Bahnhöfe.
2: Ja, ja, ja. Jawohl, ab heute gibt es ein Alkoholverbot an allen Bahnhöfen der Deutschen Bahn. An manchen Orten gilt das auch auf dem Bahnhofsvorplatz tatsächlich. Ausgenommen sind Gastrobetriebe in Bahnhöfen, also so Kneipen und Restaurants, die im Bahnhof dann ihren Sitz haben.
0: Ach krass. Weißt du, was ich mich direkt frage? Was ist bitte mit Karneval oder so ähnlichen Veranstaltungen? Weißt du?
2: War auch meine allererste Frage. Auch so viele Fußballfans nutzen ja nun mal so am Spieltag so die Deutsche Bahn. Aber von zeitlichen oder so saisonalen Ausnahmen kann ich bei der Bahn jetzt nichts finden. Aber vielleicht drücken die ja hier und da auch mal so ein Auge zu.
0: Ja, aber in rund 4 Wochen ist ja der 11.11. Also da werden wir dann sehen. Mhm. Aber kurz noch zum Warum. Also wieso Alkoholverbot an Bahnhöfen?
2: Also für die Deutsche Bahn sind Bahnhöfe so eine Art Visitenkarte für den öffentlichen Verkehr. Und nicht zuletzt ist ein Hauptbahnhof ja auch eine Art erster Eindruck von der Stadt. Die Bahn verspricht sich von dem Alkoholverbot mehr Sicherheit und mehr Sauberkeit. Bei Verstößen will die Bahn, so heißt es, Menschen mit Alkohol in der Hand erstmal so mit Fingerspitzengefühl und mit Augenmaß ansprechen und begegnen. Wer sich danach nicht an das Verbot hält, kann tatsächlich auch Hausverweise und Hausverbote bekommen.
0: Okay, und das funktioniert ja offenbar, ne?
2: Laut Deutscher Bahn zumindest, ja, die setzt das ja an manchen Bahnhöfen in Deutschland schon um, das Alkoholverbot. Und laut der Bahn sei es da mittlerweile friedlicher und auch sauberer geworden. Ach ja, und in Zügen der Deutschen Bahn, also in Zügen selbst, ist Alkohol weiter erlaubt, im angemessenen Rahmen natürlich, heißt es.
0: Okay, also ab heute gilt ein deutschlandweites Alkoholverbot an Bahnhöfen der Deutschen Bahn. Aber Leute, ihr wisst ja alle, Kaffee mit Schuss merken sie nicht.
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0: das Wetter.
1: Der frühe Donnerstag startet örtlich mit Nebel. Später kommt aber auch noch die Sonne raus. Dazu gibt es ein paar kleine Wölkchen. Aber Regen soll es keinen geben. Und es wird richtig schön warm mit 18 bis 21 Grad.
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2: Zurzeit liegen uns keine Meldungen vor. Wir wünschen allen unterwegs gute Fahrt.
1: Moin zusammen, Johanna Tänzer hier an diesem frühen Donnerstag. Diese Woche erfüllen wir ja die letzten Wünsche mit unserem Wunscherfüller-Team. Superstar Lionel Messi, der kann sich tatsächlich alles selber kaufen, der braucht uns nicht. Und der kauft sich jetzt eine neue Yacht für ja so rund 9 Millionen Euro. Hey, na klar, kann man machen. Man muss auch sagen, der Mann hat ein wirklich gutes Herz. Er will die nämlich nicht für sich alleine behalten. Er will dieses Luxusding auch vermieten. Eine Woche kostet so zwischen 78.000 und 95.000 Euro. Ganz ehrlich, Schnapper. Wenn du da mal mit den Freunden zusammenlegst, ne, kann man sich auch schon mal eine schöne Woche machen.

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0: Bin mir sicher, die Imagine Dragons haben diesen Song nur für uns Radiomenschen geschrieben. Radioactive, gerade hier bei uns gehört. Guten Morgen.
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2: Wie man Fehler überwinden und sich verändern kann, zeigt die wiederaufgebaute Potsdamer Garnisonskirche. Früher das Symbol für die unheilvolle Verbindung von Thron und Altar, steht sie heute für Demokratie und Frieden. Doch das wissen noch zu wenige Besucher. Bei Pfarrer Dr. Jan Kingsgren sind sie da richtig.
3: Die Liebsten sind mir tatsächlich, die kommen und dann erstmal sagen müssen, dass sie das hier eigentlich alles ganz furchtbar finden. Und dann geht man mit denen so anderthalb Stunden hier durch und spricht und kommt in Dialog. Also es ist ja hier nicht das Konzept, dass wir hier Geschichte erklären, sondern wir tauschen uns mit Menschen darüber aus.
2: Dass man trotz unterschiedlicher Positionen miteinander sprechen kann. Dass Kirche bereit ist, die eigene Vergangenheit kritisch zu sehen und aus Fehlern zu lernen, dafür steht das neue Konzept.
3: Hier gibt es Gottesdienste, gerade zu Gedenktagen, die mit der Geschichte des Ortes zu tun haben. Hier gibt es ein breites Bildungsprogramm. Hier gibt es eine Ausstellung, die versucht, die Geschichte dieses Ortes von 1735 bis 2024, also auch die Wiederaufbaugeschichte, kritisch zu beleuchten.
2: Und eine Aussichtsplattform auf 57 Meter Höhe mit Wow-Effekt, dem Rundblick über ganz Potsdam.
3: Es ist ein touristischer Ort, es ist teilweise ein Museum, es ist eine Kirche und deswegen nennen wir das Ganze kirchlichen Bildungsort.
2: Jürgen Marx von der Evangelischen Kirche für Augenblick mal.

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1: Mit Malte Albrecht. Guten Morgen. Die Notfallversorgung in Deutschland soll neu geregelt werden. Der Bundestag stimmt heute über die Reform ab. Ziel ist es vor allem, in Notfällen Patienten passgenauer zu behandeln und Kosten zu sparen. Über die Fragen, ab wann muss man zur Notaufnahme und wer zahlt, wenn der Rettungswagen umsonst kommt, wird seit Jahren gestritten. Marc Weiß mit Infos dazu.
2: Bei uns in NRW war der Streit im Frühjahr eskaliert. Die Krankenkassen wollten die sogenannten Leerfahrten, wenn der Patient nicht ins Krankenhaus muss, gar nicht mehr bezahlen. Die Kommunen aber auch nicht. Inzwischen gibt es übergangsweise eine Kostenteilung. Mit der Reform soll es jetzt bundesweit klare Regeln geben, wer zahlt, und im Normalfall sind das nach den Plänen die Krankenkassen. Neu organisiert werden auch die Notaufnahmen in den Krankenhäusern. Da sie meistens überlaufen sind, soll demnächst schon am Telefon unter der 112 eine sogenannte Ersteinschätzung durch Fachpersonal stattfinden. In harmlosen Fällen werden Patienten dann an Bereitschaftsärzte oder Hausärzte verwiesen. Wer zur Notaufnahme kommt, durchläuft dort je nach Schwere des Falls unterschiedliche Ebenen. An ausgewählten Krankenhausstandorten sollen neue Notfallzentren eingerichtet werden. Sie bestehen aus der Notaufnahme des Krankenhauses, einer Notdienstpraxis der Kassenärztlichen Vereinigung und einem gemeinsamen Bereich. Damit sollen Notfallpatienten schneller in die für sie passende Abteilung gelangen. Die Notwendigkeit der Reform sehen viele, auch die betroffenen Experten. Rettungsdienste, Ärzte und Krankenhäuser kritisieren aber, dass für die neuen Regelungen zu wenig Geld eingeplant werde.
1: Und das sind weitere Nachrichten. Die Zusatzbeiträge für die gesetzliche Krankenversicherung sollen auch über den Jahreswechsel hinaus stabil bleiben. Das hat Bundesgesundheitsminister Lindemann am Abend bekannt gegeben. Er beruft sich auf den Schätzerkreis, der vorher darüber beraten hat. Und der empfiehlt für das kommende Jahr einen Beitragssatz von dem Schnitt 2,9%, wie auch schon in diesem Jahr. An allen Bahnhöfen in Deutschland gilt ab heute ein Alkoholverbot. Auf Bahnsteigen, in Wartehallen und teilweise auch auf den Vorplätzen darf kein Alkohol mehr getrunken werden. Kneipen im Bahnhof und Züge der Deutschen Bahn sind davon ausgenommen. Die Bahn will mit der Regel für mehr Sicherheit und Sauberkeit an Bahnhöfen sorgen. In Brüssel startet heute der Herbstgipfel der EU. Die 27 Staats- und Regierungschefs beraten über die weitere Unterstützung für die Ukraine, die angespannten Handelsbeziehungen zu China und Maßnahmen für mehr Wettbewerbsfähigkeit. Der Kunstrasen in Norwegen liegt den deutschen Teams einfach nicht. Nach dem 3:3 der Bayern bei Stavanger hat Borussia Dortmund jetzt sogar in der Champions League verloren. Der BVB kassiert am Abend eine 0:1-Pleite beim norwegischen Außenseiter Bodø Glimt und ließ damit wertvolle Punkte liegen. Besser lief es dagegen für Stuttgart. Der BVB gewann bei Slovan Bratislava mit 3:0. Und das waren die Nachrichten mit Malte Albrecht.
3: Dann schauen wir aufs Radio WAF Wetter für unseren Kreis. Und es ist ein frischer Morgen. 9 Grad messen wir aktuell bei euch in Aalen. 9 sind es auch in Beelen. 8 Grad aktuell in Ostbevern. Heute Morgen gibt es erstmal so ein paar Wolken. Ab dem Nachmittag wird es dann richtig schön. Goldener Oktober heute wieder. Viel Sonne und bis zu 19 Grad. Also richtig tolles Wetter, um nochmal rauszugehen.
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3: 6:03, dann schauen wir rüber auf die Straßen. Hier ist Radio WAF mit dem schnellsten Verkehrs- und Blitzerservice für die Region. Da ist im Moment alles frei. Keine Staus, keine Störungen, aber es wird geblitzt. Die beiden Gulaschkanonen halten sich hartnäckig hier bei uns im Kreis. Die eine steht in Everswinkel auf der L793, die andere in Westkirchen auf der Ostenstraße. Und wenn ihr was entdeckt heute Morgen, Staustörungen, Blitzer, Baustellen, dann ruft ihr mich an. 0800 4x5 345, das ist die Radio WAF Verkehrshotline. Eine gute Fahrt für euch. Ja, und einen schönen guten Morgen an diesem Donnerstag. Ihr hört, ich bin alleine, das heißt, der Kollege kommt nicht, der ist nämlich krank. Den hat's aus den Socken gehauen. Männergrippe könnte man auch sagen. Wir schicken heute Morgen gute Besserungen nach Aalen und Tipps, wie diese Männergrippe schnell zu überstehen ist, könnt ihr auch gerne heute Morgen schicken an Sven Sandfoto 02581 63780. Das ändert aber nichts daran, dass wir uns trotzdem einen schönen Donnerstagmorgen machen. Und jetzt erstmal mit Musik starten von Nelly Furtado. Promiscuous spiele ich euch und hau direkt danach noch Lady Gaga raus.
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3: Mit mir, Alice Klinert. Schönen

0: Abracadabra mit Lady Gaga heute Morgen bei Radio WRF. 10:10 haben wir es. Ja, nach Frust beim FC Bayern gibt es jetzt auch Frust beim BVB. Jubel dafür beim VfB Stuttgart. So lässt sich zumindest der deutsche Champions League-Abend ziemlich gut zusammenfassen. Dortmund hat beim norwegischen Außenseiter Bodø Glimt mit 0:1 verloren. Der BVB kam lange überhaupt nicht ins Spiel, kassierte dann kurz nach der Pause das Gegentor und wurde erst danach wirklich gefährlich. Trainer Niko Kovac fand aber im Anschluss bei The Zone ziemlich klare Worte.
1: Ja, weil wir eigentlich bis nach dem Gegentreffer gar nicht stattgefunden haben. Also wir haben in der ersten Halbzeit die Leidenschaft, die Intensität, den Fußball nicht gespielt, den wir brauchen, um hier zu gewinnen. Wir haben das Spiel dann auch zu Recht verloren.
0: Ja, deutlich besser lief es dafür für Stuttgart. Der VfB hat bei Slovan Bratislava souverän mit 3:0 gewonnen. Kapitän Dennis Undav brachte da die Schwaben in Führung. Stuttgart hat damit dann nach 2 Champions-League-Spielen 6 Punkte reingeholt. Weiter geht's übrigens für die deutschen Teams schon in der nächsten Woche. Dortmund spielt am Dienstag bei Sabah. Stuttgart empfängt am selben Abend Atletico Madrid. Mittwoch nächste Woche folgen dann Bayern gegen Arsenal und RB Leipzig bei Real Madrid.

nicht gehört. Smash Mouth und All-Star bei Radio WRF. 6.16 Uhr ist es. Guten Morgen am Donnerstag. Wenn ihr gerade vorm Schrank steht und überlegt, was ihr anziehen sollt, erstmal tot zum Pulli. Heute Nachmittag dann das T-Shirt. Bis zu 19 Grad heute bei uns im Kreis. Guten Morgen, Kreis Warendorf.

0: Guten Morgen am Donnerstag mit Radio WAF 20 nach 6.
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0: Väter sind anders und das ist gut so. Darum geht's heute bei einem Vortrag im Stadttheater in Beckum. Ein Diplom-Sozialpädagoge zeigt, warum eine starke Vater-Kind-Beziehung wichtig ist und wie sich unterschiedliche Erziehungsstile gut ergänzen können. Los geht's um 19.30 Uhr. Der Eintritt ist frei. Und im Feierabend habt ihr vielleicht auch noch Lust auf was Schönes, dann könnt ihr heute Abend im Kunstmuseum Aalen vorbeischauen. Das Museum zeigt nämlich gerade Werke der österreichischen Impressionistin Tina Blau. Und heute könnt ihr euch die Ausstellung ganz entspannt bis 21 Uhr anschauen. Also nicht direkt nach Hause, sondern erstmal noch ein bisschen Kunst genießen. Heute von 15 bis 21 Uhr im Kunstmuseum Aalen. Eintritt kostet euch 7 Euro. Und noch mehr Veranstaltungstipps, die gibt's online auf radiowaf.de und in eurer App. Und wenn ihr eine Veranstaltung habt, die ihr publik machen wollt, dann schickt sie uns.
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0: ist Nico Santos, Why Don't You Stay, 6.22 Uhr. Guten Morgen, Kreis Warendorf. Und heute Morgen gibt's auf jeden Fall mal gute Nachrichten. Alex Jakob aus dem Radio WRF News Team. Du weißt jetzt schon, dass viele Menschen sich gleich ab 6:30 wahrscheinlich sehr beruhigen sollten hier bei uns im Kreis.
1: Ja, Lisa, die Erleichterung wird groß sein bei vielen Menschen, die sich mit dem Thema auseinandergesetzt haben. Die möglichen Gebühren für Rettungsdiensteinsätze, die sind vom Tisch bei uns im Kreis Warendorf. Mehr zur Einigung hört ihr dann gleich.
0: Gleich heißt in genau 7 Minuten. Vorher spiele ich euch noch Musik von den Pointer Sisters. I'm so excited, gibt's bis zu den News.
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1: Mit Alex Jakob. Schönen guten Morgen. Von heute an gilt an allen Bahnhöfen in Deutschland das Alkoholverbot. Die Deutsche Bahn will so die Sicherheit erhöhen. Die Gastronomiebetriebe an den Bahnhöfen sind davon ausgenommen. In der Fußball-Champions League hat Borussia Dortmund eine Niederlage beim norwegischen Club Bodø Glimt hinnehmen müssen. Am Ende gab es ein 1:0. Der VfB Stuttgart machte es besser und gewann in Bratislava in der Slowakei mit 3:0. Und jetzt die Nachrichten für den Kreis Warendorf. Der Streit um mögliche Gebühren für Notarzteinsätze und Krankenwagenfahrten ist beigelegt. Das hat die Kreisverwaltung erklärt. Demnach haben sich der Kreis Warendorf und die Krankenkassen auf ein umfangreiches Paket geeinigt. Mike Mattes aus der Redaktion fasst zusammen.
2: Die Krankenkassen wollten nicht mehr für Leerfahrten aufkommen, also für Fahrten, bei denen kein Patient ins Krankenhaus gebracht wird. Im Gegenzug drohte der Kreis Warendorf damit, noch im Oktober erste Gebührenbescheide an die Menschen zu verschicken und die Kosten auf die Patienten umzulegen. Die Krankenkasse verzichtet jetzt auf Nachforderungen für vergangene Jahre. Dafür übernimmt der Kreis Warendorf die Kosten für die Jahre 2025 und 2026.
1: Mit dieser Einigung spart die Kreisverwaltung rund 5 Millionen Euro. Um über das Paket abzustimmen, kommt der Kreistag morgen zu einer Sondersitzung zusammen. Ein kleiner Akku im Müll kann für eine ganze Recyclinghalle gefährlich werden. Falsch entsorgte Batterien lösen immer wieder Feuer in Entsorgungs- und Recyclinganlagen aus, auch bei uns im Kreis Warendorf. Erstmals liegt eine Studie dazu vor, die das Ausmaß und die Folgen der deutschen Entsorgungs- und Recyclingwirtschaft sichtbar macht. Kerstin Menkemöller aus der Redaktion hat weitere Infos.
3: Und die Folgen sind groß. Lithium-Ionen-Batterien können Brände auslösen, Anlagen zerstören und Beschäftigte gefährden. Die Entsorgungsbetriebe investieren deshalb viel Geld in Brandmeldungen und Löschtechnik. Gleichzeitig wird es schwieriger, die Anlagen zu versichern, heißt es von dort. Die Arbeitsgemeinschaft Stoffspezifische Abfallbehandlung fordert deshalb bessere Rücknahmesysteme und mehr Verantwortung von Herstellern und Politik. Batterien sollen gar nicht erst im falschen Müll landen.
1: In Wadersloh gibt es bis auf Weiteres keinen Wochenmarkt mehr. Der Fischwagen würde den Markt derzeit nicht mehr anfahren, aufgrund unvorhergesehener Umstände. Es handelte sich hierbei zuletzt um den einzigen verbliebenen Marktbeschicker, der am Donnerstagmorgen nach Wadersloh kam. Der Marktbetrieb wird deshalb eingestellt. 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
4: Danke Alex, wir schauen rüber auf das Radio WAF. Wetter für unseren Kreis. Es ist frisch heute Morgen, 8 Grad meldet ihr uns aus Warendorf. 8 Grad auch in Albersloh und 9 haben wir aktuell in Westkirchen. Erstmal gibt es so ein paar Wolken zum Start in den Donnerstag gleich, aber ab heute Nachmittag golden und warm, tatsächlich an diesem Oktobertag. Viele, viele Sonnenstunden und bis zu 19 Grad bekommen wir heute. 6.33 Uhr, hier ist Radio WAF mit dem schnellsten Verkehrs- und Blitzerservice für die Region. Das machen wir kurz. Alles frei, gute Fahrt.
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4: Schönen guten Morgen. Es ist schon Donnerstag geworden hier bei uns im Kreis. Den Start in den Tag verbringt ihr heute Morgen mit mir. Ich bin Alisa Klinert. Sven Sandbote ist leider krank geworden. Der liegt flach, kommt auch diese Woche nicht mehr wieder. An dieser Stelle gute Besserung nach Aalen ins hoffentlich noch warme und gemütliche Bett. Und für euch habe ich heute Morgen eine kleine Überraschung. Ich schicke euch nämlich zu einem richtig guten Konzert. Kleiner Spoiler an dieser Stelle. Es geht um Disney-Songs. Wenn ihr Tickets wollt, bleibt ihr auf jeden Fall dran. Vorher spiele ich euch noch, bevor ich die Tickets raushaue, Beyoncé und Roxette.
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0: 20 vor 7 ist es. Ihr steht auf mit Radio WRF. Und es gibt ja so Sprüche, die begegnen uns immer wieder. So einer ist zum Beispiel auch, Glück kann man nicht kaufen. Nö, man bekommt sogar umsonst, wenn man mit der richtigen Einstellung durchs Leben geht. Das ist einfacher gesagt als getan. Ein Meister in dieser Disziplin ist allerdings Atze Schröder. Und von dem könnt ihr heute Morgen noch ein bisschen was lernen.
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3: Ja, nee, ist klar. So, was haben wir denn heute für Themen? Siehst du, so sitze ich hier jede Woche, um für euch die bunte Tüte in meinem Kiosk zu mischen. Und diese Woche, ja, ist es wieder ganz besonders schlimm. Trotzdem habe ich irgendwie gute Laune. Ja, pass auf. Der Trick ist doch, dass man sich auf die guten Sachen konzentriert. Ihr kennt doch den Spruch, wenn dir das Leben Zitronen gibt, bestellen Tequila dazu. Ja, ist doch auch so. Man muss die kleinen Geschenke des Lebens annehmen. Hier, mein Nachbar, der hat sich vor Jahren illegal eine Doppelgarage gebaut. Jetzt ist ihm das Bauamt dahinter gekommen und er muss den Schuppen abreißen. Ich sag's euch, eine Woche lang hatte ich gute Laune. Seitdem grüße ich den sogar. Oder nimm doch hier mal Lotto Chico. Super Typ, der ist immer positiv, auch wenn sie ihm Löcher in den Ferrari schießen. Ist ja wirklich passiert. Dann sagt der Chico noch, ja, lieber Löcher im Ferrari als Löcher im Fiat Panda. Und jetzt überleg doch mal, was läuft bei euch besonders gut? Habt ihr heute die letzte Parklücke am Baumarkt bekommen? So nach dem Motto, gestern verkaufe ich mein Auto, heute finde ich einen Parkplatz. Ja, dann freut euch doch für den, der den Parkplatz gebrauchen kann. Es ist ein ewiger Kreislauf. Das Glück kommt und geht und fast immer völlig unerwartet. Denkt doch mal an die Hummer im Vorratsaquarium auf der Titanic. Ja, die hätten doch auch nie gedacht, dass der Tag nochmal so schön wird. Deshalb sei der Hummer und nicht die Titanic. Lasst euch vom Eisberg der schlechten Nachrichten nicht runterziehen. Denkt immer dran. Sorgen sind wie Spaghetti. Man macht sich immer zu viele.
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Hier ist Radio WAF und ich sag mal so, es gibt Disney-Filme, die guckst du einmal und dann gibt's die, bei denen du auch 20 Jahre später noch jeden Song mitsingen kannst. König der Löwen, die Eiskönigin Ariel. Ich glaube, da fühlen sich gerade viele von uns ertappt hier im Kreis. Und bei diesem Song

0: könnt ihr doch bitte nicht stillsitzen, oder?
1: Hakuna Matata, diesen Spruch sag ich gern.
0: Matata von der König der Löwen. 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Baby,

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1: Mit Malte Albrecht. Guten Morgen. An den Bahnhöfen in Deutschland gilt ab sofort ein striktes Alkoholverbot auf den Bahnsteigen. Seit Mitternacht ist es in Kraft. Die Bahn will so für mehr Sicherheit und Sauberkeit sorgen. Thorsten Adolfs aus dem News-Team. Was bedeutet das neue Alkoholverbot beim Bahnfahren?
2: Ja, es bedeutet, dass jetzt zum Beispiel auf das Feierabendbier am Bahnsteig oder den Schluck auf dem Weg ins Fußballstadion verzichtet werden muss. Das Verbot gilt bundesweit an allen rund 5700 Stationen der Deutschen Bahn. Es gibt aber Orte, an die man ausweichen kann. In einer Bahnhofsgaststätte oder in einem Fernzug im Bordbistro darf weiterhin getrunken werden und dort verkauft die Bahn den Alkohol auch weiterhin selbst. Ziel der ganzen Aktion ist es, dass sich alle Reisenden und auch die Mitarbeiter an den Bahnhöfen wohler fühlen. Erste Erfahrungen an großen Knotenpunkten wie Berlin oder München zeigen schon, dass solche Regeln für weniger Müll und deutlich weniger Ärger sorgen.
1: Wie streng wird das Verbot kontrolliert?
2: Die Bahn hat angekündigt, dass ihre Sicherheitskräfte das Verbot mit Augenmaß umsetzen wollen. Niemand soll sofort rausgeworfen werden, wenn mal ein Schluck Alkohol getrunken wird. Die Mitarbeiter wollen in solchen Fällen auf die Reisenden zugehen und sie auf das Verbot ansprechen. Sollte das nicht funktionieren und es wird weiter getrunken, dann kann im schlimmsten Fall aber auch ein Hausverbot ausgesprochen werden.
1: Danke, Thorsten. Und das sind weitere Nachrichten. Der Bundestag will heute die größte Notfallreform seit Jahren beschließen. Geplant ist eine verpflichtende Ersteinschätzung, telefonisch oder digital, bevor Patienten in eine Klinik fahren. Wer kein akuter Notfall ist, wird künftig direkt an Praxen und Bereitschaftsärzte weitergeleitet. Echte Notfälle kommen dadurch schneller an die Reihe. Der Umstieg auf Elektrobusse im öffentlichen Nahverkehr droht in Stocken zu geraten. Der Bund plant für nächstes Jahr drastische Kürzungen bei den Fördermitteln. Laut einer Analyse des Verkehrsverbands VDV und der Klimaallianz Deutschland gefährdet das die europäischen Vorgaben zur Umrüstung und Arbeitsplätze in der Busindustrie. Borussia Dortmund hat sein zweites Spiel in der Champions League verloren. Das Team von Niko Kovac musste sich am Abend mit 0:1 gegen Bodø Glimt aus Norwegen geschlagen geben. Der VfB Stuttgart hingegen setzte sich gegen Slovan Bratislava mit 3:0 durch. Dass Bildung und gute Ernährung wichtig sind, wissen wir alle, aber Investitionen in die Kinder zahlen sich später auch für den Staat richtig aus. Eine aktuelle Studie des Instituts der Deutschen Wirtschaft für UNICEF bringt es auf den Punkt, ein Kind, das in Armut aufwächst, trägt im Laufe seines Lebens im Schnitt rund 216.000 Euro weniger zu den öffentlichen Haushalten bei, etwa durch fehlende Abschlüsse oder höhere Sozialausgaben. Laut UNICEF wachsen mehr als 1 Million Kinder in Deutschland unter schwierigen Bedingungen auf. Die Studienmacher fordern deshalb mehr Unterstützung, etwa durch Ganztagsschulen und Familienzentren. Und das waren die Nachrichten mit Malte Albrecht.
3: Dann schauen wir rüber auf das Radio WAF Wetter für unseren Kreis. Heute Morgen ist der Himmel klar. Zwischendurch gibt es mal ein paar Wolken. Das Ganze bei 10 Grad in Beckum aktuell. 9 Grad messen wir in Alberskirchen und 9 Grad auch in Müssingen. Heute wird es aber nochmal richtig schön. Heute Morgen erstmal so ein paar Wolken zwischendurch. Die Stirn aber nicht groß, weil ab dem Mittag wird es dann umso schöner. Viel, viel Sonne heute dann den ganzen Tag und bis zu 19 Grad. Also nochmal so ein richtig schöner und vor allem warmer Oktobertag hier bei uns im Kreis.
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3: 6:03, hier ist Radio WAF mit dem schnellsten Verkehrs- und Blitzerservice für die Region. Das sieht gut aus weiterhin heute Morgen. Keine größeren Staus oder Störungen, aber ihr habt mir Blitzer geschickt. In Everswinkel steht immer noch eine Gulaschkanone auf der L793. Die andere Gulaschkanone in Westkirchen auf der Ostenstraße. Und wenn ihr mobile Blitzer entdeckt heute Morgen, dann ruft doch einfach kurz an 0800 4x5 345. Das ist die Radio WAF Verkehrshotline. Da würde ich mich freuen, wenn ihr mir kurz Bescheid sagt, was hakt unterwegs. Eine gute Fahrt. Und einen schönen guten Morgen. Wir haben es schon in den Donnerstag geschafft und den verbringen wir heute Morgen ohne eine bekannte Stimme hier im Radio. Sven Sandbote ist krank, den hat's umgehauen. Liegt mit Grippe flach. Gute Besserung an dieser Stelle nach Aalen. Ruh dich aus, kurier dich aus, trink Tee. Ist löffelweise Manuka-Honig und dann sollte das auf jeden Fall wieder laufen. Ich hoffe, ihr seid fit und bereit für den Donnerstag. Kommt auf jeden Fall gut rein.
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3: Mit mir, ich bin Alisa Klinert. Einen schönen Donnerstag.

0: Kommt gut rein in diesen Donnerstag im Kreis Warendorf mit Radio WRF. Erst gab's jahrelang Diskussion, dann Gegenwind und jetzt kommt sie dann tatsächlich, die Zuckersteuer. Ab Sommer 2027 sollen besonders süße Getränke besteuert werden, also Cola, Limos, Eistee. Man könnte meinen, die Politik hat plötzlich ihr Herz für unsere Zähne entdeckt. Offiziell heißt es, es geht um unsere Gesundheit, weil zu viel Zucker ist einfach nicht gerade der beste Kumpel für unseren Körper. So eine Flasche Cola, nehmen wir die mal als Beispiel heute Morgen, hat ungefähr 53 Gramm Zucker. Das sind so gut 18 Zuckerwürfel. Schon ordentlich, oder? Daniela Brandt aus Ennigerloh ist Ernährungsberaterin. Und Daniela, du findest die Zuckersteuer aber gut.
1: An sich finde ich total positiv, diese öffentliche Diskussion über die Zuckersteuer. Also vielleicht rücken allein dadurch Zucker und Gesundheit stärker in den Fokus. Meine Hoffnung wäre, dass Menschen sich mit dem Zuckerkonsum beschäftigen und vielleicht auch besprechen, wie sie sich bewusster ernähren können.
0: Kommt wahrscheinlich dann nächstes Jahr, wie die Zuckersteuer an uns Verbraucher weitergegeben wird. Das steht noch nicht ganz fest, also wie sie von den Herstellern umgesetzt wird. Packen sie vielleicht weniger Zucker rein oder drehen sie einfach so ein bisschen am Preis? Fest steht auf jeden Fall, ab Juli 2027 soll dann die Abgabe gelten. Und je mehr Zucker im Getränk steckt, desto höher fällt sie dann auch aus, die Zuckersteuer.
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7.15 Uhr, guten Morgen, Kreis Warendorf. Bei euch läuft Radio WRF. Und kleiner Reminder nochmal an dieser Stelle. Wir haben heute Morgen Tickets für Disney in Concert nächste Woche für euch. Wenn ihr die haben wollt, schickt eine Sprachnachricht mit eurem Lieblings-Disney-Film hier zu mir ins Studio 02581 637 80.

0: Das ist Pink für euch am Donnerstagmorgen im Kreis Warendorf. Blow me one last kiss. Es ist 20 nach 7. Einen schönen guten Morgen. Erst gab es monatelanges Hin und Her und auch ganz schön viel Streit. Jetzt aber dann endlich die große Erleichterung für die Menschen hier bei uns im Kreis. Die Krankenkassen und die Kreisverwaltung haben ihren Streit um die Rettungsdienstgebühren beigelegt und haben sich geeinigt. Alex Jakob aus dem Radio WRF News Team. Wie schaut diese Einigung denn genau aus?
1: Also insgesamt muss man sagen, dass der Kreis Warendorf da finanziell noch sehr gut bei wegkommt. Es ging um viele Millionen Euro, die der Rettungsdienst kostet. Streitpunkt waren solche Fahrten, bei denen Krankenwagen rausgefahren sind, dann aber niemanden ins Krankenhaus gebracht hat. Diese Leerfahrten wollten die Krankenkassen nicht mehr bezahlen und der Kreis spart da jetzt 5 Millionen Euro, weil er keine Nachzahlungen mehr für frühere Jahre leisten muss. Die Krankenkassen verzichten auf das Geld. Im Gegenzug bezahlt der Kreis die Leerfahrten für 2025 komplett alleine und für dieses Jahr dann anteilig.
0: Und da war ja auch eine scharfe Drohung des Kreises im Spiel.
1: Ja, das stimmt. Die Kreisverwaltung hatte im September klargemacht, dass sie dann noch im Oktober die ersten Gebührenbescheide an die Patientinnen und Patienten verschicken werde. Also die Kosten dann auf die Menschen umlegen. Dafür hatten sie auch schon alles vorbereitet in den vergangenen Wochen. Mit dieser harten Verhandlungsposition ist der Kreis am Ende auch durchgekommen. Diese Gebührenbescheide sind vom Tisch.
0: Also es wird keine Rechnungen für den Rettungsdienst, für uns Normalos im Kreis Warendorf geben. Die Kreisverwaltung und die Krankenkassen haben sich nach monatelangen Streitigkeiten endlich auf ein Finanzierungspaket verständigt. Ich danke dir, Alex.

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1: Mit Alex Jakob. Schönen guten Morgen. An den Bahnhöfen gilt ab sofort ein Alkoholverbot. Alle Reisenden und auch die Mitarbeitenden sollen sich so wohler fühlen. Die Sicherheit soll erhöht und die Sauberkeit verbessert werden. In den Gastronomiebetrieben an Bahnhöfen darf weiterhin Alkohol verkauft werden. Borussia Dortmund muss in der Fußball-Champions League einen großen Dämpfer hinnehmen. Bei Bodø Glimt in Norwegen gab es eine 0-1-Pleite. Der VfB Stuttgart machte mit einem klaren 3-0 in Bratislava einen großen Schritt Richtung Zwischenrunde. Und jetzt die Nachrichten für den Kreis Warendorf. Wer den Rettungsdienst ruft, dann aber doch nicht ins Krankenhaus muss, bekommt in Zukunft doch keine Rechnung für die Anfahrt. Der Kreis Warendorf und die Krankenkassen haben sich nach monatelangem Streit über die Finanzierung dieser Leerfahrten geeinigt. Dabei spart der Kreis Warendorf insgesamt gut 5 Millionen Euro. Die Krankenkassen verzichten auf Nachforderungen aus früheren Jahren. Im Gegenzug übernimmt der Kreis die meisten Kosten für das vergangene und das aktuelle Jahr. Das Finanzierungspaket soll morgen vom Kreistag in einer Sondersitzung genehmigt werden. In Warendorf hat die Unfallkommission Maßnahmen für mehr Sicherheit im Radverkehr beschlossen. Hintergrund sind mehrere Verkehrsunfälle in zwei Bereichen. Eine rote Markierung soll künftig Autofahrer auf einen Radweg aufmerksam machen. Simone Rea aus der Redaktion hat mehr Infos.
2: Rot markiert wird der Radweg an der Splitterstraße vor der Einmündung in die Reichenbacher Straße. Die auffällige Farbe soll Autofahrer sensibilisieren, weil dort Radfahrer queren oder parallel zum Verkehr unterwegs sind. Auch am Kreisverkehr Reichenbacher Straße, Waldenburger Straße und Düsternstraße soll eine zusätzliche Markierung für mehr Sicherheit sorgen.
1: Die Unfallkommission in Warendorf hatte sich jeweils vor Ort die Verkehrssituation angeschaut. Ein falsch entsorgter Akku oder eine Batterie können einen Großbrand auslösen und damit auch die Müllentsorgung gefährden. Eine neue deutschlandweite Studie zeigt, wie groß die Schäden durch Batteriebrände in Entsorgungs- und Recyclinganlagen sind. Das kann auch Folgen für uns alle haben, durch höhere Kosten für die Abfallentsorgung. Auch bei uns im Kreis Warendorf kommt es immer wieder zu solchen Bränden. Für die Arbeitsgemeinschaft Stoffspezifische Abfallbehandlung in Ennigerloh ist die Studie ein wichtiger Impuls für weitere politische Diskussionen. Es müssten jetzt konkrete Maßnahmen folgen, so die Forderung. 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
3: Danke Alex, hier geht's weiter mit dem Radio WAF Wetter für unseren Kreis. Es wird so langsam hell und das sehen wir, am Himmel sind so ein paar Wolken bei aktuell 8 Grad in Vorhelm. 9 Grad für euch in Neubeckum, 8 Grad kriegen wir auch aus Oerde gemeldet aktuell. Es wird aber heute ein richtig, richtig schöner Herbsttag. Heute Vormittag sind noch so ein paar Wolken am Himmel, aber ab heute Mittag ganz, ganz, ganz viel Sonnenschein hier bei uns im Kreis und bis zu 19 Grad. Also es ist auf jeden Fall Oktoberwetter, was wir lieben. Dann geht's rüber auf die Straßen. Kurz nach 7:30 hier ist Radio WAF mit dem schnellsten Verkehrs- und Blitzerservice für die Region. Und auch heute ist es relativ ruhig unterwegs. Keine größeren Staus oder Störungen, nur Blitzer. Die habt ihr gesehen, Everswinkel L793, Westkirchen, Ostenstraße. Und wenn ihr noch was entdeckt, könnt ihr mir auch gerne eine WhatsApp hier ins Studio schicken. 02581 63780. Wenn ihr schon fahrt, gute Fahrt.
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3: Schönen guten Morgen, der Donnerstag mit mir. Ich bin Alisa Klinert und ich löse gleich auf, wer von uns die ersten Tickets, wer von euch, nicht von uns, wir dürfen ja leider nicht mitmachen, aber ihr hört, ich würde wahrscheinlich selber gerne mitmachen. Also wer von euch die ersten Disney in Concert Karten bekommt für nächste Woche in der Heristo Arena in Halle. Wenn ihr noch ganz schnell mit in den Lostopf springen möchtet, dann schickt mir doch noch ganz schnell euren liebsten Disney-Film per WhatsApp-Sprachnachricht. 02581 63780. Ich drück die Daumen.
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0: Udo Lindenberg und Barfatsche bei Radio WRF mit Komet. 7.40 Uhr genau, kommt gut rein in den Donnerstag mit Radio WRF. Und jetzt gehen die ersten Tickets raus für Disney in Concert. Am 23. Oktober könnt ihr da eine super krasse Konzertreise erleben mit den schönsten Songs von allen Disney-Filmen. König der Löwen, Eiskönigin, Ariel, Oben, Vaiana. Da gibt's ja unzählige. Und unter anderem hat Yvonne mir eine Sprachnachricht geschickt hier ins Studio an die 02581-63780.
1: Meine Tochter und ich lieben Disney-Filme über alles, vor allen Dingen König der Löwen. Und wir würden uns sehr über diese Karten freuen. Bei König der Löwen ist es ja so, dass der Papa den Simba hochträgt und hier zu Hause trage ich meine Tochter hoch.
0: Das finde ich eine sehr süße Vorstellung. Und Yvonne, ich möchte dich jetzt bitte genau das hier singen hören und am liebsten den ganzen Tag.
2: Hakuna Matata, diesen Spruch sag ich gern.
0: Ich glaube, besser könnte der Tag nicht starten. Liebe Yvonne, Grüße an die Tochter. Ich glaube, die hat jetzt auf jeden Fall auch große Freude daran, in die Schule zu gehen. Und es wird gar nicht so ein blöder Donnerstag. Und wir haben noch Tickets für Disney in Concert. Ihr könnt weiter welche gewinnen heute Morgen hier bei mir. Dafür brauche ich eure Sprachnachricht mit eurem liebsten Disney-Film an die 02581 63780.

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0: die Shows laufen und es ist eigentlich immer, wenn es läuft, kommt dann mal, ich würde die gerne mal live sehen, können ja. wir da mal hingehen. Ja.
1: Ist aber auch nicht ganz einfach zu erfüllen immer, ich sehe es ja ein.
0: Ja.
1: Ne?
0: Das stimmt.
1: So, und jetzt haben wir aber hier bei uns das große Glück, dass wir mit den Ehrlich Brothers dieses Jahr eine ganz tolle Sache machen dürfen.
0: Mhm.
1: Und zwar eine ganz, ganz, ganz exklusive Zaubershow im House of Magic. Und dort werden sie dann für ein ganz, ganz, ganz ausgewähltes Publikum, ganz klein, werden sie ganz nah zaubern. Und das wird am 13. November sein. Habt ihr denn da überhaupt Zeit?
0: Bestimmt. Und wenn, werden wir uns Zeit nehmen?
1: Das wollte ich hören. So, und dann ist aber noch was. Es gibt ja eine neue Tour, Wonderworld, von den Ehrlich Brothers.
0: Ja.
1: Und da gibt's eine Preview, einen Abend vorher. Das ist der 12. November. Habt ihr da auch Zeit?
0: Auch das würden wir uns nehmen.
1: Dann ist doch die Sache beschlossen, oder?
0: Ach Gott, ja, danke.
1: Alexandra, ich zaubere das Kaninchen jetzt mal aus dem Hut. Ihr kriegt Tickets für die ganze Familie von uns für beide Veranstaltungen.
0: Dankeschön. Wow.
1: Simsalabim.
0: Wahnsinn. Dankeschön.
1: Bitteschön. Dann habt viel Spaß, ganz liebe Grüße an deine Tochter, deine Familie und genießt das Ganze. Ihr fahrt zu den Ehrlich Brothers.
0: Dankeschön.
1: Bitteschön.
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1: Mit Malte Albrecht. Guten Morgen. Heute soll im Bundestag die Entscheidung über eine höhere Tabaksteuer fallen. Allein nächstes Jahr will der Staat dadurch 756 Millionen Euro mehr Steuern einnehmen. Thorsten Adolfs aus dem News-Team. Nicht nur der Tabak, sondern auch das Dampfen von Liquids soll teurer werden.
2: Genau, die Steuer soll pro Milliliter Liquid nächstes Jahr auf 38 Cent steigen und bis 2030 auf 44 Cent. Klingt erstmal nach wenig, bedeutet aber, dass für so ein typisches 10 Milliliter Fläschchen ein Preisaufschlag von über einem Euro nur durch die Steuer fällig wird. Experten rechnen damit, dass das Vapen inklusive gestiegener Kosten für Transport und Energie in 4 Jahren statt aktuell 12 Euro eher 15 Euro kosten wird. Die Stimmung in der Branche ist jedenfalls mies, weil die Verschärfung in diesem Bereich doch ziemlich plötzlich kommt.
1: Ein weiteres Thema, das viele von uns wohl in Zukunft im Alltag betreffen wird, ist die digitale Brieftasche.
2: Ja, auch darüber wird heute abschließend beraten. Die Bürgerinnen und Bürger sollen ihre Identität damit künftig per Smartphone digital nachweisen und auch digitale Dokumente speichern, verwalten und einsetzen können. DIU heißt die App, die dafür installiert werden muss. Statt bei jedem Vorgang Ausweisdaten oder Bescheinigungen vorzulegen, soll man sich mit der Wallet beispielsweise bei einer Behörde ausweisen können, online ein Bankkonto eröffnen oder einen digitalen Nachweis für eine Bewerbung übermitteln können. Auch für Altersnachweise soll die App genutzt werden. Können, übrigens auch im EU-Ausland. Die Nutzung ist aber freiwillig. Voraussetzung ist natürlich, dass die jeweiligen Behörden und Unternehmen diesen Service auch anbieten.
1: Dankeschön, Thorsten. Und nun weitere Nachrichten. Die Zusatzbeiträge für die gesetzliche Krankenversicherung sollen auch über den Jahreswechsel hinaus stabil bei im Schnitt 2,9% bleiben. Das hat Bundesgesundheitsminister Lindemann am Abend bekannt gegeben. Grundlage ist eine aktuelle Finanzprognose. Die tatsächlichen Beiträge legt am Ende aber jede Krankenkasse selbst fest. Am Frankfurter Flughafen drohen Engpässe bei der Kerosinversorgung. Die Lufthansa lässt deshalb einige Maschinen schon vor dem Flug nach Frankfurt zusätzlich betanken. Dadurch sollen keine Flüge ausfallen. Grund für den Mangel ist laut dem Flughafenbetreiber Fraport, dass eine wichtige Pipeline gewartet wird. Laut Bild ist außerdem der niedrige Rheinpegel schuld. In vielen Kitas wird offenbar bei der Einstellung von Personal schon mal ein Auge zugedrückt. Das zeigt eine Studie der Bertelsmann Stiftung. Befragt wurden knapp 4.800 Kita-Leitungen und rund 23% sagten, dass neue Stellen oft unter dem eigentlich nötigen Qualifikationsniveau ausgeschrieben werden. Etwa jede 10. Leitung berichtete sogar, dass Personal eingestellt wurde, das für die Arbeit mit Kindern oder im Team nicht geeignet war. Die Stiftung fordert deshalb mehr Weiterbildung und einen engeren Austausch zwischen Kita-Leitungen und Trägern. Und das waren die Nachrichten mit Malte Albrecht.
3: Dann geht's hier weiter mit dem Radio WRF-Wetter für unseren Kreis. Da ist die Sonne jetzt da, also so halb zumindest. Viele Wolken sind auch noch mit dabei, die verziehen sich aber vor allem gegen Mittag. Aktuell ist es deswegen noch so ein bisschen wechselhaft bei 9 Grad in Beelen. 9 Grad messen wir auch in Stromberg und bei euch in Fichtdorf auch 9 Grad. Der Tag wird aber richtig, richtig schön, vor allem Dingen, wenn wir auf den Mittag und auf den Nachmittag gucken. Da gibt es nämlich dann strahlend blauen Himmel, Sonnenschein und bis zu 19 Grad.
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3: Schauen wir rüber auf die Straßen. Es ist 8.03 Uhr. Hier ist Radio WAF mit dem schnellsten Verkehrs- und Blitzerservice für die Region. Da kommt ihr weiter überall gut durch. Keine größeren Staus oder Störungen. Aber den ersten mobilen Blitzer habt ihr entdeckt bei uns im Kreis. Steht in Telgte auf der Westbeverner Straße. Danke fürs Melden. Außerdem noch 2 Gulaschkanonen in Everswinkel. Die eine auf der L793, die andere weiter in Westkirchen auf der Ostenstraße. Fahrt vorsichtig und kommt gut an heute Morgen. Da wünsche ich euch einen schönen Start in den Donnerstag. Viel Spaß bei der Arbeit am vorletzten Tag vor den Herbstferien hier bei uns im Kreis. Ganz viele haben vielleicht auch noch mal eine Woche Urlaub, wenn die Ferien dann morgen starten. Also letzten 2 Tage noch mal ranklotzen und dann wird es hoffentlich entspannter. Ich bringe euch hoffentlich gut in diesen Donnerstag. Ich bin Alisa Klinert. Sven Sandbute liegt leider krank zu Hause im Bett. Gute Besserung.
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0: Das sind die 80er hier bei Radio WRF, Cyndi Lauper. Schönen guten Morgen. Am Donnerstag, ab heute, werden viele Junggesellenabschiede, die am Bahngleis starten, vermutlich nicht ganz so feuchtfröhlich, denn ab heute gilt ja das Alkoholkonsumverbot an allen Bahnhöfen. Es soll für mehr Sicherheit sorgen und für weniger Streit und Ärger. Also auch nichts mehr zum Beispiel mit dem Feierabendbierchen oder mit dem Sekt auf dem Weg zum Konzert. Alles verboten ab heute. Aber wie kommt das bei euch an? Findet ihr das sinnvoll oder sagt ihr völlig übertrieben? Es gibt ja solche Leute, die am Bahnhof trinken und solche. Wir haben euch gefragt.
1: Ich verstehe grundsätzlich, woher der Gedanke kommt. Aber ich finde, dass es auf der anderen Seite auch immer eine Sache ist, wie sehr schränkt man Leute ein.
2: Das schränkt mich tatsächlich gar nicht ein, nicht mehr am Bahnhof Alkohol konsumieren zu können, weil ich sehr selten mit der Bahn fahre und auch sehr, sehr wenig Alkohol trinke.
3: In der Öffentlichkeit hat es an so hochfrequentierten Plätzen nichts zu suchen, finde ich.
4: Finde ich super. Finde ich sehr gut. Ich finde, Alkohol hat einen sehr negative Auswirkung auf Menschen.
5: Ich glaube nicht, dass man das so richtig kontrollieren oder unterbinden kann. Normalerweise müssten dann halt mehr Leute da sein, die das kontrollieren.
0: Definitiv, aber daran wird es wahrscheinlich dann schon als erstes hapern. Wie seht ihr das heute Morgen? Alkoholverbot an Bahnhöfen, macht das Sinn oder sagt ihr völlig übertrieben, gehört halt einfach dazu? Schickt mir eine Sprachnachricht hier ins Studio heute Morgen. 02581 63780.

Sascha und Austin bei Radio WRF um 8.13 Uhr. Guten Start in den Donnerstag. Jetzt mit Cake by the Ocean. Ich bin Alice Klinert. Kommt gut rein in den Tag.

0: Das ist euer Donnerstagmorgen mit Radio WAF um 20 nach 8.
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0: Väter sind anders und das ist gut so. Darum geht's heute bei einem Vortrag im Stadttheater in Beckum. Ein Diplom-Sozialpädagoge zeigt, warum eine starke Vater-Kind-Beziehung wichtig ist und wie sich unterschiedliche Erziehungsstile gut ergänzen können. Los geht's um 19.30 Uhr. Der Eintritt ist frei. Und im Feierabend habt ihr vielleicht auch noch Lust auf was Schönes, dann könnt ihr heute Abend im Kunstmuseum Aalen vorbeischauen. Das Museum zeigt nämlich gerade Werke der österreichischen Impressionistin Tina Blau. Und heute könnt ihr euch die Ausstellung ganz entspannt bis 21 Uhr anschauen. Also nicht direkt nach Hause, sondern erstmal noch ein bisschen Kunst genießen. Heute von 15 bis 21 Uhr im Kunstmuseum Aalen. Eintritt kostet euch 7 Euro. Und noch mehr Veranstaltungstipps, die gibt's online auf radiowaf.de und in eurer App. Und wenn ihr eine Veranstaltung habt, die ihr publik machen wollt, dann schickt sie uns.
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0: Also ich habe auf jeden Fall jetzt einen ganzen Tag einen Ohrwurm. Ich hoffe, euch geht's genauso. In Form von Snow habe ich euch gerade gespielt. 8.24 Uhr ist es. Und Alex Jakob aus den Radio WF Nachrichten hat gleich gute Nachrichten bei einem Aufregerthema hier im Kreis.
1: Ja, Lisa, die Erleichterung wird groß sein bei vielen Menschen, die sich mit dem Thema auseinandergesetzt haben. Die möglichen Gebühren für Rettungsdiensteinsätze, die sind vom Tisch bei uns im Kreis Warendorf. Mehr zur Einigung hört ihr dann gleich.
0: Gleich heißt in 6 Minuten. Vorher gibt's noch Tate McRae mit Greedy.
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1: Mit Alex Jakob. Schönen guten Morgen. Der Bundestag will heute über die Tabaksteuer entscheiden. Damit will der Staat im kommenden Jahr rund 750 Millionen Euro einnehmen. Auch auf Vapes soll es eine Steuer geben. Am Frankfurter Flughafen droht ein Engpass bei der Kerosinversorgung. Die Lufthansa lässt deshalb schon Flugzeuge vor dem Flug nach Frankfurt extra betanken. Gründe seien die Wartung einer Pipeline und der niedrige Wasserstand im Rhein. Und jetzt die Nachrichten für den Kreis Warendorf. Die Menschen im Kreis Warendorf müssen keine Gebührenbescheide für den Rettungsdienst in Kauf nehmen. Der Kreis Warendorf und die Krankenkassen haben sich auf ein Finanzierungspaket geeinigt. Nach monatelangem Streit gibt es jetzt Klarheit. Mehr Infos hat Mike Mattis.
2: Damit ist auch die Drohung des Kreises vom Tisch, noch in diesem Monat Gebührenbescheide an die Patientinnen und Patienten zu verschicken. So sollten die Kosten aufgefangen werden, falls es keine Einigung gegeben hätte. Der Kreis spart mit dem neuen Plan 5 Millionen Euro. Die Krankenkassen verzichten aus Geld aus den früheren Jahren. Im Gegenzug zahlt der Kreis Warendorf Leerfahrten aus dem vergangenen Jahr komplett und in diesem Jahr anteilig.
1: Morgen kommt der Kreistag in einer Sondersitzung zusammen, um dem Finanzierungspaket zuzustimmen. In Warendorf werden zwei Stellen besonders markiert, weil es hier vermehrt Unfälle mit Radfahrerinnen und Radfahrern gab. Die Unfallkommission der Stadt Warendorf hatte sich die beiden Stellen an der Splitterstraße und der Reichenbacher Straße angeschaut. In beiden Fällen wird an der Straße rote Farbe aufgetragen, um dem Autoverkehr deutlich zu zeigen, dass hier Radfahrer unterwegs sind. So soll die Sicherheit an den betroffenen Stellen erhöht werden. Portemonnaie weg, Handy gestohlen, Taschendiebe schlagen oft beim Einkaufen oder im Gedränge zu. Die Polizei gibt Tipps, wie ihr eure Wertsachen besser schützen könnt und ist am Freitag mit einem Infostand in Everswinkel. Mehr Infos hat Kerstin Menke-Möller aus der Redaktion.
3: Beim Rempeltrick stoßen Taschendiebe ihre Opfer im Gedränge an oder nehmen sie mit Komplizen in die Zange. Während die Betroffenen abgelenkt sind, greifen die Täter in ihre Taschen. Andere bekleckern ihre Opfer scheinbar versehentlich und nutzen den anschließenden Reinigungsversuch, um unbemerkt Geld zu stehlen. Mehr Tipps, wie ihr euch vor Taschendieben schützen könnt, findet ihr auf radio-waf.de.
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4: Ich danke dir, Alex. Wir sind beim Radio WAF Wetter für unseren Kreis und das wird auf jeden Fall schön heute. Kann man vielleicht schon erkennen. Aktuell 9 Grad in Milte, 9 Grad auch in Sendenhorst. Sonne und Wolken sind gerade noch zusammen da. Ab heute Mittag verziehen sich dann die Wolken nach und nach und es wird ein richtig schöner Donnerstagnachmittag mit ganz viel Sonnenschein und bis zu 19 Grad. Also so ein richtig klischeehafter goldener Oktobertag. 8:32 Uhr, hier ist Radio WAF mit dem Blick auf die Straßen, der schnellste Verkehrs- und Blitzerservice für die Region. Es gab einen Unfall in Beckum auf der Oelder Straße zwischen Beckum und Fellern. Da war die Straße auch kurz gesperrt, es ist aber wieder frei, kommt allerdings noch zu Einschränkungen, sagt uns die Polizei gerade eben. Wenn ihr könnt, dann umfahrt das gerne weiträumig immer noch. Dann gibt es aber noch eine gute Nachricht, der Kreisverkehr an der Milter Straße in Warendorf ist wieder frei nach über 2 Wochen. Und ansonsten habt ihr noch Blitzer gemeldet über die 0800 4x5 345. Da haben wir die Gulaschkanone in Everswinkel auf der L793, die andere in Westkirchen auf der Ostenstraße. Und ihr sagt, es wird auch geblitzt in Telgte auf der Westbeewander Straße und zwischen Aalen und Dolberg auf der Dolberger Straße. Dankeschön fürs Melden. 0800 4x5 345, wenn noch was ist. Ansonsten gute und sichere Fahrt.
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4: Schönen guten Morgen. Ihr hattet hoffentlich einen entspannten Start in diesen Donnerstag hier im Kreis Warendorf. Wir hatten jetzt in letzter Zeit viel zu tun mit Noroviren. Im Sommer, ne, im Freibad in Ennigerloh, jetzt gerade erst in Oelde im Imbiss. Und heute ist passenderweise Tag des Händewaschens. Und wir fragen uns, bringt das eigentlich was, um uns vor solchen und auch anderen Krankheiten zu schützen? Das klären wir gleich um 10 vor 9. Ich bin Alisa Klinert. Ich wünsche euch einen schönen guten Morgen.
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0: Elena Miles aus den 80ern mit Black Velvet. 20 vor 9, guten Morgen mit Radio WAF. Es gibt ja tatsächlich so Sprüche, die begleiten uns immer wieder. Von manchen sind wir genervt, über manche denken wir kurz nach und überlegen, ob da nicht doch was dran sein könnte. Einer davon ist, Glück kann man nicht kaufen. Nö, kann man auch nicht, aber man bekommt es tatsächlich sogar umsonst, wenn man mit der richtigen Einstellung durchs Leben geht. Das weiß übrigens auch Atze Schröder und von dem könnte echt heute Morgen noch was lernen.
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4: So, was haben wir denn heute für Themen? Siehst du, so sitze ich hier jede Woche, um für euch die bunte Tüte in meinem Kiosk zu mischen. Und diese Woche, ja, ist es wieder ganz besonders schlimm. Trotzdem habe ich irgendwie gute Laune. Ja, pass auf. Der Trick ist doch, dass man sich auf die guten Sachen konzentriert. Ihr kennt doch den Spruch, wenn dir das Leben Zitronen gibt, bestellen Tequila dazu. Ja, ist doch auch so. Man muss die kleinen Geschenke des Lebens annehmen. Hier, mein Nachbar, der hat sich vor Jahren illegal eine Doppelgarage gebaut. Jetzt ist ihm das Bauamt dahinter gekommen und er muss den Schuppen abreißen. Ich sag's euch, eine Woche lang hatte ich gute Laune. Seitdem grüße ich den sogar. Oder nimm doch hier mal Lotto Chico. Super Typ, der ist immer positiv, auch wenn sie ihm Löcher in den Ferrari schießen. Ist ja wirklich passiert. Dann sagt der Chico noch, ja, lieber Löcher im Ferrari als Löcher im Fiat Panda. Und jetzt überlegt doch mal, was läuft bei euch besonders gut? Habt ihr heute die letzte Parklücke am Baumarkt bekommen? So nach dem Motto, gestern verkaufe ich mein Auto, heute finde ich einen Parkplatz. Ja, dann freut euch doch für den, der den Parkplatz gebrauchen kann. Es ist ein ewiger Kreislauf. Das Glück kommt und geht und fast immer völlig unerwartet. Denkt doch mal an die Hummer im Vorratsaquarium auf der Titanic. Ja, die hätten doch auch nie gedacht, dass der Tag nochmal so schön wird. Deshalb sei der Hummer und nicht die Titanic. Lasst euch vom Eisberg der schlechten Nachrichten nicht runterziehen. Denkt immer dran. Sorgen sind wie Spaghetti. Man macht sich immer zu viele.
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0: Gleich ist es schon 9. Guten Morgen, das ist der Donnerstag mit Radio WAF. Und Hände waschen, das machen wir, ohne groß nachzudenken, oder? Also so wie Schuhe anziehen oder auch Zähne putzen. Wir machen das einfach. Nach dem Klo, vorm Essen, wenn wir nach Hause kommen, also im besten Fall. Aber wie gründlich seid ihr da wirklich? Gerade zum Beispiel auch, wenn ihr unterwegs seid, auf der Toilette im Restaurant, auf der Arbeit oder wenn ihr nach dem Einkaufen wieder zu Hause reinkommt. Ich frage deshalb heute Morgen, weil wir hier im Kreis gesehen haben, wie schnell Magen-Darm-Erkrankungen zum Thema werden können. Im Sommer gab es rund ums Naturfreibad in Ennigerloh viele Erkrankungen und nach einem Imbissbesuch in Oelde sind ja auch unfassbar viele Menschen krank geworden. Bei beiden Fällen wurden Noroviren nachgewiesen. Deshalb ist Händewaschen schon eine wichtige Nummer im Alltag. Aber wie macht ihr es? Und benutzt ihr unterwegs eventuell auch mal diese Desinfektionsmittel für die Handtasche?
1: Man versucht immer irgendwo anzufassen, wo man denkt, ist nicht, wo sie alle anfassen.
2: Ja, am Ende der Türklinke anfassen, wenn ich eine Tür anfasse.
3: Also ich nehme oft meinen Ellenbogen auch, um einfach die Türklinke aufzumachen.
4: Ich fasse immer so weit oben an, wo die anderen Leute nicht hinkommen.
5: Ich bin ja relativ lang. Habe ich einen kleinen Vorteil, dann mache ich die Türen oben auf und nicht am Griff.
6: Ich versuche die Tür nicht mehr anzufassen, wenn ich rausgehe. Entweder mit dem Fuß auf oder einfach noch ein Stück Papier in der Hand behalten.
0: Ja, und kleiner Funfact heute Morgen. Bei mir hat sich in Sachen Händewaschen seit Corona so eingebrannt, dass man, während man sich die Hände wäscht, einmal Happy Birthday durchsingen soll, damit die Hände richtig sauber und keimfrei sind. Und das kriege ich nicht mehr raus. Also bei jedem Händewaschen beglückwünsche ich mich einfach selber jeden Tag.

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1: Mit Malte Albrecht. Guten Morgen. Die Mieten bleiben ein riesiges Thema, vor allem in beliebten Ballungsgebieten. Aktuelle Zahlen vom Kiel-Institut für Weltwirtschaft zeigen, dass die Mieten in vielen Städten weiter steigen. Thorsten Adolfs aus den Nachrichten. Was passiert da gerade auf dem Wohnungsmarkt?
2: Ja, wer gerade eine Wohnung sucht, der braucht einen ziemlich langen Atem und auch mehr Geld als früher. Das Kiel-Institut für Weltwirtschaft hat ermittelt, dass die Mieten bei den angebotenen Wohnungen im letzten Quartal so stark gestiegen sind wie seit anderthalb Jahren nicht mehr. Das betrifft in erster Linie Großstädte wie Berlin, Düsseldorf und Hamburg. Bisher war es so, dass vor allem in Neubauwohnungen hohe Mieten verlangt wurden. Mittlerweile ziehen aber ältere Wohnungen die sogenannten Bestandswohnungen nach. Das heißt, die Preislücke zwischen alten und neuen Wohnungen, die wird kleiner und das setzt natürlich viele, die gerade eine Wohnung suchen, unter Druck.
1: Was plant die Politik, um die Mieter besser zu unterstützen?
2: Justizministerin Hubich will die Koalition dazu bringen, sich beim Mieterschutz endlich zu bewegen. Sie hat dem Kölner Stadtanzeiger gesagt, dass ihr Gesetzentwurf dazu schon seit dem Frühjahr auf dem Tisch liegt. Nur beschlossen wurde er halt noch nicht. Es geht konkret um strengere Regeln für Indexmieten, also Mieten, die an die Verbraucherpreise angepasst werden. Aber auch bei möblierten Wohnungen und Kurzzeitvermietungen, also zum Beispiel über Urlaubsportale, möchte Hubich Änderungen durchsetzen, die Mietern zugutekommen. Sie sagt, schon jetzt würden viele Menschen unter Wohnarmut leiden. Das heißt, es bleibt wegen der hohen Mieten kaum Geld für andere wichtige Dinge wie Essen und Kleidung übrig. Ihr Ziel ist deshalb ein ausgewogener Kompromiss, der die Interessen von Mietern und Vermietern fair unter einen Hut bringt.
1: Dankeschön, Thorsten. Und das sind weitere Nachrichten. Der Bundestag will gleich eine Reform der Notfallversorgung beschließen. Ziel ist es, den ärztlichen Notdienst, die Notaufnahmen der Krankenhäuser und Rettungsdienste besser aufeinander abzustimmen, um sie zu entlasten. Kern der Reform ist eine telefonische oder digitale Ersteinschätzung der Patienten. Mit einer drastischen Forderung sorgt US-Präsident Trump für Empörung. Bei einem Wahlkampfauftritt in Arizona hat er verlangt, Informanten aus dem eigenen Militär künftig zu erschießen, wenn sie geheime Einsatzpläne an die Presse weitergeben. Die Aussage heizt die ohnehin schon hitzige Debatte über die Todesstrafe in den USA weiter an. In Essen ist ein entflohener Häftling weiter auf der Flucht. Auch von seinen zwei Helfern fehlt nach wie vor jede Spur. Nach Angaben der Polizei sind seit dem Fahndungsaufruf zwar mehrere Hinweise eingegangen, ob etwas Brauchbares dabei war, ist aber noch unklar. Gestern hatten zwei maskierte Unbekannte bei einem Arztbesuch die Justizbeamten überwältigt und dem 34-Jährigen so zur Flucht verholfen. Die Polizei veröffentlichte im Zuge der Fahndung ein Foto von ihm. Laut dem NRW-Justizministerium saß er wegen Drogendelikten und gefährlicher Körperverletzung in Untersuchungshaft. Die Polizei warnt, dass die Männer bewaffnet sein könnten. Und das waren die Nachrichten mit Malte Albrecht.
3: Danke dir. Wir schauen rüber auf das Radio WAF Wetter für unseren Kreis. Und da gibt es stellenweise noch so ein paar nervige Wolken bei aktuell 10 Grad. In Beckum 10 Grad messen wir auch in Oelde und in Sassenberg. Diese Wolken, die da teilweise noch bei uns über dem Kreis hängen, verziehen sich aber allerspätestens heute Mittag. Und dann wird es ein richtig guter und vor allem sonniger Oktobertag hier bei uns im Kreis. Bei bis zu 19 Grad scheint nämlich dann die ganze Zeit die Sonne. Der Himmel ist blau und ihr könnt euch einen richtig schönen Herbsttag machen.
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3: 9:03 Minuten. Hier ist Radio WAF mit dem Blick auf die Straßen. Der schnellste Verkehrs- und Blitzerservice für die Region. Keine Meldungen von unterwegs. Da ist alles frei. Aber es kommen so ein paar Blitzer dazu nach und nach. Wir haben Blitzer aktuell zwischen Aalen und Dolberg auf der Dolberger Straße. Geblitzt wird in Telgte auf der Westbeberner Straße, in Everswinkel auf der L793 und auch in Westkirchen steht noch ein Blitzer auf der Ostenstraße. Danke, dass ihr Bescheid sagt über die 0800 4x5 345. Das ist die Radio WAF Verkehrshotline. Ich wünsche euch eine gute Fahrt. Und natürlich auch einen schönen guten Morgen am Donnerstag. Kurz nach 9 ist es. Die meisten dürften jetzt bei Arbeit angekommen sein. Jacke aus, Kaffee an. Erstmal die Lage checken, mit den Kollegen quatschen und dann in diesen Arbeitstag starten. Für viele ist es ja tatsächlich auch der vorletzte vor den Herbstferien. Vorletzter Schultag auf jeden Fall. Vorletzter Tag vom wohlverdienten Herbsturlaub auch. Und wenn es ein ganz normaler Donnerstag ist, auch der wird schön. Das verspreche ich euch.
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3: Heute mit mir alleine. Ich bin Alisa Klinert. Einen schönen

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0: WWF spielt euch The Calling um 8:45 an diesem Donnerstagmorgen. Hier ist ja übrigens das Radio, das eure Wünsche erfüllt, aber leider nur noch diese Woche.
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1: Mit Alex Jakob. Schönen guten Morgen. Der Bundestag will heute eine Erhöhung der Tabaksteuer beschließen. Auch Vapes sollen mit einer Steuer belegt werden. So will der Bund rund 750 Millionen Euro einnehmen. In der Fußball-Champions League hat Borussia Dortmund eine Niederlage beim norwegischen Club Bodø Glimt hinnehmen müssen. Am Ende gab es ein 1:0. Der VfB Stuttgart machte es besser und gewann in Bratislava in der Slowakei mit 3:0. Und jetzt die Nachrichten für den Kreis Warendorf. Die Krankenkassen und die Warendorfer Kreisverwaltung sind endlich auf einen Nenner gekommen. Im Streit um die Finanzierung von Leerfahrten des Rettungsdienstes gibt es eine Einigung. Gebührenbescheide an die Patientinnen und Patienten gibt es damit nicht. Der Kreis profitiert finanziell enorm. Mike Mattes berichtet für Radio WRF.
2: Insgesamt soll die Kreisverwaltung durch die Einigung 5 Millionen Euro einsparen. Streitpunkt in den vergangenen Monaten waren Fahrten des Rettungsdienstes, wo am Ende niemand ins Krankenhaus gebracht wurde. Die Krankenkassen wollten das nicht mehr bezahlen. Für das vergangene Jahr übernimmt der Kreis diese Kosten komplett, für dieses Jahr dann teilweise. Im Gegenzug verzichten die Krankenkassen auf Nachforderungen aus den Jahren 2022 bis 2024.
1: In einer Sondersitzung des Kreistages soll das Finanzpaket morgen Vormittag abgesegnet werden. Ein kleiner Akku im Müll kann für eine ganze Recyclinghalle gefährlich werden. Falsch entsorgte Batterien lösen immer wieder Feuer in Entsorgungs- und Recyclinganlagen aus, auch bei uns im Kreis Warendorf. Erstmals liegt eine Studie dazu vor, die das Ausmaß und die Folgen der deutschen Entsorgungs- und Recyclingwirtschaft sichtbar macht. Kerstin Menkemöller aus der Redaktion hat weitere Infos.
3: Und die Folgen sind groß. Lithium-Ionen-Batterien können Brände auslösen, Anlagen zerstören und Beschäftigte gefährden. Die Entsorgungsbetriebe investieren deshalb viel Geld in Brandmelde und Löschtechnik. Gleichzeitig wird es schwieriger, die Anlagen zu versichern, heißt es von dort. Die Arbeitsgemeinschaft Stoffspezifische Abfallbehandlung fordert deshalb bessere Rücknahmesysteme und mehr Verantwortung von Herstellern und Politik. Batterien sollen gar nicht erst im falschen Müll landen.
1: Mit dem Ende dieser Woche starten die Herbstferien hier bei uns in Nordrhein-Westfalen. Viele Menschen aus dem Kreis Warendorf wird es auch wieder in die Sonne ziehen. Die Flughäfen in der Region rechnen mit einem größeren Ansturm. Am Flughafen in Dortmund werden beispielsweise in den Herbstferien rund 188.000 Fluggäste erwartet. Damit es nicht stressig wird, solltet ihr rund 3 Stunden vor Abflug am Flughafen sein, raten die Verantwortlichen. 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
4: Danke dir, Alex. Wir schauen rüber auf das Radio-WAF-Wetter für unseren Kreis. Und es wird ein richtig, richtig schöner Herbsttag. Es wird so langsam wärmer. 11 Grad messen wir in Westkirchen, 11 Grad auch in Fellern. Und wenn sich heute Mittag dann alle Wolken verzogen haben, dann bleibt nur noch blauer Himmel und Sonnenschein und Temperaturen bis zu 19 Grad. Also so ein richtig toller, goldener Oktobertag heute. 9.32 Uhr, hier ist Radio WRF mit dem Blick auf die Straßen, der schnellste Verkehrs- und Blitzerservice für die Region. Eure Straßen sind frei, aber ihr habt uns Blitzer geschickt, danke dafür. In Everswinkel haben wir einen auf der L793. Geblitzt wird in Telgte auf der Westbeverner Straße, in Westkirchen auf der Ostenstraße und auch zwischen Aalen und Dolberg steht ein Blitzer auf der Dolberger Straße. Wenn noch was ist, ruft ihr weiter an, kostenlos über die 0800 4x5 345. Und ansonsten wünsche ich euch eine gute und eine sichere Fahrt heute Morgen.
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4: Schönen guten Morgen. Das ist die letzte halbe Stunde, die wir hier heute zumindest im Radio miteinander verbringen. Ich bin Alisa Klinert und auch in dieser halben Stunde gibt es wieder mehr Musik für euch. Ich habe Robin Schulz mit dabei, Miley Cyrus und Savage Garden.
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0: Savage Garden für euch gespielt am Donnerstagmorgen. Es ist 9:45 und diesen Morgen haben wir auch schon wieder zusammen geschafft. Gleich ab 10 hört ihr hier dann Kevin Zimmer in unserer Vormittagsshow und du hast gleich einen Vogel, Kevin, also mehr als sonst.
1: So, ihr habt nicht mehr lange Zeit abzustimmen für den Vogel des Jahres. Vorschläge, welchen Vogel ihr da nehmen könnt, ja? Gibt es gleich bei mir. Da gibt es auch ein paar Vögel, ich sag mal so, die klingen nicht wie Vögel, die klingen wie was ganz anderes. Und wie die klingen, das hören wir uns gleich an.
0: Gleich ab 10, also Kevin Zimmer für euch am Start im Kreis Warendorf. Ich bin Alisa Klinert, wünsche euch einen schönen Donnerstag, genießt das tolle Wetter und morgen früh starten wir dann zusammen ins Wochenende. Freue mich!

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1: Mit Malte Albrecht. Guten Morgen. Wer eine eigene Solaranlage auf dem Dach hat oder plant, muss sich womöglich auf neue Kosten einstellen. Die Bundesnetzagentur plant nämlich eine neue Abgabe. Dagegen regt sich schon deutlicher Widerstand. Thorsten Adolfs aus den Nachrichten. Was genau soll denn da kommen?
2: Die Netzagentur will ab 2029 einen neuen Aufschlag auf das Netzentgelt einführen, den sogenannten Prosumer-Aufschlag. Das betrifft dann Haushalte, die Strom selbst erzeugen und gleichzeitig verbrauchen, die also Produzenten und Konsumenten in einem sind. Die Behörde begründet den geplanten Aufschlag damit, dass diese Haushalte sich ja grundsätzlich auch weiterhin auf das klassische Stromnetz verlassen können, auch wenn sie es nicht nutzen, und deshalb sollten sie auch stärker an den Kosten beteiligt werden. 11 Verbände, darunter der Bundesverband Solarwirtschaft, wehren sich dagegen massiv. Sie warnen, dass dadurch der Ausbau der Solarenergie ausgebremst wird. Wer in eine neue Anlage oder einen Speicher investiert, der dürfe nicht mit zusätzlichen Gebühren bestraft werden, sagen die Verbände. Wie teuer es werden könnte, darüber streiten sich die Geister. Die Netzagentur schätzt die Kosten auf unter 100 Euro pro Jahr. Die Verbände befürchten dagegen, dass der Aufschlag bei bis zu 165 Euro liegen könnte. Und zwar unabhängig davon, wie viel Strom jemand tatsächlich verbraucht oder ins Netz einspeist. Die Verbände haben auch Zweifel an der Rechtmäßigkeit so einer Abgabe. Sie sagen, es gibt Gutachten, wonach die Pläne der Netzagentur gegen das Europarecht verstoßen könnten. Ob die Abgabe kommt und wie viel dann tatsächlich gezahlt werden muss, das soll sich noch in diesem Jahr entscheiden.
1: Thorsten Adolfs, danke für die Infos. Und jetzt weitere Nachrichten im Überblick. In Brüssel beginnt in diesen Minuten der Herbstgipfel der EU. Ein Thema der Staats- und Regierungschefs sind die Handelsbeziehungen mit China. Die EU will die eigene Industrie besser vor chinesischen Billigprodukten schützen. Streit dürfte es weiterhin über den nächsten langfristigen EU-Haushalt geben. An allen Bahnhöfen in Deutschland gilt ab heute ein Alkoholverbot. Auf Bahnsteigen, in Wartehallen und teilweise auch auf den Vorplätzen darf kein Alkohol mehr getrunken werden. Kneipen im Bahnhof und Züge der Deutschen Bahn sind davon ausgenommen. Die Bahn will mit der Regel für mehr Sicherheit und Sauberkeit an Bahnhöfen sorgen. Im Düsseldorfer Landtag geht es gleich um die schwächelnde Wirtschaft in NRW. Die FDP kritisiert die Entwicklung als unterdurchschnittlich und warnt deshalb vor anhaltenden Problemen für Unternehmen und Arbeitsplätze. Laut Statistischem Landesamt war die NRW-Wirtschaft im ersten Halbjahr nur um 0,3% gewachsen. Bundesweit waren es dagegen 0,9%. Kartoffeln werden deutlich teurer. Schon im September haben Verbraucher gut 11% mehr bezahlt als ein Jahr zuvor, teilte das Statistische Bundesamt mit. Zum Vergleich, die allgemeine Inflation lag bei 3,3%, also deutlich darunter. Grund ist die schlechte Ernte. In diesem Jahr werden voraussichtlich nur 10,4 Millionen Tonnen geerntet, rund ein Viertel weniger als im Vorjahr. Das liegt vor allem an kleineren Anbauflächen und der Trockenheit. Auch die Kartoffeln selber fallen deshalb kleiner aus. Und wegen des knappen Angebots sind die Erzeugerpreise schon deutlich raufgegangen. Das dürfte sich nach und nach auch im Supermarkt bemerkbar machen. Und das waren die Nachrichten mit Malte Albrecht.
3: Das Wetter. Heute wird es noch mal ganz schön. Bevor morgen die Wolken kommen, gibt es heute noch mal ordentlich Sonnenschein bei Temperaturen sogar bis 21 Grad. Morgen gibt es dann mehr Wolken und am Abend müssen wir dann mit Regen rechnen bei 22 Grad. Und auch der Samstag wird dann eher durchwachsen.
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5: Hier ist Radio WAF mit dem schnellsten Verkehrs- und Blitzerservice für die Region. Straßen sind weiter frei, ist ein ruhiger Donnerstagvormittag hier bei uns im Kreis, aber es wird geblitzt. Und zwar in Everswinkel auf der L793, in Techte auf der Westbeverner Straße, in Westkirchen auf der Ostenstraße und dann habt ihr noch was gesehen zwischen Aalen und Dolberg auf der Dolberger Straße. Danke fürs Bescheid sagen über die 0800 4x5 345. Das ist die Radio WAF Verkehrshotline. Wenn noch was ist, meldet ihr euch da kostenlos. Gute Fahrt, kommt gut durch.
3: Hallo, Kevin Zimmer hier. Ihr habt noch nicht mal mehr eine Stunde Zeit, für den Vogel des Jahres abzustimmen. Da wird ja der Ornithologe in mir wach. Ich habe gleich ein paar Vorschläge für euch. Gleich zwitschern wir uns ein.
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Neu von Ray Garvey und Rivers hier bei uns. Was ist das? Klingt wie ein Wecker oder wie eine rostige Schaukel oder eine kaputte Sirene. Ist aber tatsächlich ein Vogel. Und zwar ein Vogel mit dem wunderschönen Namen Nacktkehlglockenvogel. Hihi, der hat nackt gesagt. Ach ja, wann werde ich eigentlich erwachsen? Er ist der lauteste Vogel der Welt. Mit über 120 Dezibel ist er lauter als eine laufende Kettensäge oder ein Presslufthammer. Betet, dass der Nacktkehlglockenvogel nie euer Nachbar wird. Nervig, laut und nimmt nicht mal eure Amazon-Päckchen an. Stimmt bitte für einen anderen Vogel ab. Bis 11 Uhr findet noch die Wahl zum Vogel des Jahres statt auf vogeldesjahres.de.

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1: Mit Alex Jakob. Schönen guten Tag. Der Streit um mögliche Gebühren für Notarzteinsätze und Krankenwagenfahrten ist beigelegt. Das hat die Kreisverwaltung erklärt. Demnach haben sich der Kreis Warendorf und die Krankenkassen auf ein umfangreiches Paket geeinigt. Mike Mattes aus der Redaktion fasst zusammen.
2: Die Krankenkassen wollten nicht mehr für Leerfahrten aufkommen, also für Fahrten, bei denen kein Patient ins Krankenhaus gebracht wird. Im Gegenzug drohte der Kreis Warendorf damit, noch im Oktober erste Gebührenbescheide an die Menschen zu verschicken und die Kosten auf die Patienten umzulegen. Die Krankenkasse verzichtet jetzt auf Nachforderungen für vergangene Jahre. Dafür übernimmt der Kreis Warendorf die Kosten für die Jahre 2025 und 2026.
1: Mit dieser Einigung spart die Kreisverwaltung rund 5 Millionen Euro. Um über das Paket abzustimmen, kommt der Kreistag morgen zu einer Sondersitzung zusammen. In Warendorf werden zwei Stellen besonders markiert, weil es hier vermehrt Unfälle mit Radfahrerinnen und Radfahrern gab. Die Unfallkommission der Stadt Warendorf hatte sich die beiden Stellen an der Splitterstraße und der Reichenbacher Straße angeschaut. In beiden Fällen wird an der Straße rote Farbe aufgetragen, um dem Autoverkehr deutlich zu zeigen, dass hier Radfahrer unterwegs sind. So soll die Sicherheit an den betroffenen Stellen erhöht werden. In Wadersloh gibt es bis auf Weiteres keinen Wochenmarkt mehr. Der Fischwagen würde den Markt derzeit nicht mehr anfahren, aufgrund unvorhergesehener Umstände. Es handelte sich hierbei zuletzt um den einzigen verbliebenen Marktbeschicker, der am Donnerstagmorgen nach Wadersloh kam. Der Marktbetrieb wird deshalb eingestellt. 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
4: Ja, das schöne Wetter hält nicht mehr lange. Heute wird es mit viel Sonne und bis zu 21 Grad nochmal richtig schön. Morgen übernehmen die Wolken. Am Abend ist bei 22 Grad auch Regen zu erwarten. Der Samstag zeigt sich dann eher durchwachsen.
5: Hier ist Radio WAF mit dem schnellsten Verkehrs- und Blitzerservice für die Region. Straßen sind weiter frei, ist ein ruhiger Donnerstagvormittag hier bei uns im Kreis, aber es wird geblitzt. Und zwar in Everswinkel auf der L793, in Techte auf der Westbeberner Straße, in Westkirchen auf der Ostenstraße und dann habt ihr noch was gesehen zwischen Aalen und Dollberg auf der Dollberger Straße. Danke fürs Bescheid sagen über die 0800 4x5 345, das ist die Radio WAF Verkehrshotline. Wenn noch was ist, meldet ihr euch da kostenlos. Gute Fahrt, kommt gut durch.
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4: So, wir haben ja gestern ganz ausführlich über den 120 Millionen Euro Lottogewinner aus NRW berichtet. Der wohnt ja im Kreis Mettmann. Jetzt hat man ihn gefunden. Der hat sich sogar anonym geäußert und erzählt, dass die 120 Millionen Euro auf sein Girokonto überwiesen werden. Also da kommt keiner von einer Lottogesellschaft mit einem Koffer voll Scheine vorbei, was ich fast schade finde. Aber ich sag mal so, ich will den Bankberater sehen, ja, wenn der das sieht. Juhu, 120 Millionen Euro auf dem Girokonto. Hallo, Herr Schmidt hier von der Sparkasse. Ist das richtig mit den 120 Millionen auf Ihrem Girokonto? Ich sehe so viele Nullen. 120 Millionen Euro. Ja, ja, das ist richtig. Machen Sie sich keine Sorgen. Nehmen Sie sich ruhig was, wenn Sie wollen. Ich bin Kevin Zimmer. Schönen guten Tag.

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0: Calvin Harris zusammen mit Rag & Bone Man und Giant.
1: Ich fand alles und jeden gut. Jeder einzelne war lustig und ja, also ich habe mich kaputt gelacht.
0: Sie hatte auf jeden Fall Spaß und hat eigentlich diesen Comedy-Abend gestern sehr gut zusammengefasst. Das Comedy Camp hat Halt gemacht in Duisburg mit ordentlich Stimmung und unter anderem Toni Bauer, Patrick Nederkorn von Heute Nederland, Hannes Höfer und Gastgeber Jürgen Bangert auf der Bühne. Und dann gab es noch eine Überraschung in Form eines Gastes. Aber eins nach dem anderen. Jürgen Bangert und Hannes Höfer hatten offenbar ziemlich viel Spaß.
2: Geil, einfach geil. Es ist ein tolles Theater und es waren sehr schöne Menschen.
3: Das klingt ein bisschen überrascht, so wie du das sagst. In Duisburg sind immer schöne Menschen. Also es war einfach mega.
2: Ich habe es einfach ehrlich gesagt, oder? Guck mal hier, so, der schönste Duisburger war ja auf der Bühne.
4: Ja, vielen Dank. Ja, war super.
0: Ja. Am Ende, ihr hört es, das war Toni Bauer und gerade der wurde natürlich in seiner Heimatstadt richtig abgefeiert. Damit war das Line-up aber noch nicht komplett. Überraschungsgast war Lisa Feller. Die stand plötzlich auf der Bühne und die war von der Stimmung offenbar ein bisschen überwältigt.
5: Was war da denn los? Oh mein Gott, was haben die im Grundwasser? Also es war wirklich toll.
0: Ja, und die Comedy Camp Tour, die geht weiter. Am 24. Oktober sind wir mit den besten Comedians Deutschlands in Hamm. Zwei Tage später in Velbert und am 14. November in Lechten im Dorf Münsterland. 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Klickt da sehr gerne rein und erlebt einen sehr, sehr schönen und sehr, sehr lustigen Abend.
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1: Mit Malte Albrecht, guten Tag. In vielen Kitas besteht Optimierungsbedarf, wenn es um die Einstellung von Personal geht. Das ist das Ergebnis einer neuen Studie der Bertelsmann Stiftung. Darin heißt es, dass sich dringend etwas tun muss, um die Qualität der Betreuung zu sichern. Thorsten Adolfs aus dem News-Team, was genau läuft denn im Moment bei der Suche nach neuem Kita-Personal schief?
2: Ja, das Problem ist, dass an vielen Stellen Abstriche gemacht werden müssen. Laut der aktuellen Studie geben viele Kita-Leitungen an, dass sie bei neuen Mitarbeitern oft Kompromisse eingehen müssen. Zum Beispiel, wenn es um das Fachwissen der Bewerber geht. Nur so könne der Betrieb überhaupt weiterlaufen, heißt es. Fast ein Viertel der Befragten sagt sogar, dass ausgeschriebene Stellen eigentlich unter dem Niveau liegen, das vor Ort für eine wirklich gute Arbeit in den Kitas nötig wäre. Es wird also oft mehr auf die reine Besetzung der Stelle geachtet, als auf die perfekte Qualifikation. Und das ist natürlich für die Kita-Gruppen nicht ideal, weil dadurch wichtige pädagogische Kompetenzen auf der Strecke bleiben können.
1: Wie lässt sich das Ganze verbessern?
2: Die Kita-Leitungen wünschen sich ganz klar mehr Unterstützung durch die Träger, also zum Beispiel durch Städte, Kirchen oder Verbände. Sie sollten sich nicht aus der Verantwortung ziehen, wenn Stellen besetzt werden, sondern die neuen Leute aktiv begleiten, einarbeiten und für gute Fortbildungen sorgen. Außerdem gibt es laut der Studie oft Unklarheiten, wenn es um die Frage geht, wer bei der Einstellung überhaupt das Sagen hat. Die Bertelsmann Stiftung fordert deshalb von der Politik, klar festzulegen, wer bei Einstellungen zuständig ist. Außerdem müssten die Träger genug Zeit und Raum für den Austausch mit den Leitungen vor Ort haben, heißt es.
1: Danke, Thorsten. Und jetzt weitere Nachrichten. Der Bundestag hat die Reform der Notfallversorgung beschlossen. Durch die Neuregelung sollen Notaufnahmen entlastet und Patienten effektiver versorgt werden. Geplant ist dazu unter anderem eine telefonische oder digitale Ersteinschätzung. In der Debatte hatte Gesundheitsminister Lindemann die Reform verteidigt. Die Notaufnahmen könnten sich in Zukunft auf die Fälle konzentrieren, die wirklich schnelle Hilfe bräuchten. Bundesbauministerin Hubert sieht erste Anzeichen einer Trendwende beim Wohnungsbau. Der sogenannte Bauturbo nehme Fahrt auf, sagte sie der Augsburger Allgemeinen. Seit 14 Monaten steigen demnach die Baugenehmigungszahlen. Die Lage am Wohnungsmarkt bleibe zwar angespannt, entwickle sich aber in die richtige Richtung, so die Ministerin. Die Notrufsäulen an deutschen Autobahnen stehen auf dem Prüfstand. Die Autobahn GmbH prüft, ob das bisherige System erhalten bleiben soll. Das hat ein Sprecher bestätigt. Der Grund, weil immer mehr Menschen ein Handy haben, werden die Notrufsäulen kaum noch genutzt. Betrieb und Wartung kosteten aber allein im vergangenen Jahr 4,5 Millionen Euro. In Zürich wird es gerade spannend. In der FIFA-Zentrale treffen zum ersten Mal seit dem geplatzten Investorendeal des Weltverbands Präsident Infantino und seine schärfsten Gegner aus den europäischen Fußballverbänden aufeinander. Sie alle sitzen beim sogenannten Council-Meeting wieder gemeinsam an einem Tisch. UEFA-Boss Schäferin und DFB-Präsident Neuendorf fordern weiterhin Infantinos Rücktritt. Ein Thema soll auch der umstrittene FIFA-Friedenspreis für US-Präsident Trump sein. Und das waren die Nachrichten mit Malte Albrecht.
3: Das Wetter.
4: Da genießen wir heute nochmal die Sonne. Heute gibt's wirklich Sonnenschein satt bis zu 21 Grad. Ein paar Wolken sind auch noch unterwegs, ja. Morgen ziehen dann allerdings mehr Wolken auf und am Abend müssen wir bei 22 Grad mit Regen rechnen. Auch der Samstag wird eher durchwachsen.
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6: Radio WAF ist hier mit dem schnellsten Verkehrs- und Blitzerservice für die Region. Es gibt ein paar Blitzer bei uns im Kreis, die stehen zwischen Aalen und Dolberg auf der Dolberger Straße, in Westkirchen auf der Ostenstraße, in Telgte auf der Westbeberner Straße und die zweite Gulaschkanone steht in Everswinkel auf der L793. Euch eine gute und sichere Fahrt. Wenn ihr was seht, Stausblitzer, meldet es kostenfrei unter der 0800 4x5 345.
4: Hallo, ich bin Kevin Zimmer. Es gibt jetzt neue Blitzer. Die erkennen nicht nur, dass du irgendwie zu schnell unterwegs bist. Nein, die erkennen auch über die Kamera. Allein über die Kamera, ob du dein Handy während der Fahrt benutzt, angeschnallt bist, zu wenig Abstand hältst und vermutlich auch, ob das wirklich deine Frau da auf dem Beifahrersitz ist oder die Sekretärin.
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4: Oder ob du Gallensteine hast, ist tolle neue Technik. Aber die tollste Technik kann auch nichts gegen Blitzermeldungen bei uns im Radio. Also gerne weitermelden.

0: ein bisschen Sonne genießen heute, goldener Oktobertag nochmal. Ach, da passt das doch. Moving to the Sun hier bei uns. Ich glaube, die gute Fee freut sich schon, wenn wir Samstag aufhören, Wünsche zu erfüllen. Die ist ja gerade arbeitslos, weil wir das machen. Ich weiß gar nicht, was hat die in der Zeit gemacht? Ich hoffe, sie hat sich bei der Agentur für Arbeit gemeldet, hat Stütze beantragt.
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0: Ja, wir müssen uns aber keine Sorgen um die gute Fee machen. Die darf ja Sonntag wieder ran und eure Wünsche erfüllen. Bis dahin machen wir das noch. Alexandra haben wir heute glücklich gemacht. Und die haben wir im wahrsten Sinne des Wortes verzaubert. Sie hatte nämlich den großen Wunsch, die Ehrlich Brothers mal live zu sehen. Hier die Zauberjungs. Und das darf sie jetzt auch direkt zweimal. Einmal die ganz neue Show der Ehrlich Brothers, da wird sie dabei sein. Und dann ein kleines, exklusives Zauber-Event der beiden, nur für Gewinner von uns.
2: Alexandra, ich zaubere das Kaninchen jetzt mal aus dem Hut. Ihr kriegt Tickets für die ganze Familie von uns für Veranstaltung.
3: Dankeschön. Wow.
2: Simsalabim.
3: Wahnsinn. Dankeschön.
2: Bitteschön. Dann habt viel Spaß, ganz liebe Grüße an deine Tochter, deine Familie und genießt das Ganze. Ihr fahrt zu den Ehrlich Brothers.
3: Dankeschön.
2: Bitteschön.
0: 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Also einfach euren Wunsch ausfüllen, das geht auf unserer Homepage. 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
1: Mit Alex Jakob. Schönen guten Tag. Die Menschen im Kreis Warendorf müssen keine Gebührenbescheide für den Rettungsdienst in Kauf nehmen. Der Kreis Warendorf und die Krankenkassen haben sich auf ein Finanzierungspaket geeinigt. Nach monatelangem Streit gibt es jetzt Klarheit. Mike Mattis hat weitere Infos.
2: Damit ist auch die Drohung des Kreises vom Tisch, noch in diesem Monat Gebührenbescheide an die Patientinnen und Patienten zu verschicken. So sollten die Kosten aufgefangen werden, falls es keine Einigung gegeben hätte. Der Kreis spart mit dem neuen Plan 5 Millionen Euro. Die Krankenkassen verzichten aus Geld aus den früheren Jahren. Im Gegenzug zahlt der Kreis Warendorf Leerfahrten aus dem vergangenen Jahr komplett und in diesem Jahr anteilig.
1: Morgen kommt der Kreistag in einer Sondersitzung zusammen, um dem Finanzierungspaket zuzustimmen. In Warendorf hat die Unfallkommission Maßnahmen für mehr Sicherheit im Radverkehr beschlossen. Hintergrund sind mehrere Verkehrsunfälle in zwei Bereichen. Eine rote Markierung soll künftig Autofahrer auf einen Radweg aufmerksam machen. Simone Rea aus der Redaktion hat mehr Infos.
3: Rot markiert wird der Radweg an der Splitterstraße vor der Einmündung in die Reichenbacher Straße. Die auffällige Farbe soll Autofahrer sensibilisieren, weil dort Radfahrer queren oder parallel zum Verkehr unterwegs sind. Auch am Kreisverkehr Reichenbacher Straße, Waldenburger Straße und Düsternstraße soll eine zusätzliche Markierung für mehr Sicherheit sorgen.
1: Die Unfallkommission in Warendorf hatte sich jeweils vor Ort die Verkehrssituation angeschaut. Mit dem Ende dieser Woche starten die Herbstferien hier bei uns in Nordrhein-Westfalen. Viele Menschen aus dem Kreis Warendorf wird es auch wieder in die Sonne ziehen. Die Flughäfen in der Region rechnen mit einem größeren Ansturm. Am Flughafen in Dortmund werden beispielsweise in den Herbstferien rund 188.000 Fluggäste erwartet. Damit es nicht stressig wird, solltet ihr rund 3 Stunden vor Abflug am Flughafen sein, raten die Verantwortlichen. 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
4: Das Wetter.
5: Da kriegen wir noch einen Sonnennachschlag. Nochmal bis zu 21 Grad. Ordentlich Sonnenschein. Ein paar Wolken sind auch unterwegs. Morgen kommen dann mehr Wolken dazu. Und abends müssen wir bei 22 Grad mit Regen rechnen. Auch der Samstag wird dann nicht ganz so beständig, sondern eher durchwachsen.
1: Radio WAF ist hier mit dem schnellsten Verkehrs- und Blitzerservice für die Region. Es gibt ein paar Blitzer bei uns im Kreis, die stehen zwischen Ahlen und Dolberg auf der Dolberger Straße, in Westkirchen auf der Ostenstraße, in Telgte auf der Westbeberner Straße und die zweite Gulaschkanone steht in Everswinkel auf der L793. Euch eine gute und sichere Fahrt. Wenn ihr was seht, Stausblitzer, meldet es kostenfrei unter der 0800 4x5 345.
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5: Und das Ganze mit Kevin Zimmer. Hallo, habt ihr noch was von eurem Ex oder eurer Ex zu Hause? Beziehungen gehen, aber irgendwas bleibt, heißt es ja immer so schön. Und manchmal kann man das halt noch ganz gut gebrauchen. Ne? Hier das Messerset, der Rasenmäher oder das Netflix-Abo, das immer noch unbemerkt vom Konto des anderen abgebucht wird. Trottel, konnte nie mit Geld umgehen. Und die werden jetzt in NRW ausgestellt, diese Dinge. Ein Museum kümmert sich um Dinge aus zerbrochenen Partnerschaften. Was da ausgestellt wird, schauen wir uns an. Gleich bei mir in der Show. Vorher noch 3 Hits für euch. Leonie ist mit dabei. Starten mit Owl City Fireflies. Euch einen schönen Donnerstag.

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1: Mit Malte Albrecht. Guten Tag. Die Notfallversorgung in Deutschland wird neu geregelt. Der Bundestag hat die Reform am Vormittag beschlossen. Ziel ist es, Patienten schneller und besser als bisher helfen zu können. Thorsten Adolfs aus dem News-Team, was soll sich durch die Reform denn konkret verbessern?
2: Ja, die Politik will die Notfallversorgung in Deutschland grundlegend umbauen und besser vernetzen. Herzstück der Pläne sind sogenannte integrierte Notfallzentren. Das sind Anlaufstellen, in denen die Notaufnahme eines Krankenhauses, eine Notdienstpraxis und eine erste Einschätzungsstelle direkt unter einem Dach zusammenarbeiten. Außerdem soll die medizinische Rufnummer 116-117 weiter ausgebaut werden und es soll in Zukunft nicht mehr ganz so schwer sein, kurzfristig einen Facharzttermin zu bekommen. Das Ganze verfolgt ein klares Ziel. Rettungsdienste und Notaufnahmen sollen spürbar entlastet werden und Patienten nicht mehr stundenlang warten müssen.
1: Es gibt aber Kritik an der Reform, und zwar von der Bundesärztekammer.
2: Ja, das stimmt. Sie warnen vor einer Überlastung des medizinischen Personals. Präsident Reinhardt befürchtet, dass durch die neuen Regeln zu viel Bürokratie entsteht, statt echte Probleme zu lösen. Außerdem fürchten die Mediziner, dass durch den Aufbau von neuen Parallelstrukturen Geld und Personal an anderen wichtigen Stellen im Gesundheitswesen fehlen könnten. Die Ärztekammer wirft der Politik vor, am tatsächlichen Bedarf bei der Notfallversorgung vorbeizuentscheiden und mit der Reform einfach nur neue Regeln aufzustellen.
1: Thorsten Adolfs, Dankeschön für die Infos. Und das sind jetzt weitere Nachrichten bei uns im Überblick. In Brüssel läuft der Herbstgipfel der EU. Ein Streitpunkt ist der Haushalt für die Jahre 2028 bis 2034. Die EU will mehr Geld von den Mitgliedstaaten. Bundeskanzler Merz sagte aber, von einer Einigung sei man weit entfernt. Deutschland und andere Staaten wie die Niederlande, Schweden und Österreich wollen weniger zahlen. In Pakistan sind beim Einsturz eines Schuldaches mindestens 29 Menschen ums Leben gekommen, darunter viele Schüler. Mehr als 40 weitere Menschen wurden teils schwer verletzt. Das Unglück passierte in der Stadt Peshawar im Nordwesten des Landes. In Pakistan stürzen immer wieder Gebäude ein. Gründe dafür sind oft schlechte Baustoffe und Mängel bei den Sicherheitsstandards. Die Städte und Gemeinden in Deutschland haben im vergangenen Jahr so viel Gewerbesteuer eingenommen wie noch nie. Laut Statistischem Bundesamt waren es insgesamt rund 76 Milliarden Euro, etwa eine Milliarde mehr als im Jahr davor. Damit sind die Gewerbesteuereinnahmen schon das fünfte Jahr in Folge gestiegen. Wenn ihr gerne Musik auf YouTube hört, dann erfahrt ihr demnächst sofort, ob KI im Spiel war. Die Plattform will künftig Musik kennzeichnen, die mit künstlicher Intelligenz erstellt oder verändert wurde. Das hat die Google-Tochter angekündigt. Die Hinweise sollen erst einmal im eigenen Musikdienst erscheinen und später auch in der normalen YouTube-App. Erkennen will die Plattform solche Songs mithilfe eigener Technik und mit Informationen von Musikpartnern. Damit zieht YouTube mit den Konkurrenten Spotify und Apple gleich. Auch diese Anbieter setzen auf mehr Transparenz bei KI-Musik, allerdings mit unterschiedlichen Ansätzen. Und das waren die Nachrichten mit Malte Albrecht.
3: Das Wetter. Heute nehmen wir die Portion Sonne nochmal mit. Bis 21 Grad sind drin, dazu halt ordentlich Sonnenschein. Ein paar Wolken gibt es auch, klar. Morgen sieht es dann viel, viel wolkiger aus. Bei 22 Grad kann es am Abend dann regnen und der Samstag bleibt dann eher durchwachsen.
4: Radio WAF mit dem schnellsten Verkehrs- und Blitzerservice für die Region. Alles ruhig auf den Straßen des Kreises Warendorf und drumherum, aber es wird geblitzt. Und zwar in Aalen auf der Dolberger Straße, in der 70er-Zone und die beiden Gulaschkanonen stehen noch in Everswinkel auf der L793 und in Westkirchen auf der Ostenstraße. Kommt gut an.
3: Und das Ganze mit Kevin Zimmer. Schön, dass ihr da seid. Guten Appetit. Ja, es ist ja Mittagessenszeit. Ich weiß, ich trinke ja gerade eine Cola dazu. Ja, noch könnt ihr ja, ne? Die Zuckersteuer kommt auf zuckerhaltige Getränke, aber nicht für alle, eigentlich nur für die großen Magen, also Cola und Red Bull und so. Im Juli 2027 werden die Getränke mit viel Zucker also teurer. Davon erhofft sich der Finanzminister Lars Klingbeil mehr Einnahmen im Steuersack und eine bessere Gesundheit der Deutschen. Also wir alle, ne, sind gemeint. Ihr Moppelchen, ne? Finger weg von der Cola. Ja, aber es gibt eigentlich viel schlimmere Lebensmittel. Da wissen wir und ahnen es manchmal gar nicht, dass da super viel Zucker reingepumpt wird. Wir gehen gleich mal durch den Supermarkt, was wir da alles finden. Allein vom Durchlesen der Zutatenliste kriege ich Diabetes Typ 2.
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0: Gerade wird ja viel über die geplante Zuckersteuer gesprochen. Da denkt man natürlich sofort an Cola und so eine Fanta. Aber ich sag mal, da wissen wir ja, was wir in uns reinkippen, Kollege Robert Jantz. Mhm. Was sind denn so die Zuckerbomben im Alltag, die wir vielleicht nicht so kennen?
1: Ja, also so klassischer Tomatenketchup, ne, den wir uns schön auf unsere Pommes klatschen. Der hat pro 100 Gramm mal entspannt über 20 Gramm Zucker. Also so ungefähr, damit man ein Bild vor Augen hat, 7 bis 8 Zuckerwürfel.
0: Ja, ich achte ja auf meine Figur, ich nehme nur Mayonnaise.
1: Ja, pass auf, ich habe was auch Gesundes, auch Fruchtjoghurt, ne, ja. den ich mir hier morgens...
0: Du bist großer Fan. Ich
1: immer
0: weiß,
1: reinhaue, ne? Da kommt in so einer kleinen Portion schon auch richtig krass was an Zucker zusammen, wobei man fairerweise auch sagen muss, in der Nährwerttabelle, da wird auch der natürlich enthaltene Milchzucker mitgerechnet. Heißt also jetzt nicht automatisch, dass das dann alles der böse Haushaltszucker ist da drin.
0: Genau. Und ich esse ja morgens
1: so einfach.
0: Ja, ich esse ja morgens auch einfach dann so ein gesundes Müsli. Da bin ich immer fein raus.
1: Ne? Ja, nicht unbedingt. Also gerade bei Knuspermüsli.
0: Ja, das meinte ich.
1: Das magst du doch
0: mit so
1: gern.
0: Schokoflocken.
1: Ja,
0: und
1: genau. Also da lohnt sich auch der Blick auf die Nährwerttabelle. Manche Sorten sind da nämlich auch eben echte Zuckerbomben. Und so Begriffe wie ne, so Honig oder Agavendicksaft. Das klingt zwar irgendwie natürlich und so ein bisschen nach Öko, aber am Ende liefern die auch vor allem eins, viel Zucker.
0: Ah, okay.
1: Ja.
0: Ich merke gerade, ich mache vieles falsch.
1: Wir alle.
0: Ja,
1: wir alle.
0: Jetzt brauche ich noch den richtigen Aha-Moment.
1: Ja.
0: Was gilt als wirklich total gesund, ist aber ein Zuckeralbtraum.
1: Ganz klar, Orangensaft. Ja, also so ein großes Glas mit so 250 Millilitern oder was da drin ist, ne, das hat ungefähr so 22 bis 23 Gramm Zucker. Und jetzt mal der Vergleich. Also in derselben Menge Coca-Cola stecken rund 27 Gramm. Also ist ein Fotofinish, ein Kopf-an-Kopf-Rennen. Der Unterschied, beim Saft kommt der Zucker aus den Früchten und er liefert zum Beispiel auch noch so Vitamin C. Trotzdem zählt die WHO den Zucker in Fruchtsäften zu den sogenannten freien Zuckern.
0: Und von diesen freien Zuckern sollte man sich laut WHO weniger als 50 Gramm am Tag gönnen. Gut, da war ich heute Morgen um 5 Uhr schon drüber. Na gut.
1: Ja, mein Gott.
0: Robert Jantz, vielen Dank. Aber. Blick aufs Etikett lohnt sich.
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1: Mit Alex Jakob. Schönen guten Tag. Die Krankenkassen und die Warendorfer Kreisverwaltung sind endlich auf einen Nenner gekommen. Im Streit um die Finanzierung von Leerfahrten des Rettungsdienstes gibt es eine Einigung. Gebührenbescheide an die Patientinnen und Patienten gibt es damit nicht. Der Kreis profitiert finanziell enorm. Mike Mattes berichtet für Radio WAF.
2: Insgesamt soll die Kreisverwaltung durch die Einigung 5 Millionen Euro einsparen. Streitpunkt in den vergangenen Monaten waren Fahrten des Rettungsdienstes, wo am Ende niemand ins Krankenhaus gebracht wurde. Die Krankenkassen wollten das nicht mehr bezahlen. Für das vergangene Jahr übernimmt der Kreis diese Kosten komplett, für dieses Jahr dann teilweise. Im Gegenzug verzichten die Krankenkassen auf Nachforderungen aus den Jahren 2022 bis 2024.
1: In einer Sondersitzung des Kreistages soll das Finanzpaket morgen Vormittag abgesegnet werden. Ein falsch entsorgter Akku oder eine Batterie können einen Großbrand auslösen und damit auch die Müllentsorgung gefährden. Eine neue deutschlandweite Studie zeigt, wie groß die Schäden durch Batteriebrände in Entsorgungs- und Recyclinganlagen sind. Das kann auch Folgen für uns alle haben, durch höhere Kosten für die Abfallentsorgung. Auch bei uns im Kreis Warendorf kommt es immer wieder zu solchen Bränden. Für die Arbeitsgemeinschaft Stoffspezifische Abfallbehandlung in Ennigerloh ist die Studie ein wichtiger Impuls für weitere politische Diskussionen. Es müssten jetzt konkrete Maßnahmen folgen, so die Forderung. Portemonnaie weg, Handy gestohlen, Taschendiebe schlagen oft beim Einkaufen oder im Gedränge zu. Die Polizei gibt Tipps, wie ihr eure Wertsachen besser schützen könnt und ist am Freitag mit einem Infostand in Everswinkel. Mehr Infos hat Kerstin Menke-Möller aus der Redaktion.
3: Beim Rempeltrick stoßen Taschendiebe ihre Opfer im Gedränge an oder nehmen sie mit Komplizen in die Zange. Während die Betroffenen abgelenkt sind, greifen die Täter in ihre Taschen. Andere bekleckern ihre Opfer scheinbar versehentlich und nutzen den anschließenden Reinigungsversuch, um unbemerkt Geld zu stehlen. Mehr Tipps, wie ihr euch vor Taschendieben schützen könnt, findet ihr auf radio-waf.de.
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4: Das Wetter.
5: Das wird heute nochmal sehr freundlich. Die Sonne zeigt sich nochmal ordentlich bei Temperaturen bis 21 Grad. Morgen sind mehr Wolken unterwegs. Am Abend kann bei 22 Grad Regen dazukommen. Samstags geht es dann eher durchwachsen weiter.
6: 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Alles ruhig auf den Straßen des Kreises Warendorf und drumherum, aber es wird geblitzt. Und zwar in Aalen auf der Dollberger Straße, in der 70er-Zone und die beiden Gulaschkanonen stehen noch in Everswinkel auf der L793 und in Westkirchen auf der Ostenstraße. Kommt gut an.

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1: Die Schweiz. Kleines Land, aber auch da wird Fußball gespielt. Ah, was die so Fußball nennen. Und der FC Sion will ein neues Stadion. Okay, das wollen viele, aber es soll ein Stadion der Superlative werden. Wirklich total schick, tolle Architektur. Und das Besondere, es wird eine Achterbahn geben, ja? Die wollen um das Stadion herum eine Achterbahn fahren lassen. Ihr wisst ja, ich bin großer Achterbahn-Fan, also deswegen finde ich das eine sehr gute Idee. Und das Gute ist, wenn das Fußballspiel im Stadion langweilig ist, wo man in der Schweiz ja fast von... Naja gut, fährst du halt Achterbahn. Win-win-Situation. Ich bin Kevin Zimmer, schönen Donnerstag. Ich überlege gerade, die Schweizer sind aber eigentlich eher immer so, sagt man denen ja nach, so ein bisschen langsamer unterwegs. Ne? Die sprechen ja auch so langsam. Ne? Vielleicht nehmen sie nicht so eine schnelle Achterbahn hier. Vielleicht will ja Schloss Beck hier bei uns in NRW die Marienkäfer-Achterbahn verkaufen.

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0: Der Donnerstag mit Kevin Zimmer. Wir haben euch ja gestern von dem Filmprojekt erzählt, das hier in NRW gedreht wird, wozu noch Statisten und Kleindarsteller und Darstellerinnen gesucht werden. Vor allen Dingen Menschen, die ja Fußballfans spielen sollen. Es geht nämlich um Fußball und eine Vater-Sohn-Beziehung in dem Film. Mehr durfte mir Gregor Weber von der Agentur nicht erzählen. Und Gregor ist nochmal dran. Hallo Gregor.
1: Hallo Kevin, schön wieder hier zu sein.
0: Ja, komm, das ging ja schnell jetzt, Mensch. Du. Ja. Seit deinem Aufruf hier bei mir in der Show ist viel passiert. Erzähl mal, was war los gestern?
1: Ja. Also erstmal vielen, vielen Dank an die Zuhörerinnen und Zuhörer, dass die sich so fleißig beworben haben. Wir haben seit gestern nochmal so 10.000, 11.000 mehr bekommen, tatsächlich Anmeldungen hier. Das System war ein bisschen überfordert teilweise, aber wir haben alle bekommen sozusagen. Also vielen, vielen Dank dafür. Es hat Spaß gemacht. Man hat es gemerkt.
0: Es scheint ja auch ein spannendes, genau, es scheint ja auch ein sehr, sehr spannendes Projekt zu sein, was viele Menschen interessiert da. Es ist ein Kinofilm, ne?
1: Richtig, das ist korrekt. Es geht um Fußball, es geht um eine Vater-Sohn-Beziehung. Ich denke mal, da ist für jeden was dabei.
0: So, und jetzt sucht ihr ja schon wieder. Du hast mich angerufen und hast gesagt, Kevin, ich brauche nochmal deine Hilfe. Diesmal muss es ein bisschen spezieller sein, ne?
1: Richtig, genau. Da kam gestern nochmal die Anforderung von unserer Regie, dass wir NRW-weit noch nach einem 6- bis 8-jährigen blonden Mädchen um die 1,20 Zentimeter suchen. Da wird im Großraum Düren gedreht. Und was ich auch ganz lustig finde, in Dortmund, auch wieder NRW-weit der Aufruf, aber in Dortmund wird dann gedreht, so 20 Junggesellinnen, die einen Junggesellinnenabschied feiern.
0: Mädels.
1: Mit Party.
0: Ja. Ich glaube, da kannst du so im Raum Düsseldorf und Köln Glück haben auch.
1: Ja.
0: Gregor, dann vielen Dank. Wir freuen uns schon auf den Film. Hat man eigentlich schon so eine Ahnung, wann der dann in die Kinos kommen soll?
1: Ich habe munkeln gehört, dass es dann so 2027 wird, aber ein offizieller Kinostart steht noch nicht fest.
0: Da halten wir euch natürlich weiter auf dem Laufenden. Gregor, vielen Dank. Wir drücken die Daumen, dass du da die richtigen Protagonisten findest.
1: Danke an euch und auch danke an die lieben Menschen in NRW. Vielen Dank.
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1: Mit Christian Böder. Schönen guten Tag. Die Mietpreise kennen seit Jahren nur eine Richtung, nach oben. Und zuletzt ging es sogar noch schneller rauf. Das hat das Kieler Institut für Weltwirtschaft mitgeteilt. Es hat sich die Zahlen aus dem dritten Quartal angeschaut. Verglichen mit dem Vorjahreszeitraum gab es bei den Mieten einen Anstieg um 3,7%. Danny Hoppe aus dem News-Team. Damit sind die Mieten sogar noch schneller gestiegen als die Inflation.
2: Genau, und das ist ein Problem, denn aus vielen Umfragen und Studien wissen wir ja, dass die hohen Alltagskosten für Lebensmittel oder Sprit vielen Menschen immer mehr zu schaffen machen. Und die Lage auf dem Wohnungsmarkt ist natürlich auch für viele eine große Herausforderung, gerade in den Städten und Ballungsgebieten. Das zeigen die Zahlen des Kiel-Instituts auch nochmal. Denn gerade in den Großstädten wird Wohnen immer teurer. Den stärksten Anstieg gab es hier bei den Mieten in Berlin und Düsseldorf. Aber auch in Städten wie Bochum, Augsburg und Mannheim sind die Preise zuletzt stark raufgegangen. Besonders gefragt sind deshalb inzwischen vor allem ältere Bestandswohnungen, also schon bewohnte Wohnungen, denn die sind in der Regel günstiger als Neubauwohnungen. Die Zahlen zeigen, der Mangel an bezahlbarem Wohnraum bleibt ein Problem. In Berlin findet deshalb heute auch ein Wohngipfel des Deutschen Gewerkschaftsbundes und des Deutschen Mieterbunds statt. Linken-Chef Pantisano fordert wegen des starken Preisanstiegs einen bundesweiten Mietendeckel. Wohnen sei ein Grundrecht und dürfe kein Luxus sein, sagt er.
1: Vielen Dank, Danny. Und hier haben wir weitere Nachrichten kompakt zusammengefasst. Der Bundestag hat eine Reform der Notfallversorgung beschlossen. Ein Kernpunkt der Pläne sind sogenannte integrierte Notfallzentren, wo die Notaufnahme eines Krankenhauses, eine Notdienstpraxis und eine erste Einschätzungsstelle direkt unter einem Dach zusammenarbeiten. Ziel der Reform ist es, Rettungsdienste und Notaufnahmen zu entlasten. Aktuell häufen sich die Vorfälle mit Frachtschiffen im Schwarzen Meer vor der rumänischen und bulgarischen Küste. Vor der rumänischen Küste nahe der ukrainischen Grenze ist auf einem Frachter für chemische Stoffe ein Feuer ausgebrochen. 8 Seeleute werden noch vermisst, so die Behörden. Andere Schiffe berichten von Drohnenangriffen auf den brennenden Frachter. Der Bundestag hat die Immunität des außenpolitischen Sprechers der SPD-Bundestagsfraktion Ahmetovic aufgehoben. Damit sind Durchsuchungen und Beschlagnahmungen bei möglich. Nach Medienberichten geht es um unzulässige Absprachen im Zusammenhang mit der Ausschreibung eines Klinikgeländes bei Hannover. In Essen haben zwei Unbekannte gewaltsam einen Häftling befreit. Mit dem Fall beschäftigt sich dann auch morgen der Rechtsausschuss des NRW-Landtags in einer Sondersitzung. Der befreite Kriminelle und seine beiden Helfer sind immer noch auf der Flucht. Landesjustizminister Limbach hat die Befreiungsaktion scharf verurteilt und bezeichnete sie als einen dreisten Angriff auf den Staat. Die Tat ereignete sich gestern am helllichten Tag. Zwei Justizvollzugsbedienstete hatten einen Häftling zu einer Arztpraxis am Essener Kennedyplatz gebracht. Im Hausflur wurden sie dann von zwei maskierten Männern überfallen, überwältigt und gefesselt. Die Unbekannten und der Befreite entkamen in verschiedene Richtungen. Der 34-Jährige saß wegen Drogendelikte und gefährlicher Körperverletzung in Untersuchungshaft. Das waren die Nachrichten mit Christian Böder.
3: Das Wetter.
4: Erst freundlich, dann nicht mehr ganz so hübsch. Heute scheint noch mal kräftig die Sonne. Temperaturen steigen auf bis zu 21 Grad. Morgen gibt es mehr Wolken und abends müssen wir mit Regen rechnen bei 22 Grad. Am Samstag wird es ebenfalls dann eher durchwachsen.
5: Und dann schauen wir noch auf den schnellsten Verkehrs- und Blitzerservice. Hier bei uns ist blitzt in Techte auf der West-Beverner Straße. In Everswinkel immer noch auf der Bahnhofstraße. Zwischen Behlen und Warendorf auf der B64. Aus Westkirchen meldet ihr uns Blitzer auf der Ostenstraße. Bei Stromberg auf der Beckumer Straße. Zwischen Aalen und Rennsteinfurt, da steht der Blitzer auf der B58. In Beckum auf der Hammerstraße und auf der Ahlener Straße. Und alles weitere gerne wie immer an unsere kostenlose 0800 4x die 5345. Kommt gut durch.
4: Hallo, Kevin Zimmer hier. Der Typ, der gestern 120 Millionen Euro gewonnen hat, der kommt ja aus NRW, aus dem Kreis Mettmann, den hat man jetzt gefunden und er hat dann anonym erzählt, ja, dass die Lottogesellschaft ihn angerufen hat, um ihm zu sagen, Junge, du hast gewonnen und es wird ein bisschen mehr. Das Geld kommt in so einem ungewöhnlichen Fall natürlich übrigens per Überweisung direkt aufs Girokonto. Da habe ich mir ein bisschen mehr Glamour vorgestellt. Plöpp, 120 Millionen auf dem Girokonto, so viele Nullen, ne, auf der rechten Seite. So viele Nullen habe ich auch, dummerweise auf der falschen Seite.
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1: Ich bin Simone Rea. Schönen guten Tag. Die Serie von Schüssen auf Geschäfte und Gebäude in Bielefeld hat offenbar auch Gütersloh erreicht. In beiden Städten wurde inzwischen die Polizeipräsenz hochgefahren. Möglicherweise geht es dabei um Schutzgelderpressung. Bestätigt ist das Ganze aber noch nicht. Alex Jakob aus der Redaktion, sind denn bei uns im Kreis solche Schutzgelderpressungen bekannt?
2: Also im Kreis Warendorf liegen bislang keine Erkenntnisse über Schutzgelderpressungen vor. Ganz ausschließen könne man das aber auch nicht, sagt uns eine Sprecherin der Polizei. Es gibt immer ein Dunkelfeld. In Gütersloh bei uns im Nachbarkreis wurde dagegen auf eine Shisha-Bar geschossen, 6-mal auf Tür- und Fensterscheiben. Gestern wurde das entdeckt. Irgendwann in der Nacht davor müssen die Schüsse gefallen sein.
1: Danke, Alex, für die Infos. Die Attacke auf die Shisha-Bar in Gütersloh trägt die Handschrift der jüngsten Angriffe in Bielefeld. Ermittler sprechen von einer neuen Qualität der organisierten Kriminalität. Eine Bande soll versuchen, auf diese Weise Schutzgeld zu erpressen. Wer den Rettungsdienst ruft, dann aber doch nicht ins Krankenhaus muss, bekommt in Zukunft doch keine Rechnung für die Anfahrt. Der Kreis Warendorf und die Krankenkassen haben sich nach monatelangem Streit über die Finanzierung dieser Leerfahrten geeinigt. Dabei spart der Kreis Warendorf insgesamt gut 5 Millionen Euro. Die Krankenkassen verzichten auf Nachforderungen aus früheren Jahren. Im Gegenzug übernimmt der Kreis die meisten Kosten für das vergangene und das aktuelle Jahr. Das Finanzierungspaket soll morgen vom Kreistag in einer Sondersitzung genehmigt werden. In den Herbstferien können Vorschulkinder wieder schwimmen lernen. Der Kreissportbund bietet wieder Seepferdchen-Intensivkurse an, gemeinsam mit der Deutschen Lebensrettungsgesellschaft. Die neuen Kurse beginnen ab dem 19. Oktober im Parkbad in Aalen, täglich ab 10 Uhr. Infos und Anmeldemöglichkeiten findet ihr bei uns auf der Homepage. 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
3: Das Wetter.
4: Noch einmal richtig schön und dann gibt es eine kleine Wetteränderung im Einzelnen. Also heute bekommen wir Sonnenschein und bis zu 21 Grad. Morgen wird es dann wolkiger und gegen Abend müssen wir bei 22 Grad mit Regen rechnen. Der Samstag fällt ebenfalls eher durchwachsen aus.
5: Und dann schauen wir noch auf den schnellsten Verkehrs- und Blitzerservice. Hier bei uns ist blitzt in Telchte auf der West-Beverner Straße, in Everswinkel immer noch auf der Bahnhofstraße. Zwischen Behlen und Warendorf auf der B64. Aus Westkirchen meldet ihr uns Blitzer auf der Ostenstraße, bei Stromberg auf der Beckumer Straße. Zwischen Aalen und Rennsteinfurt, da steht der Blitzer auf der B58, in Beckum auf der Hammerstraße und auf der Aalener Straße. Und alles weitere gerne wie immer an unsere kostenlose 0800 4x die 5345. Kommt gut durch.
4: Ernsthaft? Schon wieder Ferien? Ja, morgen ist letzter Schultag bei uns in NRW, vergisst man ja fast. Und dann sind 2 Wochen Herbstferien, deswegen erwartet der ADAC morgen auch wieder volle Straßen. Ab 14 Uhr so etwa wird es dann voller. Waren nicht gerade noch Sommerferien? Na ja, gut, es sei den Schülerinnen und Schülern in NRW ja gegönnt, aber uns die Staus nicht. Was mache ich dann? Mann, muss ich morgen wieder mit dem Hubschrauber zur Arbeit.

0: Chris de Serendi ist Brite, wohnt aber aktuell in Berlin und macht dort fleißig Musik. Und jetzt lässt er uns direkt an seinem nächsten Song teilhaben. What a View. Ganz cooler Titel, wie ich finde. Aber was verbirgt sich eigentlich dahinter, hat er uns erzählt.
1: What a View is about celebrating that aesthetic that's brought you guys together. Could be your love, could be your friend. But whatever happens with that thing or that person, it makes the world better.
0: Ja. Also ein Song, der ein bisschen einen positiven Vibe hat und die Welt ein bisschen besser machen möchte. Na dann.
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0: What a View. Jetzt bei uns, hier ist Chris de Serendi.
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1: Mit Christian Böder, schönen guten Tag. Überfüllte Notaufnahmen und medizinisches Personal in Kliniken und beim Rettungsdienst am Limit. So sieht oft die Realität bei einem medizinischen Notfall aus. In Zukunft sollen Betroffene besser und schneller versorgt werden. Der Bundestag hat dazu am Vormittag eine Reform der Notfallversorgung beschlossen. Danny Hoppe aus dem Newsteam. Dadurch soll künftig unter anderem telefonisch oder vor Ort festgelegt werden, welche Hilfe jemand braucht.
2: Genau, dafür sollen die Telefonnummern 112 und die ärztliche Bereitschaftsnummer 116 117 verzahnt werden. Das heißt, wenn man dort anruft, werden die Betroffenen dann an eine Arztpraxis, in die Notdienstpraxis oder in die Notaufnahme einer Klinik vermittelt. Da wird dann auch entschieden, ob das mit oder ohne Rettungsdienst passieren soll, hängt von der Schwere und Dringlichkeit des Notfalls ab. Außerdem sind in Zukunft sogenannte integrierte Notfallzentren geplant. Das sind Anlaufstellen, die an Kliniken angedockt sind. Auch dort soll dann entschieden werden, ob Patienten an eine angeschlossene Notdienstpraxis oder die Notaufnahme verwiesen werden. Ziel der Reform ist es, die Notaufnahmen zu entlasten und Patienten schneller und gezielter zu versorgen.
1: Mit den Plänen sind aber nicht alle zufrieden. Kritik kommt unter anderem von der Bundesärztekammer.
2: Ja, sie warnt vor mehr Bürokratie, zusätzlichen Belastungen und weniger Planungssicherheit für Ärztinnen und Ärzte. Und sie sagt, die Reform ändere an einem grundlegenden Problem nichts, nämlich dass es an Personal fehle. Und auch die Finanzierung sei nicht geklärt, kritisiert Bundesärztekammerchef Reinhardt. Bundesgesundheitsminister Linnemann sieht das natürlich anders. Er sagt, das Gesundheitssystem werde durch die Reform effizienter. Bisher entstünden hohe Kosten, wenn Rettungsdienste unnötig gerufen würden oder in den Notaufnahmen Menschen behandelt würden, die dort eigentlich nicht sein müssten. Das werde in Zukunft anders laufen, sagt er.
1: Vielen Dank, Danny. Und hier haben wir weitere Nachrichten kompakt zusammengefasst. Die Mieten in Deutschland steigen mittlerweile schneller als die Inflation. Zu dem Ergebnis kommt das Kieler Institut für Weltwirtschaft. Demnach stiegen die Mietpreise im dritten Quartal um 3,7% im Vergleich zum Vorjahreszeitraum. Den stärksten Anstieg verzeichneten Berlin und Düsseldorf. Papst Leo XIV. Erholt sich aktuell von seiner Lungenkrebsoperation. Der Vatikan sprach von einer guten Nacht für das Oberhaupt der katholischen Kirche. Schon am Abend hielt der 71-Jährige im Krankenhaus eine Messe ab. Aus den USA kommt eine Nachricht, die Musiker und Musikfreunde freuen dürfte. Die Videoplattform YouTube wird künftig Musik kennzeichnen, die mit künstlicher Intelligenz erstellt oder verändert wurde. Die Hinweise sollen zuerst im Musikdienst YouTube Music erscheinen und später dann auch in der normalen App. Viele von uns denken bei studentischem Leben an volle Hörsäle, gefüllte Mensen und viele junge Menschen beieinander. Tatsächlich kann Uni einsam machen, ein Gefühl, das immer mehr Studierende in Deutschland erleben. Mittlerweile ist es jeder Vierte. Das zeigt eine aktuelle Umfrage der Techniker Krankenkasse. Wichtigster Faktor ist dabei die jeweilige Wohnsituation. Und da sind die Ergebnisse doch überraschend. Denn gerade bei alleinlebenden Studis sind es weniger als 3 von 10, die sich einsam fühlen. Innerhalb einer WG und mehr noch in einem Studentenwohnheim fühlen sich junge Menschen am einsamsten. Verstärkt wird das Gefühl von Einsamkeit, wenn Studis frisch umgezogen sind und sich ein neues soziales Netzwerk aufbauen müssen. Soweit die Meldungen mit Christian Böder.
3: Danke dir, Christian. Das Radio WRF-Wetter hat diese Woche irgendwie nicht so wirklich Lust auf Herbst. Heute gibt es wieder eine dicke Portion Sonne in Wadersloh und mit einem Frosch im Hals hier. In Wadersloh und Oelde gibt es dazu gerade angenehme 18 Grad. 19 schaffen wir heute noch maximal. So bleibt es auch bis zum Abend heute. Schön freundlich und klar. Morgen wird sogar noch ein kleines bisschen wärmer. Bis zu 20 Grad sind drin hier bei uns im Kreis Warendorf. Und dann schauen wir noch auf den schnellsten Verkehrs- und Blitzerservice hier bei uns in der Region A1 Osnabrück Richtung Münster. Zwischen dem Flughafen Münster, Osnabrück und Münster Nord 5 Kilometer Stau, 20 Minuten plus nach einem Unfall. Die Stelle ist aktuell auch noch ungesichert, also bitte schön vorsichtig fahren. Blitzer stehen in Oelde auf der Keitlinghauser Straße, zwischen Stromberg und Keitlinghausen auf der Beckumer Straße, in Beckum auf der Hammer Straße, in Westkirchen auf der Ostenstraße und zwischen Drenn-Steinfurt und Aalen auf der B58. Wenn ihr außerdem noch was habt, gerne Bescheid geben über die kostenlose 0800 4x5 345. Ansonsten gute Fahrt euch. Und damit herzlich willkommen an diesem sonnigen Donnerstagnachmittag. Falls ihr euch bei meiner Kollegin Alisa Klinert heute Morgen die Disney in Concert-Karten krallen wolltet, es aber dann irgendwie doch nicht geschafft habt, das ist überhaupt nicht schlimm. Ja, jetzt gibt's die zweite Chance für euch. 2x2 Tickets für Disney in Concert. Am 23. Oktober gibt's gleich von mir nochmal obendrauf. Und was ihr dafür tun müsst, das hört ihr nach 3 Songs. Regina Chaton ist hier. Hi.
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0: Radio WF ist hier am Donnerstagnachmittag. Wer kennt's nicht? Ja, die Kinder sitzen ganz unschuldig vorm Fernseher, gucken Disney und wir erwischen uns selbst, wie wir immer mal wieder so ganz kurz rüberschielen. Kurz mitgucken, ja, bei den Songs vielleicht auch mal so mitwippen. Ey, das ist komplett legitim. Das ist die Disney-Magie. Ja, die gibt's live am 23. Oktober in der Heristo Arena in der Halle. Und wir wollen euch heute hinschicken. 2x2 Karten habe ich hier für euch. Dann gibt's die ganzen Disney-Klassiker hier.
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größten Hits könnt ihr erleben bei Disney in Konzert am 23. Oktober in der Heristo Arena in Halle. Schickt mir gerne kurz eine Nachricht hier ins Studio, auf welchen Film ihr euch da am meisten freut, beziehungsweise bei welchem Film bekommt ihr einfach immer wieder Gänsehaut. Gerne als WhatsApp-Sprachnachricht an die 02581 637 80.

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1: Ich bin Simone Rea. Schönen guten Tag. In Aalen hat die Polizei Ermittlungen zu einer schweren Körperverletzung aufgenommen. Ein Mann war offenbar an einem Kiosk in eine Auseinandersetzung verstrickt. Alex Jakob aus der Redaktion hat die Infos für uns.
2: Der 42-jährige Aalener war zunächst im Kiosk an der Nordstraße. Als er kurze Zeit später nochmal zurückkehrte, war er schwer verletzt. Ein Zeuge sah die Verletzungen und rief Polizei und Rettungsdienst. Der Mann wurde ins Krankenhaus gebracht. Die Hintergründe sind noch völlig unklar. Die Polizei ermittelt. Die Beamten hoffen auf Zeugen, die gestern Abend gegen 8:45 in der Nähe des Kiosks in der Aalener Nordstraße etwas gesehen haben.
1: In Bielefeld und jetzt auch in Gütersloh wurde die Polizeipräsenz verstärkt nach Schüssen auf Geschäfte und Gebäude. Möglicherweise geht es um Schutzgelderpressung. Bestätigt wurde das aber noch nicht. Im Kreis Warendorf sind solche Fälle bislang nicht bekannt, sagt die Polizei heute auf unsere Nachfrage. Es lägen keine Erkenntnisse darüber vor. Ganz ausschließen könne man das aber nicht. Es gebe immer ein Dunkelfeld. In Gütersloh im benachbarten Kreis wurde nachts auf eine Shisha-Bar 6-mal geschossen. Niemand wurde verletzt. In den Herbstferien ist im Hallenbad Warendorf mehr Zeit zum Schwimmen und Spielen. Die Öffnungszeiten wurden erweitert, sagen die Stadtwerke. Das Bad ist täglich von 6.30 Uhr bis 21 Uhr geöffnet. Am 23. und 28. Oktober gibt es besondere große Wasserspielgeräte für die Kinder. Das Warendorfer Hallenbad bleibt allerdings an einem Tag geschlossen. Am Fettmarkt Mittwoch, wenn der große Trödelmarkt und der Landwirtschafts- und Krammarkt aufgebaut werden. 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
3: Dankeschön, Simone. Ja, der Herbst macht heute kurz mal Pause. Das Radio WRF-Wetter bringt heute angenehme 18 Grad mit nach Beckum und nach Aalen. Dazu ein klarer blauer Himmel und ganz viel Sonne. So bleibt es heute den ganzen Nachmittag über. Also so ein kleiner Feierabendspaziergang wäre auf jeden Fall noch drin heute. Für morgen könnt ihr euch den Nachmittag auch direkt wieder schön verplanen. Da geht es sogar hoch auf die 20 Grad. Dazu gibt es 7 Stunden Sonne und Regen erst im Laufe des Abends wieder. Und dann noch der Blick auf den schnellsten Verkehrs- und Blitzerservice hier bei uns in der Region. A1 Osnabrück Richtung Münster, zwischen dem Flughafen Münster-Osnabrück und Münster-Nord. 7 Kilometer Stau, 40 Minuten plus, mittlerweile nach einem Unfall heute Mittag. Blitzer haben wir in Oelde auf der Keitlinghauser Straße. Bei euch in Beckum auf der Hammerstraße, in Westkirchen auf der Ostenstraße, zwischen Drentsch, Steinfurt und Aalen auf der B58 und in Everswinkel auf der Bahnhofstraße. Sollte sich da mittlerweile was geändert haben, dann gebt mir gerne mal kurz Bescheid. Das geht über die kostenlose 0800 4x die 5345. Und ansonsten wünsche ich euch eine gute und entspannte Fahrt. Schlafen eure Haustiere eigentlich bei euch im Bett? Ich frage, weil ich bin letztens aufgewacht und mein Hund lag einfach neben mir mit ihrem Kopf auf meinem Kopfkissen. Ja, ich habe nur ihren kleinen Hinterkopf gesehen und das hat irgendwie direkt meinen ganzen Morgen gemacht. Keine Ahnung, ich fand das so schön. Ist aber ein kontroverses Thema, glaube ich. Also wir haben euch nämlich gefragt, wie ihr so generell zu dem Thema steht, Haustiere im Bett. Und was ihr da so gesagt habt, das hören wir uns gleich an nach 3 Songs hier bei mir, Regina Chaton. Hi.
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0: Radio WF Nachmittag ist hier am Donnerstag. Haustiere im Bett. Das ist so ein bisschen wie Ananas auf Pizza, ne? Da scheiden sich die Geister. Dabei kann es vor allem jetzt, wenn es ja so langsam wieder kälter wird, ganz kuschelig sein, ne? So ein Haustier noch im Bett zu haben. Studien sagen, Tiere im Bett senken auch Stress. Das überzeugt aber nicht jeden. Wir haben euch gefragt, was sagt ihr dazu? Wer kuschelt und wer sperrt doch lieber gerne eher aus?
1: Haare unhygienisch, nein.
2: Habe ich kein Problem mit. Hab selber einen Hund.
3: Ich habe Katze wie ein Baby im Arm. Das ist für meine Seele gut.
4: Ruhe, Zufriedenheit und ich kann viel, viel besser mit dir einschlafen.
5: Das hilft einem seelisch auch sehr gut, wenn man mit der Katze im Bett kuscheln kann.
0: Ja, das kann ich voll nachvollziehen. Also ich bin auch total pro Tier mit ins Bett holen. Aber es ist auch hier bei uns im Kreis ein kontroverses Thema. Wie seht ihr das? Darf euer Haustier mit ins Bett? Schickt mir gerne eine WhatsApp an die 02581 63780.

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1: Mit Christian Böder. Schönen guten Tag. Der Bundestag hat heute ein volles Programm. Es soll übergleich mehrere Gesetze beraten werden. Eines davon ist das Gesetz zur sogenannten digitalen Identität. Es soll dafür sorgen, dass in Deutschland die digitale Brieftasche kommen kann. Danny Hopper aus dem News-Team. Konkret heißt das, dass auf dem Smartphone wichtige digitale Dokumente gespeichert werden können.
2: Genau, viele von uns kennen das wahrscheinlich. Man sucht irgendeinen Ausweis, zum Beispiel den Reisepass, und findet ihn nicht, obwohl man schon alle möglichen Schubladen durchwühlt hat. Das soll mit der digitalen Brieftasche einfacher werden. Da sollen dann alle möglichen Dokumente wie Personalausweis, Führerschein, Fahrzeugschein oder eben auch der Reisepass gespeichert sein, sodass man alles jederzeit per Smartphone parat hat. Und die digitale Brieftasche kann auch grenzüberschreitend in anderen EU-Mitgliedsländern genutzt werden. Flächendeckend soll sie ab Januar zur Verfügung stehen. Das ist der Plan der Bundesregierung. Wichtig zu sagen ist noch, das Ganze ist freiwillig und kein Muss.
1: Viele Menschen in Deutschland finden die Idee gut und sind auch offen dafür. Das zeigt jetzt eine Umfrage des Digitalverbands Bitkom.
2: Ja, mehr als 1000 Menschen wurden befragt und 53% von ihnen wollen die digitale Brieftasche demnach nutzen. Nur 21% sagen, dass sie das auf keinen Fall tun wollen. Ein großes Problem hat die digitale Brieftasche laut Bitkom aber, und das ist, dass viele Menschen noch nie von ihr gehört haben, nämlich fast die Hälfte der Befragten. Und da müssen aus Sicht des Digitalverbands, der Bund, die Länder, aber vor allem auch die Ämter und Behörden vor Ort ihre Hausaufgaben noch besser machen. Sie müssten schnell und deutlich kommunizieren, welche Vorteile die digitale Brieftasche auf dem Smartphone mit sich bringe, sagt Bitkom.
1: Vielen Dank, Danny. Und hier haben wir weitere Nachrichten in der Zusammenfassung und wir bleiben beim Bundestag. Der hat schon eine Reform der Notfallversorgung beschlossen. In der Nacht könnte dann auch das Okay für die geplante Erhöhung der Tabaksteuer kommen. 756 Millionen Euro mehr Steuern werden davon allein im kommenden Jahr erwartet. 3 Tage nach einem Trainsurfing-Vorfall in Köln ist ein Jugendlicher im Krankenhaus verstorben. Der 14-Jährige war auf dem Dach eines Zuges mitgefahren und hatte beim Berühren der Oberleitung starke Stromschläge versetzt bekommen. Er war am Sonntagabend lebensgefährlich verletzt zwischen 2 Wagen eines Regionalzugs gefunden worden. In Brüssel streiten sich aktuell die Staats- und Regierungschefs der EU über den nächsten gemeinsamen Haushalt, der auf 7 Jahre festgelegt ist. Im Rat sei man von einer Einstimmigkeit weit entfernt, sagte dazu Kanzler Merz vor dem Spitzentreffen. Laut ihm kann sich kein Mitglied den Vorschlag der EU-Kommission leisten. Gefühlt wird alles teurer. Jetzt ist auch die Lieblingsfrucht der Deutschen dran, die Kartoffel. Schon im September haben Verbraucher gut 11% mehr bezahlt als ein Jahr davor. Das teilte das Statistische Bundesamt mit. Zum Vergleich, die allgemeine Inflation lag bei 3,3%, also deutlich darunter. Grund ist die schlechte Ernte. In diesem Jahr werden voraussichtlich nur 10,4 Millionen Tonnen geerntet, rund ein Viertel weniger als im Vorjahr. Das liegt vor allem an den kleineren Anbauflächen und der Trockenheit. Und wegen des knappen Angebots sind die Erzeugerpreise schon deutlich gestiegen. Das dürfte sich nach und nach auch im Supermarkt bemerkbar machen. Das waren die Nachrichten mit Christian Böder.
3: Dankeschön, Christian. Der Feierabend ist in Sicht und das Radio-WRF-Wetter spielt auch wieder mit heute. In Drenn-Steinfurt und Sendenhorst ist es heute Nachmittag richtig schön freundlich bei bis zu 19 Grad. Also wenn es geht, Arbeit kurz abhaken und noch ein bisschen die Sonne mitnehmen. Ähnlich könnte es morgen machen. Da gibt es sogar stellenweise bis zu 20 Grad. Und dann schauen wir auch schon auf den schnellsten Verkehrs- und Blitzerservice hier bei uns in der Region. Da ist einiges los heute Nachmittag. Wir haben immer noch den dicken Unfall auf der A1. Osnabrück Richtung Münster zwischen dem Flughafen Münster-Osnabrück und Münster-Nord gerade 5 Kilometer Stau, 10 Minuten plus. Das ist nur ein Fahrstreifen frei für euch. Da laufen Bergungsarbeiten nach einem Unfall. Einen Unfall haben wir auch in Neubeckum auf der B475. Den habt ihr uns gemeldet. Die Polizei sperrt da ab der Kaiser-Wilhelm-Straße bis zur B58 runter. Also bitte die Strecke umfahren, wenn ihr könnt. Blitzer meldet ihr uns aus Oelde, Keitlinghauser Straße in Beckum. Da steht er auf der Hammerstraße in Westkirchen auf der Ostenstraße zwischen Drenn-Steinfurt und Aalen auf der B58 und in Everswinkel auf der Bahnhofstraße. Und wenn ihr außerdem noch was habt, dann gerne kostenlos melden über die 0800 4x5 345. Ansonsten gute Fahrt euch. Also bei WhatsApp kristallisieren sich hier bei uns gerade so die ganzen Disney-Eltern raus. Wir schicken euch ja heute zu Disney in Concert. Das steigt am 23. Oktober in der Heristo Arena in Halle. 2x2 Karten habe ich hier liegen für euch. Dafür will ich von euch wissen, was ist euer Lieblingsfilm? Oder beziehungsweise bei welchem Film bekommt ihr so richtig Gänsehaut? Gerne als Sprachnachricht über WhatsApp. Das ist die 02581-63780. Ein paar schöne Sachen waren schon dabei. Ich bin gespannt, was jetzt gleich noch so von euch kommt. Regina Chaton ist hier. Schönen Donnerstag euch.
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0: fühlt sich gleich noch ein bisschen sommerlicher an hier am Donnerstagnachmittag. Morgen 20 Grad und Sonne ohne Ende. Samstag direkt wieder 13 Grad und Wolken ohne Ende. Klingt so ein bisschen nach Kino tatsächlich. Alisa Klinert aus der Radio WRF Morning Show, die hat sich mal das Programm angeschaut und da was ganz Neues gefunden.
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2: Stellt euch vor, ihr seid mitten im Pazifik, euer Sauerstoff geht langsam aus und ihr sitzt ausgerechnet im Bauch eines Pottwals fest. Das klingt nach einem ziemlich miesen Tag, oder? Genau das passiert aber Jay. Nach dem Tod seines Vaters will er dessen sterbliche Überreste an der Pazifikküste suchen. Doch bei einem Tauchgang geht plötzlich alles schief. Ein Riesenkalmar packt ihn, wird selbst von einem Pottwal verschlungen und Jay landet gleich mit im Bauch dieses Riesenmeeressäugers. Jetzt bleiben ihm gerade mal 60 Minuten, um einen Weg nach draußen zu finden. Und dabei helfen ihm ausgerechnet die harten Lektionen, die ihm sein Vater früher beigebracht hat.
3: Mehr haben Raubfische immer Vorteile. Also welche Optionen bleiben einer Beute wie dir? Jay, willst du dich deinem Schicksal ergeben? Nein. Ich verspreche dir, dass ich dir alles Nötige mitgebe. Und wenn es drauf ankommt, wirst du wissen, was du tust. Erinnere dich, Überleben ist kein Zufall.
2: Whalefall, unser Kinotipp für alle, die Nervenkitzel mögen und beim Zuschauen auch gerne mal die Luft anhalten. Könnt ihr euch angucken, heute im Cinema Aalen um 19.45 Uhr. Ganz viel Spaß im Kino.
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1: Ich bin Simone Rea. Schönen guten Tag. Der Bundestag hat eine Reform der Notfallversorgung beschlossen. Union, SPD und Grüne stimmten dafür. Ziel ist unter anderem, die Notaufnahmen der Krankenhäuser, die Notdienstpraxen und die Rettungsdienste besser zu vernetzen. Die Mieten für neu angebotene Wohnungen in Deutschland steigen wieder stärker. Getragen wird die Entwicklung vor allem von Wohnungen im Bestand, während die Mieten für Neubauten weniger stark zulegen, so das Kieler Institut für Weltwirtschaft. Und jetzt die Meldungen für den Kreis Warendorf. Ein Mann aus dem Kreis Warendorf will vor Gericht den gesetzlichen Mindestlohn erstreiten. Heute sollte der Prozess vor dem Arbeitsgericht Münster starten. Die Verhandlung wurde allerdings schon wenige Minuten nach Beginn vertagt. Kerstin Menke-Möller aus der Redaktion hat die Infos für uns.
2: Jürgen Linnemann arbeitet seit 40 Jahren in den Freckenhorster Werkstätten und bekommt knapp 200 Euro im Monat. Er kämpft jetzt vor Gericht um 13,90 Euro Mindestlohn pro Stunde. Das Arbeitsgericht Münster muss jetzt neue Argumente prüfen. Ein neuer Verhandlungstermin ist in 6 bis 8 Wochen geplant. Der Fall könnte bundesweit Bedeutung haben. Rund 300.000 Menschen arbeiten in Deutschland in solchen Werkstätten.
1: Im Kern geht es um die Frage, ob sie rechtlich als Arbeitnehmer gelten und Anspruch auf Mindestlohn haben. In Aalen hat die Polizei Ermittlungen zu einer schweren Körperverletzung aufgenommen. Ein Mann war offenbar an einem Kiosk an der Nordstraße in einen Streit verstrickt. Das war gestern Abend gegen 8:45. Die Polizei hofft jetzt auf Zeugen, die etwas gesehen haben könnten. Der Mann wurde schwer verletzt ins Krankenhaus gebracht. In Bielefeld und jetzt auch in Gütersloh wurde die Polizeipräsenz verstärkt nach Schüssen auf Geschäft und Gebäude. Möglicherweise geht es um Schutzgelderpressung. Bestätigt wurde das aber noch nicht. Alex Jakob aus der Redaktion, sind denn bei uns im Kreis solche Schutzgelderpressungen bekannt?
3: Also im Kreis Warendorf liegen bislang keine Erkenntnisse über Schutzgelderpressungen vor. Ganz ausschließen könne man das aber auch nicht, sagte uns eine Sprecherin der Polizei. Es gibt immer ein Dunkelfeld. In Gütersloh bei uns im Nachbarkreis wurde dagegen auf eine Shisha-Bar geschossen, 6-mal auf Tür- und Fensterscheiben. Gestern wurde das entdeckt. Irgendwann in der Nacht davor müssen die Schüsse gefallen sein.
1: Danke, Alex, für die Infos. Der Angriff erinnert an die jüngsten Schüsse in Bielefeld. Die dortige Polizei spricht von einer neuen Qualität der organisierten Kriminalität. Eine Bande soll versuchen, mit solchen Angriffen Schutzgeld zu erpressen. 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
4: Ja, so sieht's aus. Dankeschön, Simone. Da genießen wir den Donnerstag auf jeden Fall heute noch. Es geht mit Sonne in den Feierabend rein. Angenehme 18 Grad, dazu in Everswinkel und in Techte. Der Abend bleibt auch schön angenehm und trocken. Morgen bringt uns das Radio WRF-Wetter dann noch etwas wärmeren Temperaturen mit in den Kreis. Bis zu 20 Grad sind drin. So kann man ja dann doch gut ins Wochenende reinstarten. Und jetzt noch der Blick auf die Straßen mit dem schnellsten Verkehrs- und Blitzerservice hier bei uns in der Region. Ich weiß ehrlich gesagt gar nicht, wo ich anfangen soll. Es ist leider wirklich einiges heute. Wir fangen mal bei der A1 an. Osnabrück Richtung Münster. Da läuft es zumindest schon mal etwas flüssiger zwischen dem Flughafen Münster-Osnabrück und Münster Nord. 5 Kilometer stockender Verkehr, 5 Minuten plus nach einem Unfall. Einen Unfall haben wir auch in Neubeckum auf der B475. Die Polizei sperrt da ab der Kaiser-Wilhelm-Straße bis runter zur B58. Also bitte den Bereich umfahren, wenn ihr könnt. Und dann nochmal zur Info für euch. A2 Hannover Richtung Dortmund. Ja, da ist gerade zwischen Hamm und Böhnen in beide Richtungen abgesperrt. Da wird eine Bombe entschärft. Es staut sich aktuell auch noch leicht an der Stelle, also auch da bitte erstmal nicht langfahren, wenn ihr könnt. Dann kommen wir zu den Blitzern. Die stehen zwischen Drenn-Steinfurt und Waldstätte auf der B63. In Neubeckum auf der Hauptstraße, in Oelde auf der Keitlinghauser Straße, in Westkirchen auf der Ostenstraße, in Ostenfelde auf der Dorfstraße und in Diestädte auf der Soesterstraße. Ich hoffe, ich habe jetzt alles hier zusammenbekommen. Falls euch aber doch noch was auffällt, ich hier irgendwas übersehen oder vergessen habe, dann gebt mir gerne einmal kurz Bescheid. Das geht über die kostenlose 0800 4x5345. Gute Fahrt euch noch. So, und langsam ist ja auch Endspurt bei unserem Wunscherfüller. Ne? Wir können eure Wünsche leider nur noch bis Ende dieser Woche wahr werden lassen. Deshalb bewerbt euch noch schnell auf radio.wrf.de. Mein Kollege Jürgen Bangert hatte eben schon mal, ja, so ein bisschen geguckt, wen er als nächstes anrufen kann. Also schmeißt gerne noch euren Wunsch rein auf unserer Homepage. Nach 3 Songs erfüllen wir dann den nächsten. Regina Chaton ist hier. Hi.
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0: Ja. Gute Frage. Worauf wartet ihr eigentlich noch?
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0: Ab auf radiowrf.de euren Wunsch noch bei uns einreichen. Den wollen wir noch erfüllen für euch, denn diese Woche läuft unser Wunscherfüller aus. Dann machen wir erstmal Pause. Deshalb jetzt noch Vollgas geben. Das hat die Eleonore auch gemacht. Uns ihren Wunsch geschickt über radiowrf.de und jetzt hat sie den Jürgen Banger dran.
3: Eleonore, erzähl uns mal selber, was möchtest du gerne erleben?
4: Dieses Jahr hat meine Schwester mir auch schon mal so ein kleines Hans-Zimmer-Konzert geschenkt und das hat mich so beeindruckt, dass ich das dann gesagt habe, oh, also das würde ich mir nochmal gerne angucken, auch gerne ein bisschen größer.
3: Ja, der Mann ist ja eine Legende. Also die Musik vor allen Dingen, also wo willst du anfangen? Bei König der Löwen, Gladiator, alleine, was der in Hollywood bewegt hat. Wen willst du mitnehmen?
4: Ich würde gerne meinen Mann mitnehmen und dann tatsächlich ist noch ganz offen, weil ich gar nicht damit gerechnet habe, dass ich die Tickets wirklich gewinnen würde.
3: Das heißt, der weiß auch noch nichts von seinem Glück.
4: Nee, das habe ich noch gar nicht so richtig erzählt, weil eigentlich gewinne ich nie irgendwas oder super. Selten.
3: Weil dann habt ihr heute Abend ein wunderschönes Thema, wenn ihr euch seht.
4: Ja, auf jeden Fall. Ja.
3: Wenn wir euch nämlich jetzt zu The World of Hans Zimmer schicken.
4: Ja, super. Ich bin ganz aufgeregt.
3: Eleonore, wir erfüllen dir diesen Wunsch. Sehr gerne.
4: Vielen, vielen Dank.
3: Bitteschön.
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1: Mit Christian Böder. Schönen guten Tag. 2 Wochen gilt der neue Tankrabatt in Deutschland schon. Und die Frage, die über allem steht, ist dieselbe wie beim ersten Mal. Geben die Mineralölkonzerne die Steuersenkung von 17 Cent auch wirklich an uns Verbraucher weiter? Danny Hoppe aus dem News-Team, das IFO-Institut und das Deutsche Institut für Wirtschaftsforschung sagen nein.
2: Genau, sie kommen bei ihren Berechnungen zu dem Schluss, dass bisher nur 2/3 der Steuersenkung auch wirklich bei uns angekommen sind. Das DIW zum Beispiel verweist auf Frankreich. Dort gibt es keinen Tankrabatt. Die Spritpreise bei uns seien aber im Schnitt nur um 10 bis 11 Cent pro Liter stärker gesunken als bei den Franzosen, heißt es. Ähnlich sehen es auch der ADAC und das Bundeskartellamt. Die Behörde sagt, bei Benzin sei die Lücke etwas größer als bei Diesel. Für eine umfassende Bewertung sei es aber noch zu früh. Die Mineralölwirtschaft weist wie üblich alles von sich. Der Tankrabatt werde in vollem Umfang weitergegeben. Die Weltmarktpreise für Kraftstoffe seien eben permanent in Bewegung, sagt zum Beispiel der Wirtschaftsverband Fuels und Energie. Dass die Autofahrer in Deutschland frustriert sind, kann man aber nachvollziehen, wenn man sich in Europa umschaut. Denn selbst mit Tankrabatt war der Durchschnittspreis für E10 in Deutschland der vierthöchste in der EU.
1: Vielen Dank, Danny. Und hier haben wir weitere Nachrichten. In der Zusammenfassung: Schon ab kommendem Jahr sollen die Menschen in Deutschland sich mit der digitalen Brieftasche ausweisen können, in der alle wichtigen Ausweisdokumente auf dem Smartphone gebündelt werden. Und viele Menschen in Deutschland finden das gut. Das zeigt eine Umfrage des Digitalverbandes Bitkom. Mehr als die Hälfte der Befragten sagten, dass sie das Wallet nutzen wollen. Weil sie für den iranischen Geheimdienst Anschläge in Deutschland geplant haben, sind 2 54 und 43 Jahre alte Männer zu mehrjährigen Haftstrafen verurteilt worden. Die Richter am Hamburger Oberlandesgericht sahen es als erwiesen an, dass die beiden unter anderem Mordanschläge auf den Vorsitzenden der Deutsch-Israelischen Gesellschaft Beck und den Chefs des Zentralrats der Juden Schuster verüben wollten. Die Städte und Gemeinden in Deutschland haben im vergangenen Jahr so viel Gewerbesteuern eingenommen wie noch nie. Laut Statistischem Bundesamt waren es insgesamt rund 76 Milliarden Euro, etwa 1 Milliarde mehr als im Jahr davor. Damit sind die Gewerbesteuereinnahmen schon das 5. Jahr in Folge gestiegen. Der Verbraucherzentrale Bundesverband ist gegen den Messenger-Dienst Snapchat vor Gericht gezogen und hat gewonnen. Es geht um den Chatbot der App namens MyAI, der sich als Freund oder Freundin ausgibt und dazu ermuntert, persönliche Daten zu teilen. Die seien dann genutzt worden, um gezielt Werbung auszuspielen. Gerade bei Minderjährigen entsteht allerdings ein verführerisches Vertrauensverhältnis, das dazu auch verführt, sensible Informationen preiszugeben, so der Vorwurf des Verbraucherzentrale Bundesverbandes. Das ist aber rechtswidrig, sagen die Kölner Richter. Sie bemängeln auch, dass in der App voreingestellt ist, dass Nutzer Werbung zu Alkohol und Glücksspiel gezeigt bekommen. Der Messenger-Dienst Snapchat ist besonders bei jungen Menschen beliebt. Die Zielgruppe sind ab 13-Jährige. Das waren die Nachrichten mit Christian Böder.
3: Danke dir, Christian. Wir schauen rüber aufs Radio WRF Wetter. Wer sich heute wieder auf den sonnigen Nachmittag gefreut hatte, der wird auf jeden Fall glücklich. Aktuell 19 Grad in Warendorf und Sassenberg. Dazu ein paar Schönwetterwolken. Ja, die bleiben harmlos und auf jeden Fall eine dicke Portion Sonne. Der Donnerstagabend bleibt ähnlich angenehm. In den Freitag starten wir dann mit ein paar mehr Wolken, aber es sollte zumindest noch trocken bleiben heute. Insgesamt, beziehungsweise morgen insgesamt bekommen wir 7 Stunden Sonne ab und die bringt uns dann auch warme 20 Grad mit in den Kreis. Dann schauen wir auch schon rüber auf den schnellsten Verkehrs- und Blitzerservice hier bei uns in der Region. Da ist ja heute irgendwie einiges los. Aber gute Nachrichten jetzt an der Stelle. Der Unfall in Neubeckum ist durch. Die B475 ist wieder frei. Da kommt ihr gut durch. Anders auf der A2 Hannover Richtung Dortmund. Die ist zwischen Hamm und Böen in beide Richtungen abgesperrt. Da wird gerade eine Bombe entschärft. Es staut sich aber auch aktuell zwischen Hamm und Beckum auf mittlerweile 10 Kilometer. Das macht eine Stunde plus für euch. Also fahrt da nicht lang. Sucht euch eine Alternativroute. Wie lange das Ganze dauert, weiß man noch nicht. Wir halten euch aber auf jeden Fall auf dem Laufenden hier. So, dann unsere Blitzer. Die stehen zwischen Rennsteinfurt und Waldstätte auf der B63, in Neubeckum auf der Hauptstraße, bei euch in Westkirchen auf der Ostenstraße, in Ostenfelde auf der Dorfstraße, in Diestädte auf der Soesterstraße und in Everswinkel, da meldet ihr den Blitzer auf der Bahnhofstraße. Alles weitere gerne wie immer an unsere kostenlose 0800 4x5 345. Gute Fahrt euch.
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3: Und ich hoffe, ihr kommt trotzdem ganz entspannt rein in diesen sonnigen Donnerstagnachmittag. Regina Chaton ist hier. Hi.

0: Radio WF ist hier am Donnerstagnachmittag und Leute, ich schmelz hier weg. Wirklich. 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
1: Ich bekomme immer Gänsehaut, wenn meine Tochter Elsa guckt und die kann mittlerweile schon das Lied auswendig.
0: 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Gerne eure WhatsApp-Sprachnachrichten an die 02581-63780.
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1: Ich bin Simone Rea. Schönen guten Tag. Die SPD will auf einem Parteitag am 16. und 17. Januar eine neue Führung wählen. Nötig geworden ist das durch den Rücktritt der Co-Vorsitzenden Baas. Die Neuwahl des gesamten Parteivorstandes soll in Bremen abgehalten werden. Rittersport kann in einem Markenrechtsstreit doch noch auf einen Erfolg vor Gericht hoffen. Der Vorsitzende Richter am Oberlandesgericht Stuttgart signalisierte Zustimmung für die Klage des Schokoladenherstellers gegen die Firma Wacker aus Mannheim. Und jetzt die Meldungen für den Kreis Warendorf. Ein 57-jähriger Mann aus den Freckenhorster Werkstätten will vor dem Arbeitsgericht Münster den gesetzlichen Mindestlohn erstreiten. Das Gericht hat heute allerdings kein Urteil verkündet. Es will noch einmal in die Verhandlung einsteigen, aufgrund der Komplexität. Jürgen Linnemann erhält für 3 Arbeitstage pro Woche bislang knapp 200 Euro im Monat und klagt auf Zahlung des Mindestlohns. Die Werkstatt, in der er beschäftigt ist, hält das aber für finanziell nicht tragbar und fordert eine politische Reform der Entgelte. Das Verfahren könnte bundesweite Signalwirkung haben. Die Menschen im Kreis Warendorf müssen keine Gebührenbescheide für den Rettungsdienst in Kauf nehmen. Der Kreis Warendorf und die Krankenkassen haben sich auf ein Finanzierungspaket geeinigt. Der Kreistag muss das morgen noch absegnen. Nach monatelangem Streit gibt es jetzt Klarheit. Mike Martes aus der Redaktion fasst für uns zusammen.
2: Damit ist auch die Drohung des Kreises vom Tisch, noch in diesem Monat Gebührenbescheide an die Patientinnen und Patienten zu verschicken. So sollten die Kosten aufgefangen werden, falls es keine Einigung gegeben hätte. Der Kreis spart mit dem neuen Plan 5 Millionen Euro. Die Krankenkassen verzichten aus Geld aus den früheren Jahren. Im Gegenzug zahlt der Kreis Warendorf Leerfahrten aus dem vergangenen Jahr komplett und in diesem Jahr anteilig.
1: In Aalen hat die Polizei Ermittlungen zu einer schweren Körperverletzung aufgenommen. Ein Mann war offenbar an einem Kiosk in eine Auseinandersetzung verstrickt. Alex Jakob aus der Redaktion hat die Infos für uns.
3: Der 42-jährige Aalener war zunächst im Kiosk an der Nordstraße. Als er kurze Zeit später nochmal zurückkehrte, war er schwer verletzt. Ein Zeuge sah die Verletzungen und rief Polizei und Rettungsdienst. Der Mann wurde ins Krankenhaus gebracht. Die Hintergründe sind noch völlig unklar. Die Polizei ermittelt. Die Beamten hoffen auf Zeugen, die gestern Abend gegen 8:45 in der Nähe des Kiosks in der Aalener Nordstraße etwas gesehen haben.
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4: Dankeschön, Simone. Das Radio WRF-Wetter heute wieder schön warm mit ganz viel Sonne bei euch in Sassenberg und in Beelen. Da messen wir gerade angenehme 18 Grad. Genauso sonnig bleibt es auch heute Abend noch. Morgen starten wir dann mit ein paar Wolken in den Freitag rein. Die bleiben aber harmlos. Später gibt es wieder eine Menge Sonne dazu. Die bringt uns rauf auf bis zu 20 Grad. Also ein angenehmer Start ins Wochenende wird das morgen. Und dann schauen wir noch auf den schnellsten Verkehrs- und Blitzerservice hier bei uns in der Region. Und da schauen wir nochmal auf die A2 Hannover Richtung Dortmund. Da staut es sich immer noch zwischen Hamm und Beckum auf 6 Kilometer mittlerweile. Das macht eine Dreiviertelstunde plus für euch. Also falls ihr eine Alternativroute habt, dann nehmt erstmal lieber die. Das könnte nämlich noch ein bisschen dauern, bis sich der Knoten da löst. Blitzer meldet ihr zwischen Drenn-Steinfurt und Waldstätte auf der B63, in Neubeckum auf der Hauptstraße, in Westkirchen auf der Ostenstraße, in Ostenfelde auf der Dorfstraße und in Diestädte auf der Soesterstraße. Alles weitere gerne wie immer an die kostenlose 0800 4x5345.
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4: So, einen habe ich noch gefunden in Everswinkel auf der Bahnhofstraße. Jetzt aber, gute Fahrt euch noch.
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4: Mit Regina Chaton hier im Studio. Kommt gut rein in euren Feierabend.

0: geht durch den Donnerstagnachmittag hier mit Radio WRF. Und was bei uns im Kreis Warendorf noch so ansteht, das weiß meine Kollegin Alisa Klinnert aus der Radio WRF Morningshow.
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2: Väter sind anders und das ist gut so. Darum geht's heute bei einem Vortrag im Stadttheater in Beckum. Ein Diplom-Sozialpädagoge zeigt, warum eine starke Vater-Kind-Beziehung wichtig ist und wie sich unterschiedliche Erziehungsstile gut ergänzen können. Los geht's um 19.30 Uhr. Der Eintritt ist frei. Und im Feierabend habt ihr vielleicht auch noch Lust auf was Schönes, dann könnt ihr heute Abend im Kunstmuseum Aalen vorbeischauen. Das Museum zeigt nämlich gerade Werke der österreichischen Impressionistin Tina Blau. Und heute könnt ihr euch die Ausstellung ganz entspannt bis 21 Uhr anschauen. Also nicht direkt nach Hause, sondern erstmal noch ein bisschen Kunst genießen. Heute von 15 bis 21 Uhr im Kunstmuseum Aalen. Eintritt kostet euch 7 Euro. Und noch mehr Veranstaltungstipps, die gibt's online auf radiowrf.de und in eurer App. Und wenn ihr eine Veranstaltung habt, die ihr publik machen wollt, dann schickt sie uns.
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1: Mit Christian Böder. Schönen guten Tag. Vom Perso über den Reisepass bis hin zum Führerschein. Bald schon gibt es die Möglichkeit, alles auf dem Smartphone dabei zu haben und sich dann auch online ausweisen zu können. Der Bundestag hat am Nachmittag den Weg freigemacht für die digitale Brieftasche DU. Die App soll Anfang kommenden Jahres starten und Behördengänge oder Vertragsabschlüsse im Netz einfacher machen. Die Einzelheiten dazu hat José Nasiandi.
2: Ab dem 2. Januar soll es losgehen. Mit der App können Nutzerinnen und Nutzer dann zum Beispiel die Volljährigkeit nachweisen, ein Bankkonto eröffnen oder Verträge bei Strom- und Mobilfunkanbietern abschließen. Zum Start machen etwa 40 Anbieter mit, darunter auch die Post. Weitere Funktionen sollen schrittweise dazukommen. Geplant ist, dass in Zukunft auch Dokumente wie der Führerschein, der Fahrzeugschein oder Zeugnisse digital auf dem Smartphone sicher verfügbar sind. Beim Datenschutz soll gelten, übertragen werden nur die Informationen, die für den jeweiligen Nachweis nötig sind. Wer zum Beispiel sein Geburtsdatum belegen muss, soll dafür nicht auch noch seine Adresse preisgeben müssen. Die App wird durch eine PIN, Gesichtserkennung oder einen Fingerabdruck geschützt. Und wichtig ist auch, die Nutzung bleibt freiwillig. Und bis die digitale Brieftasche bei viel mehr Anbietern und für möglichst viele Dokumente funktioniert, wird es noch ein bisschen dauern.
1: Und hier haben wir weitere Nachrichten kompakt zusammengefasst. Der seit 2 Wochen geltende Tankrabatt wird noch nicht von den Mineralölkonzernen weitergegeben. Nach Angaben des IFO-Instituts und des Deutschen Instituts für Wirtschaftsforschung sind es erst aktuell nur 2/3 der Steuersenkungen, die auch bei den Verbrauchern ankommen. Laut Bundeskartellamt ist die Lücke etwas größer bei Benzin als bei Diesel. Nach massivem öffentlichen Druck hat US-Präsident Trump einen Rückzieher gemacht und eine heftig umstrittene Live-Übertragung einer Hinrichtung abgesagt. Trump erklärte in sozialen Medien, der Verurteilte werde wie vorgesehen durch ein Erschießungskommando des US-Militärs exekutiert, aber dieses Ereignis werde nicht übertragen. Der verurteilte Amokläufer hatte 2009 auf einem Militärstützpunkt in Texas 13 Menschen erschossen. In Brüssel läuft der Herbstgipfel der EU. Ein Streitpunkt ist der Haushalt für die Jahre 2028 bis 2034. Deutschland und andere Staaten wie die Niederlande, Schweden und Österreich wollen weniger zahlen. Fast alle Autofahrer kennen sie, aber nur wenige haben sie in den vergangenen Jahren auch nutzen müssen. Die Notrufsäulen an den deutschen Autobahnen. Schon bald könnten sie komplett verschwinden. Die Autobahn GmbH prüft, ob das Meldesystem weitergeführt werden soll. Das zeigt eine Antwort des Bundesverkehrsministeriums auf eine parlamentarische Anfrage hin. Hintergrund für das Aus ist schlichtweg die technische Entwicklung, die die Notrufsäulen überflüssig macht. Fast alle Autofahrer haben ein Smartphone mit dabei. Dazu kommt auch das automatische Notrufsystem eCall, das alle nach 2018 gefertigten Autos eingebaut haben sollten. Eingeführt wurden die ersten Notrufsäulen Mitte der 50er Jahre. Aktuell gibt es noch 17.000 davon. Ihr Betrieb kostete im vergangenen Jahr 4,5 Millionen Euro. Soweit die Meldungen mit Christian Böder.
3: Dankeschön, Christian. Das Radio WRF-Wetter hat diese Woche irgendwie so gar keine Lust auf Herbst, glaube ich. Heute gibt es wieder eine dicke Portion Sonne zum Abend hin in Waderslohn und Oelde. Dazu gerade angenehme 18 Grad. Freundlich und klar bleibt es auch den Abend über. Morgen wird es dann sogar noch ein bisschen wärmer mit bis zu 20 Grad hier bei uns im Kreis Warendorf. Und dann noch der Blick auf den schnellsten Verkehrs- und Blitzerservice hier bei uns in der Region. Wir schauen auf die A2 Hannover Richtung Dortmund. Die Bombenentschärfung ist durch bei Hamm. Ihr habt wieder freie Fahrt. Aufpassen müsst ihr aber bei den Blitzern. Die stehen zwischen Rennsteinfurt und Waldstätte auf der B63, in Neubeckum auf der Hauptstraße, in Westkirchen auf der Ostenstraße, in Ostenfelde auf der Dorfstraße, in Diestädte auf der Soesterstraße und in Eberswinkel. Da meldet ihr uns den Blitzer auf der Bahnhofstraße. Wenn sich mittlerweile aber doch noch was getan hat und ihr Blitzerstaus oder Störungen entdeckt habt, dann gebt gerne Bescheid über die kostenlose 0800 4x5 345. Ansonsten gute Fahrt euch. Mitte Oktober und wir sind immer noch bei gefühlt 20 Grad. Wahnsinn. Aber hey, wir wollen uns nicht beschweren. Ja, bald wünschen wir uns wahrscheinlich wieder den Sommer zurück. Holt euch eure Sonnenstrahlen auf jeden Fall noch ab heute. Ich begleite euch dabei. Regina Chaton ist hier. Hallöchen.
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1: Ich bin Simona Rea. Schönen guten Tag. Der Bundestag hat eine Reform der Notfallversorgung beschlossen. Union, SPD und Grüne stimmten dafür. Ziel ist unter anderem, die Notaufnahmen der Krankenhäuser, die Notdienstpraxen und die Rettungsdienste besser zu vernetzen. Der Countdown zur Nummer 1 läuft. Deutschlands bester Tennisprofi Alexander Zverev erreicht beim Masters-Turnier von Shanghai das Halbfinale. Dort ist er Favorit. Und jetzt die Meldungen für den Kreis Warendorf. Autofahrer auf der A2 bei Hamm brauchten heute Nachmittag Geduld. Wegen einer Bombenentschärfung war die Autobahn zwischen Hamm und Böen komplett gesperrt. Inzwischen ist sie wieder frei. Helmut Delka aus der Redaktion fasst für uns zusammen.
2: Auf einer landwirtschaftlichen Fläche am Hellweg in Hamm war bei Sondierungsarbeiten eine 500-Kilogramm-Bombe gefunden worden. Gegen 15 Uhr wurde der Evakuierungsbereich geräumt. Dazu gehörte auch die A2 bei Hamm-Rhinan. Nach einer guten Stunde gab es Entwarnung und die Autobahn wurde wieder freigegeben. Durch die Sperrung hatten sich Staus gebildet.
1: Ein Mann aus dem Kreis Warendorf will vor Gericht den gesetzlichen Mindestlohn erstreiten. Heute sollte ein Urteil vor dem Arbeitsgericht Münster verkündet werden. Die Verhandlung wurde allerdings schon wenige Minuten nach Beginn vertagt. Kerstin Menke-Möller aus der Redaktion hat die Infos für uns.
3: Jürgen Linnemann arbeitet seit 40 Jahren in den Freckenhorster Werkstätten und bekommt knapp 200 Euro im Monat. Er kämpft jetzt vor Gericht um 13,90 Euro Mindestlohn pro Stunde. Das Arbeitsgericht Münster muss jetzt neue Argumente prüfen. Ein neuer Verhandlungstermin ist in 6 bis 8 Wochen geplant. Der Fall könnte bundesweit Bedeutung haben. Rund 300.000 Menschen arbeiten in Deutschland in solchen Werkstätten.
1: Im Kern geht es um die Frage, ob sie rechtlich als Arbeitnehmer gelten und Anspruch auf Mindestlohn haben. Glück im Unglück hatte am frühen Morgen eine junge Autofahrerin in Beckum. Sie war auf der Oelder Straße gegen 7:30 aus noch unklarer Ursache in einer Linkskurve von der Fahrbahn abgekommen, sagt die Polizei. Die 23-Jährige stieß mit ihrem Auto gegen ein Warnschild und einen Baum. Anschließend überschlug sich das Auto und blieb auf der rechten Seite auf einem Ackerfeld liegen. Die Autofahrerin wurde nur leicht verletzt. Die Polizei ermittelt, warum sie in Beckum von der Straße abkam. 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
4: Dankeschön, Simone. Wir schauen aufs Radio WRF-Wetter. Da macht der Herbst noch Pause. Angenehme 18 Grad messen wir bei euch in Warendorf und in Sassenberg. Dazu ganz viel Sonne und ein paar harmlose Wolken. Also so ein kleiner Feierabendspaziergang, der ist auf jeden Fall noch drin heute. Für morgen könnt ihr euch den Nachmittag auch direkt wieder schön verplanen. Da geht es sogar hoch auf die 20 Grad. Dazu gibt es bis zu 7 Stunden Sonne und Regen, auch erst im Laufe des Abends wieder. Und dann schauen wir noch auf den schnellsten Verkehrs- und Blitzerservice hier bei uns in der Region. Ihr meldet Blitzer zwischen Oelde und Beckum auf der Beckumer Straße, in Westkirchen auf der Ostenstraße, in Everswinkel immer noch auf der Bahnhofstraße und bei euch in Sassenberg auf der B475. Blitzerstaus, Störungen gerne an die kostenlose 0800 4x5345.
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4: Gute Fahrt euch noch.
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4: Gleich noch mit den Börsennews nach 3 Songs. Regina Schatton ist hier. Schönen Donnerstag.

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1: Und die hat heute wieder Melinda Faeser für uns. Frau Faeser, wie zeigt sich der Markt denn heute?
2: Der Markt ist heute eher trüb. Der DAX und der MSCI World bewegen sich kaum und verbleiben auf ihren Ständen. Also der DAX bei ca. 25.200 Punkten und der MSCI World weiterhin bei 4.900 Punkten. Über den asiatischen Markt haben wir im Laufe dieser Woche ja auch schon gesprochen. Und jetzt werden auch die Verkäufe richtig deutlich. Der Nikkei gab heute mit fast 5% nach, der südkoreanische Leitindex sogar um 9%.
1: Welche Daten aus den USA haben am meisten überrascht?
2: Ganz klar die Inflationsdaten. Preistreiber ist vor allem der infolge des Iran-Krieges gestiegene Spritpreis. Der vorliegende Preisdruck bleibt aber nicht auf die Kraftstoffpreise beschränkt, denn auch die Kerninflation übertraf die Erwartungen und legte um 0,3% gegenüber dem Vormonat zu. Das schürt insgesamt die Sorge, dass die US-Notenbank in diesem Jahr die Zinsen nochmal um 0,25% erhöht. Auf der anderen Seite nimmt die Berichtssaison gerade erst Fahrt auf. Die Bank of America enttäuschte zwar gestern, aber Morgan Stanley hat gute Zahlen hervorgebracht. Trotz der guten Ergebnisse bleiben die Aktien aber trotzdem unter Druck. Aktuell befinden wir uns einfach in einem abwartenden Markt. Man schaut sich erstmal die weiteren Entwicklungen an.
1: Wer sind heute die Gewinner und wer sind so die Verlierer des Tages?
2: Zu den Gewinnern des DAXes gehören Scout mit 4,9% im Plus und die Deutsche Telekom mit 3% im Plus. Zu den Verlierern gehören Infineon mit minus 8,5% und Siemens Energy mit minus 5,2%. Im Dow Jones zählen sich zu den Gewinnern heute Nike mit plus 4,4% und Walmart mit einem Plus von 3,5%. Die Verlierer bilden hier Caterpillar mit minus 5,6% und Nvidia mit minus 3%.
1: Dankeschön, Melinda Faeser von der Sparkasse Münsterland-Ost.
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Das ist doch ein gutes Stichwort. Da geht's jetzt für uns rein in den sonnigen Donnerstagabend. Regina Chartau, mein Name. Ich wünsche euch jetzt ganz viel Spaß ab 18 Uhr mit der Kollegin Jule Hoppe und der Radio WRF Spätschicht. Die Jule quatscht heute mit euch schon mal über die Herbstferien. Ja, stimmt euch schon mal so ein bisschen ein. Und hat euch gefragt, was habt ihr eigentlich bisher schon so geplant für eure Ferien? Das hören wir uns gleich an ab 18 Uhr. Ich wünsche euch einen schönen, entspannten Abend. Erholt euch gut. Bis morgen.

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1: Mit Christian Böder, schönen guten Tag. Es ist ein langer Tag heute im Berliner Bundestag. Über eine ganze Reihe an Gesetzen der schwarz-roten Koalition wurde und wird heute abschließend beraten. Lenny Hoppe aus dem News-Team. Jetzt am Nachmittag wurde zum Beispiel die gesetzliche Grundlage für die digitale Brieftasche beschlossen.
2: Genau, in Zukunft soll es möglich sein, sich mit der DU-App auf dem Smartphone auszuweisen. In dieser digitalen Brieftasche können zum Beispiel der Personalausweis, der Reisepass oder der Führerschein als digitales Dokument hinterlegt werden. Soll den Alltag erleichtern, das Smartphone soll so zum Ausweis werden. Ältere Menschen sollen ihren Personalausweis nicht mehr erneuern müssen und beim Umzug muss der neue Wohnort im Reisepass nicht mehr nachgetragen werden. Beschlossen wurde schon vorher außerdem die Reform der Notfallversorgung. Damit sollen Notaufnahmen und Rettungsdienste entlastet werden. Patienten sollen außerdem schneller an den richtigen Arzt kommen. Kernziel ist es, dass nur noch die Menschen in die Notaufnahme kommen, die dort auch wirklich hingehören.
1: Und es geht aktuell ja noch weiter im Bundestag. Um kurz nach 11 in der Nacht geht es ja dann unter anderem um die Tabaksteuer.
2: Ja, geplant ist eine regelmäßige Erhöhung der Steuer auf Tabakprodukte über einen Zeitraum von 4 Jahren. Im Jahr 2030 könnte eine Packung mit 20 Zigaretten dann knapp 4 Euro mehr kosten als jetzt. Durch die Tabaksteuer erhofft sich die Bundesregierung allein im nächsten Jahr rund 756 Millionen Euro mehr Steuern. Gleichzeitig sollen vor allem Kinder und Jugendliche durch die hohen Preise vom Rauchen abgehalten werden. Neben den schon genannten Gesetzen ging und geht es heute außerdem noch um mehr Rechte für Gewaltopfer, ein Gesetz für mehr nachhaltige Flugkraftstoffe oder neue Regeln gegen Bürokratie in der Landwirtschaft. Um kurz nach 2 Uhr soll dann im Bundestag Schluss sein mit dem Mammutprogramm.
1: Vielen Dank, Danny. Und hier haben wir weitere Nachrichten in der Zusammenfassung. Bundeswirtschaftsministerin Reiche muss einen Beitrag auf Instagram löschen. In einem Video sprach sie über die Linke als Partei, die Antisemitismus offen lebt. Die Linke hatte dann geklagt und einen Eilantrag beim Bundesverfassungsgericht eingereicht, mit Erfolg. Im Mittleren Osten verlagern sich die Angriffe zunehmend auf die arabische Halbinsel. Innerhalb von 2 Wochen haben die vom Iran unterstützten Houthi-Milizen im Jemen 20 Mal den internationalen Flughafen von Riad angegriffen, der Hauptstadt von Saudi-Arabien. Insgesamt starben dabei 17 Menschen und mehr als 330 wurden verletzt. Die Mieten in Deutschland steigen mittlerweile schneller als die Inflation. Angaben des Kieler Instituts für Weltwirtschaft stiegen die Mietpreise im dritten Quartal um 3,7% im Vergleich zum Vorjahreszeitraum. Den stärksten Anstieg verzeichneten Berlin und Düsseldorf. Nach der spektakulären Befreiung eines Häftlings in Essen beschäftigt sich morgen der Rechtsausschuss des NRW-Landtags mit dem Fall. Der befreite Kriminelle und seine beiden Helfer sind immer noch auf der Flucht. Die Tat ereignete sich am helllichten Tag. 2 Justizvollzugsbedienstete hatten einen Häftling zu einer Arztpraxis am Essener Kennedyplatz gebracht. Im Hausflur wurden sie dann von 2 Maskierten überfallen, mit einer Waffe bedroht und gefesselt. Die Unbekannten und der Befreite entkamen. Der 34-Jährige saß wegen Drogendelikten und gefährlicher Körperverletzung in U-Haft. Das waren die Nachrichten mit Christian Böder.
3: Dieser Donnerstagabend, der bleibt bewölkt, aber trocken. Und auch der Freitag startet mit vielen Wolken, die nur ganz langsam verschwinden. Aber dann setzt sich die Sonne durch und das Wetter zeigt sich von seiner perfekten Herbstseite bei bis zu 20 Grad. Jetzt für euch der schnellste Verkehrs- und Blitzer-Service hier bei Radio WRF. Ich habe keine Staus oder Behinderungen für euch, aber es wird geblitzigt, denn aktuell auf der B475 in Sassenberg, dann auf der Bahnhofsstraße in Everswinkel und es wird geblitzt auf der Ostenstraße in Westkirchen. 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
4: Und da möchte ich euch gleich einen ganz besonderen und sehr wichtigen Beruf vorstellen, den des Restaurators im Handwerk. Mehr dazu gleich hier bei mir nach 3 jetzt am Stück. Ich bin Jenny Heimann, schönen Donnerstag.

0: Radio WRF am Donnerstagabend. Alte Fachwerkhäuser, kunstvolle Stuckarbeiten oder Fassaden aus Baumberger Sandstein. Im Kreis Warendorf gibt es jede Menge historischer Schätze. Aber damit die nicht irgendwann verfallen, braucht es echtes Handwerkskönnen. Und zwar ganz spezielles. Das der Restauratoren im Handwerk. Was dahinter steckt, erklärt Frank Tischner, der Hauptgeschäftsführer der Kreishandwerkerschaft Steinfurt-Wachendorf.
1: Der Restaurator im Handwerk, er verbindet ja traditionelles handwerkliches Können mit historischem Wissen und auch denkmalpflegerischen Grundsätzen.
0: Und dabei geht es nicht einfach darum, alte Gebäude wieder hübsch zu machen. Originale Materialien sollen möglichst erhalten bleiben, Schäden fachgerecht repariert werden. Und dafür braucht es Erfahrung, Wissen und spezielle Techniken vom Tischler über den Maler bis hin zum Steinmetz. Und gerade wenn Städte und Gemeinden sparen müssen, ist es Frank Tischner wichtig, den Wert solcher Arbeiten im Blick zu behalten.
1: Hier geht es halt nicht um das Massengeschäft, sondern hier geht es auch nicht um die Zukunft. Hier geht es erstmal um die Vergangenheit und diese Vergangenheit zu erhalten, um sie dann in die Zukunft zu überführen. Und da sind tolle Sachen und tolle Möglichkeiten, die es gibt.
0: Denn alte Gebäude, die erzählen Geschichten über die Region und die Menschen, die hier leben. Und damit diese Geschichten auch für kommende Generationen sichtbar bleiben, braucht es Handwerker, die Tradition bewahren und mit ihrem Können Zukunft schaffen.

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0: Wer Fördergeld für die Digitalisierung seines Betriebes sucht, der sollte sich den kommenden Montag merken. Am 19. Oktober öffnet das Antragsportal für das NRW-Förderprogramm MID Digitale Prozesse wieder. Ja, das Land legt dafür 650.000 Euro nach. Das ist genug für etwa 50 weitere Förderanträge. Bis zu 15.000 Euro Zuschuss sind drin, etwa für die Beratung zu digitalen Arbeitsabläufen. Wichtig ist auf jeden Fall, die Mittel sind begrenzt und vollständige Anträge werden nach Eingangszeitpunkt berücksichtigt. Mehr Infos dazu, wie man es richtig machen kann, findet ihr auch auf der Homepage der GfW für den Kreis Warendorf.
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2: Ich bin Simone Rea. Schönen guten Abend. Rittersport kann in einem Markenrechtsstreit doch noch auf einen Erfolg vor Gericht hoffen. Der Vorsitzende Richter am Oberlandesgericht Stuttgart signalisierte Zustimmung für die Klage des Schokoladenherstellers gegen die Firma Wacker aus Mannheim. Der Tankrabatt kommt 2 Wochen nach seinem Start nach Einschätzung von Wirtschaftswissenschaftlern nicht an. Berechnungen von IFO und DIW sehen deutliche Lücken. Und jetzt die Meldungen für den Kreis Warendorf. Technotrans aus Sassenberg ist für seinen erfolgreichen Wandel ausgezeichnet worden. Das Unternehmen gehört zu den Preisträgern des Wettbewerbs NRW Wirtschaft im Wandel 2026. NRW-Wirtschaftsministerin Mona Neubauer überreichte den Preis in Düsseldorf. Der Thermomanagement-Spezialist hat sich vom Zulieferer für die Druckindustrie zu einem international tätigen Technologieunternehmen entwickelt. Technotrans-Vorstandschef Michael Finger freut sich über diese Auszeichnung. Er betonte, entscheidend für den Erfolg seien das Vertrauen der Kunden und der Einsatz der Mitarbeitenden gewesen. Der Meisterbrief ist für viele Handwerker mehr als ein Abschluss. Er soll auch neue berufliche Chancen eröffnen. Das hat eine Umfrage der Handwerkskammer Münster unter den frisch gebackenen Meistern in der Region und des Kreises ergeben. Kerstin Menke-Möller aus der Redaktion hat die Infos für uns.
3: 9 von 10 neuen Meistern blicken optimistisch in ihre berufliche Zukunft. Viele wollen mehr Verantwortung übernehmen oder sich sogar selbstständig machen. 89% schätzen ihre beruflichen Chancen als gut oder sehr gut ein. Mehr als die Hälfte möchte künftig eine Führungsposition übernehmen. Und auch der Schritt in die Selbstständigkeit ist für viele interessant. 21% wollen innerhalb der nächsten 3 Jahre ein eigenes Unternehmen gründen.
2: Bei der jüngsten Meisterfeier der Handwerkskammer Münster sind 1440 neue Meister aus dem Kreis Warendorf und der Region geehrt worden. Wie Unternehmen im Kreis Warendorf künstliche Intelligenz nutzen können, darum ging es heute auf einem Bauernhof in Everswinkel-Alverskirchen. Die Wirtschaftsförderung des Kreises hat dort Beispiele aus der Praxis vorgestellt. Auf dem Hof Finke mit rund 400 Iberico-Schwein hilft KI unter anderem bei der Fütterung und beim Maschineneinsatz auf dem Feld. Die Informationsreihe der Wirtschaftsförderung geht Mitte November weiter. Seit 20 Jahren gibt es den Telch de Bon und der ist in der Stadt weiterhin beliebt, ziehen die Telchte Hanse und die Wirtschaftsförderung Bilanz. Seit 2006 wurde der Gutschein mehr als 80.000 Mal verschenkt. Mehr als 60 Betriebe in Telchte nehmen den Gutschein an, vom Handel über die Gastronomie bis Dienstleistungen und Handwerk. 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
4: Heute Abend heißt es bei uns ja Wolken statt Sterne, aber immerhin bleibt's trocken. Ja, und auch der Donnerstag startet eigentlich ganz gut. Erstmal mit Wolken natürlich, aber die Sonne, die kämpft sich richtig fett nach vorne. Temperaturen dann richtig toll bei bis zu 20 Grad. Jetzt für euch der schnellste Verkehrs- und Blitzer-Service hier bei Radio WRF. Ich habe keine Staus oder Behinderungen für euch, aber es wird geblitzigt denn aktuell auf der B475 in Sassenberg, dann auf der Bahnhofsstraße in Everswinkel und es wird geblitzt auf der Ostenstraße in Westkirchen. 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
5: Im Vergleich zu noch vor 10 Jahren sind immer mehr Akademiker auch arbeitslos hier bei uns im Kreis Warendorf. Wie man sich da für die Zukunft strategisch aufstellt, hört ihr gleich hier bei mir nach 3 jetzt am Stück. Ich bin Jenny Heilmann, wünsche euch einen schönen Donnerstag.
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0: Radio WRF Standort hier am Donnerstagabend. Und wenn ich mir die Zahlen auf dem Arbeitsmarkt so anschaue, dann erkennt man schon, immer mehr Leute, die studiert haben, sind arbeitslos. Das hätte man sich vor 10 Jahren auch nicht träumen lassen. Gut 500 Akademiker sind aktuell bei uns im Kreis ohne Job. Allerdings, ihr Anteil an der Gesamtarbeitslosenzahl ist immer noch eher gering und die Akademiker kommen auch schneller wieder in den Job als Leute, die nicht so gut ausgebildet sind. Trotzdem, auch die KI könnte in Zukunft immer mehr akademische Berufe ersetzen. Da sollte man sich strategisch gut aufstellen. Stefanie Nottmeier von der Agentur für Arbeit Aalen Münster, was gibt's denn da für Tipps?
1: Was sich bewährt hat aus meiner Sicht in meiner eigenen Laufbahn ist, sich immer weiter zu qualifizieren und dieses Thema lebenslanges Lernen auch anzunehmen und immer dran zu bleiben und gleichzeitig auch offen für Veränderungen zu sein.
0: Fortbildung ist immer gut und trotzdem ist es ja auch so, das, was man arbeiten möchte, das sollte man auch lernen. Denn es ist immer noch der Job, den man macht und mit dem man viel Zeit am Tag verbringt. Ich bin Jenny Heimann und kann sagen, ich liebe meinen Job. Das war's von mir. Ich wünsche euch noch einen schönen Abend.

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1: Mit Christian Böder. Schönen guten Abend. Seit nunmehr 2 Wochen gilt der neue Tankrabatt in Deutschland. Und die Frage, die über allem steht, ist dieselbe wie beim ersten Mal. Geben die Ölkonzerne die Steuersenkung von 17 Cent auch wirklich an uns Verbraucher weiter? Danny Hopper aus dem News-Team, das IFO-Institut und das Deutsche Institut für Wirtschaftsforschung sagen nein.
2: Genau, sie kommen bei ihren Berechnungen zu dem Schluss, dass bisher nur 2/3 der Steuersenkung auch wirklich bei uns angekommen sind. Das DIW zum Beispiel verweist auf Frankreich. Dort gibt's keinen Tankrabatt. Die Spritpreise bei uns seien aber im Schnitt nur um 10 bis 11 Cent pro Liter stärker gesunken als bei den Franzosen, heißt es. Ähnlich sehen es auch der ADAC und das Bundeskartellamt. Die Behörde sagt, bei Benzin sei die Lücke etwas größer als bei Diesel. Für eine umfassende Bewertung sei es aber noch zu früh. Die Mineralölwirtschaft weist wie üblich alles von sich. Der Tankrabatt werde in vollem Umfang weitergegeben. Die Weltmarktpreise für Kraftstoffe seien eben permanent in Bewegung, sagt zum Beispiel der Wirtschaftsverband Fuels und Energie. Dass die Autofahrer in Deutschland frustriert sind, kann man aber nachvollziehen, wenn man sich in Europa umschaut. Denn selbst mit Tankrabatt war der Durchschnittspreis für E10 in Deutschland der 4. höchste in der EU.
1: Vielen Dank, Danny. Und hier haben wir weitere Nachrichten in der Zusammenfassung. In einer Mammutsitzung hat der Bundestag mehrere wichtige Entscheidungen gefällt. Unter anderem wurde die Notfallreform beschlossen, mit der Rettungsdienste und Notaufnahmen spürbar entlastet werden sollen. Außerdem wurde der Weg freigemacht für die digitale Brieftasche auf dem Smartphone ab kommendem Jahr. Auf der Tagesordnung der laufenden Sitzung stehen unter anderem noch die Erhöhung der Tabaksteuer. Weil im Schwarzen Meer immer wieder Schiffe von Drohnen angegriffen werden, wird die NATO in einer Sondersitzung sich mit der Lage befassen. Das kündigte Rumäniens Präsident Dan nach einem Treffen mit NATO-Chef Rutte und dem bulgarischen Regierungschef Radev in Brüssel an. Zuvor war kurz hintereinander auf 2 Tankern vor der Küste Rumäniens Feuer ausgebrochen. Richter am Hamburger Oberlandesgericht haben 2 Männer zu mehrjährigen Haftstrafen verurteilt, weil sie für den iranischen Geheimdienst Anschläge in Deutschland geplant haben. Ziele der Attentate waren unter anderem der Vorsitzende der deutsch-israelischen Gesellschaft Beck von den Grünen und der Chef des Zentralrats der Juden Schuster. Trotz voller Hörsäle und vielen jungen Menschen nah beieinander kann Uni einsam machen. Mittlerweile ist jeder 4. Student oder Studentin von Einsamkeit betroffen. Das zeigt eine Umfrage der Techniker Krankenkasse. Wichtigster Faktor fürs Einsamkeitsgefühl ist die jeweilige Wohnsituation und da sind die Ergebnisse überraschend. Denn gerade bei alleinlebenden Studis sind es weniger als 3 von 10, die sich einsam fühlen. Innerhalb einer Wohngemeinschaft und mehr noch in einem Studentenwohnheim fühlen sich die jungen Menschen am einsamsten. Verstärkt wird das Gefühl, wenn Studis frisch umgezogen sind und sich ein neues soziales Netzwerk aufbauen müssen. Die Studienmacher fordern die Hochschulen auf, etwa mit Mentoringprogrammen oder gruppenorientiertem Lernen das Sozialleben der Studenten zu fördern. Das waren die Nachrichten mit Christian Böder.
3: Dieser Donnerstagabend, der bleibt bewölkt, aber trocken und auch der Freitag startet mit vielen Wolken, die nur ganz langsam verschwinden, aber dann setzt sich die Sonne durch und das Wetter zeigt sich von seiner perfekten Herbstseite bei bis zu 20 Grad.
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3: Jetzt höre ich der schnellste Verkehrs- und Blitzerservice hier bei Radio WRF. Ich habe keine Staus oder Behinderungen für euch, aber nicht so flink. Es wird geblitzt. Sie stehen aktuell auf der L793 in Everswinkel. Das ist Bahnhofsstraße. Und es wird geblitzt auf der Ostenstraße in Westkirchen. Alle Staus und Blitzer gibt es natürlich auch jederzeit kostenlos in unserer Radio WRF-App. Es ist kurz nach 7, Donnerstag, Feierabend. Das war für den ein oder anderen wirklich ein Fiebertraum. Als Oasis gesagt haben, wir kommen wieder auf Tour. Nächstes Jahr ist es soweit. Allerdings sind alle Konzerte in München ausverkauft. Spiel euch die Jungs gleich nach Sido und Andreas Burani mit Astronaut. Ich bin Jule Hoppe. Hi!
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0: Ach, es könnte eigentlich alles so schön sein, aber es wird mal wieder gestritten in der Politik, Leute. Diesmal geht's nicht ums teure Benzin, sondern um die Zuckersteuer. Ja, die Idee dahinter. Getränkehersteller sollen dazu gebracht werden, weniger Zucker in ihre Produkte zu packen. Aber bringt denn das wirklich was für unsere Gesundheit? Daniela, du bist Ernährungsberaterin. Was sagst du denn dazu?
1: An sich finde ich total positiv diese öffentliche Diskussion über die Zuckersteuer. Also vielleicht rücken allein dadurch Zucker und Gesundheit stärker in den Fokus.
0: Daniela, ich bin wirklich absolut bei dir, aber die Vorstellung, dass eine Cola nicht mehr so schmecken würde, wie eine Cola halt schmeckt, ich weiß nicht. Ich weiß

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1: Ich bin Simona Rea. Schönen guten Abend. Die A2 bei Hamm ist nach einer Bombenentschärfung wieder frei. Am Nachmittag war die Autobahn zwischen Hamm und Böen komplett gesperrt. Für gut eine Stunde. Es bildeten sich dadurch Staus. Auf einer landwirtschaftlichen Fläche am Hellweg in Hamm war heute bei Sondierungsarbeiten eine 500 Kilogramm Bombe gefunden worden. Gegen 15 Uhr wurde der Evakuierungsbereich geräumt. Dazu gehörte auch die A2 bei Hamm-Rienern. In Aalen hat die Polizei Ermittlungen zu einer schweren Körperverletzung aufgenommen. Ein Mann wurde offenbar an einem Kiosk an der Nordstraße in eine Auseinandersetzung verstrickt. Das war gestern Abend gegen 8:45. Die Polizei hofft jetzt auf Zeugen, die etwas gesehen haben könnten. Der Mann wurde schwer verletzt ins Krankenhaus gebracht. Das Hallenbad in Warendorf hat in den Herbstferien erweiterte Öffnungszeiten. Das Bad ist täglich von 6.30 Uhr bis 21 Uhr geöffnet, teilen die Stadtwerke mit. Am 23. und 28. Oktober gibt es dort besondere große Wasserspielgeräte für die Kinder. Das Warendorfer Hallenbad bleibt nur am kommenden Fettmarkt-Mittwoch geschlossen. Und in Aalen im Parkbad laufen in den Herbstferien intensiv Seepferdchenkurse. Infos dazu findet ihr auf unserer Homepage. In Warendorf gibt es rund um den traditionellen Fettmarkt und der Kirmes ab morgen weitere Sperrungen. Gesperrt werden die Ems-Promenade und die beiden Parkplätze Ems-Promenade und Wilhelmsplatz. 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
2: Heute Abend heißt es bei uns ja Wolken statt Sterne, aber immerhin bleibt's trocken. Ja, und auch der Donnerstag startet eigentlich ganz gut. Erstmal mit Wolken natürlich, aber die Sonne, die kämpft sich richtig fett nach vorne. Temperaturen dann richtig toll bei bis zu 20 Grad. Jetzt für euch der schnellste Verkehrs- und Blitzerservice hier bei Radio WRF. Ich habe keine Staus oder Behinderungen für euch, aber nicht so flink. Es wird geblitzt. Sie stehen aktuell auf der L793 in Everswinkel. Das ist Bahnhofsstraße. Und es wird geblitzt auf der Ostenstraße in Westkirchen. Alle Staus und Blitzer gibt es natürlich auch jederzeit kostenlos in unserer Radio WRF-App. Es ist kurz nach 7:30. Erinnert ihr euch noch an Zeiten, in denen Girlgroups die Charts dominiert haben? Spice Girls oder auch Destiny's Child? Jetzt kommt die nächste Generation. Cat's Eye heißt eine international zusammengecastete Girlgroup. 6 Mädels, die einen coolen Look haben und wirklich auch einen coolen Sound. Hier sind sie mit Animal. Ich bin Jule Hoppe. Hi.
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0: Darf ich euch vorstellen? Einer meiner absoluten Lieblingssänger, Somba. Wir spielen euch die Hits hier in der Spätschicht. Ich bin Jule Hoppe am Donnerstagabend. Und kennt ihr dieses Gefühl, wenn ihr eigentlich schon gedanklich im Urlaub seid, aber noch ein einziger Tag zwischen euch und der Freiheit liegt? Ja, genau so geht es vielen Schüler und Schülerinnen in NRW. Denn morgen letzter Schultag und dann starten die Herbstferien. Klar, ist auch manchmal so ein bisschen struggelig und für uns Eltern nicht immer einfach, alles unter einen Hut zu bekommen. Ich bin noch total lost, was die Ferien angeht. Habt ihr schon Pläne?
1: Wir sind tatsächlich urlaubsreif, denn im Sommer haben wir nichts gemacht. Wir sind umgezogen und das steckt uns noch ein bisschen in den Knochen.
2: Mal ein bisschen abspannen von der Arbeit und Zeit mit der Familie verbringen.
3: Och, ich glaube, wenn Ferien sind, da freut sich jeder.
0: Der Countdown läuft. Morgen also letzter Schultag und dann ab in die Herbstferien.
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1: Ich bin Thomas Brockt. Der Bundestag hat die gesetzliche Grundlage zur Einführung der digitalen Brieftasche im kommenden Jahr beschlossen. Dort kann dann etwa der Personalausweis abgespeichert werden. Künftig sollen sich Bürger mit der DU-App gegenüber Behörden oder Vertragspartnern im Netz einfacher ausweisen können.
2: Der digitale Ausweis soll es möglich machen, online ein neues Bankkonto zu eröffnen, einen Handyvertrag zu schließen oder ein Auto anzumieten. Die App soll im Januar freigeschaltet werden. Deutschland setzt damit eine EU-Verordnung um. Außerdem sollen ältere Menschen künftig keinen neuen Personalausweis mehr beantragen müssen. Wer bei der Beantragung seines letzten Personalausweises 70 Jahre oder älter war, soll ihn unbegrenzt weiter nutzen dürfen. Tine Klimach, Nachrichtenredaktion.
1: Seit heute dürfen Reisende an bundesweit allen Bahnhöfen der Deutschen Bahn keinen Alkohol mehr trinken. Der Konzern zog inzwischen eine erste positive Bilanz. Das Verbot sei gut und ruhig angelaufen, teilte eine Sprecherin mit. Besondere Vorfälle seien bisher nicht bekannt. Wer alkoholische Getränke konsumiere, werde von Sicherheitskräften auf das Verbot angesprochen, hieß es. Im schlimmsten Fall drohe ein Hausverbot. Im Streit um ein Instagram-Video von Bundeswirtschaftsministerin Reicher hat die Linke am Bundesverfassungsgericht einen Erfolg erzielt. Die Ministerin muss das Video zunächst entfernen. Das höchste deutsche Gericht in Karlsruhe gab damit einem Eilantrag der Linken statt.
3: Das Video zeigt eine Rede von Wirtschaftsministerin Reiche. Es wurde auf dem Insta-Kanal ihres Ministeriums geteilt, kurz nach dem Wahlsieg der Linken in Berlin. Reiche warnt darin, es sei gefährlich für den Investitionsstandort Deutschland, dass eine Partei über Enteignung spreche und Antisemitismus offen lebe. Reiche muss das Video jetzt löschen, bis die Klage richtig verhandelt wurde. Je nach Ausgang des Verfahrens darf das Video dann wieder veröffentlicht werden oder auch nicht. Geklärt werden soll, ob die Äußerungen im Video verfassungsgemäß sind. Ursula Winkler, Nachrichtenredaktion.
1: Die geplante Erschießung eines zum Tode verurteilten Attentäters in den USA soll nun doch nicht per Livestream übertragen werden. Das teilte Präsident Trump mit. Viele sehr gute und wohlmeinende Menschen wollten nicht dabei zusehen, wie der Mann sterbe, schrieb Trump auf seiner Plattform Truth Social. Nidal Hassan soll Anfang Dezember im Bundesstaat Texas hingerichtet werden. Er hatte 2009 ein Massaker auf einem Militärstützpunkt verübt. Die Pläne, seine Hinrichtung in einem Livestream zu zeigen, hatten für viel Kritik gesorgt. Das waren die Nachrichten mit Thomas Brockt.
4: Dieser Donnerstagabend, der bleibt bewölkt, aber trocken und auch der Freitag startet mit vielen Wolken, die nur ganz langsam verschwinden, aber dann setzt sich die Sonne durch und das Wetter zeigt sich von seiner perfekten Herbstseite bei bis zu 20 Grad.
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4: Jetzt für euch der schnellste Verkehrs- und Blitzerservice hier bei Radio WRF. Ich habe keine Staus oder Behinderungen für euch, aber nicht so flink. Es wird geblitzt. Sie stehen aktuell auf der L793 in Everswinkel. Das ist Bahnhofsstraße. Und es wird geblitzt auf der Ostenstraße in Westkirchen. Alle Staus und Blitzer gibt es natürlich auch jederzeit kostenlos in unserer Radio WRF App. Kurz nach 8, ja, und da beweist sich's wieder. Jeder Große hat mal klein angefangen. Teddy Swims zum Beispiel hat jahrelang seine Songs auf YouTube hochgeladen, bis dann irgendwann der ganz große Durchbruch kam. Ich spiele ihn gleich mit Mr. Know-It-All, alles nach Seal und Kiss from a Rose. Ich bin Jule Hoppe. Hi!
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0: 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Teddy Swims gerade gehört, Mr. Know-It-All. 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
1: Ich bin Simone Rea. Schönen guten Abend. Die A2 bei Hamm ist nach einer Bombenentschärfung wieder frei. Am Nachmittag war die Autobahn zwischen Hamm und Böen komplett gesperrt. Für gut eine Stunde. Es bildeten sich dadurch Staus. Auf einer landwirtschaftlichen Fläche am Hellweg in Hamm war heute bei Sondierungsarbeiten eine 500 Kilogramm Bombe gefunden worden. Gegen 15 Uhr wurde der Evakuierungsbereich geräumt. Dazu gehörte auch die A2 bei Hamm-Rienern. In Aalen hat die Polizei Ermittlungen zu einer schweren Körperverletzung aufgenommen. Ein Mann wurde offenbar an einem Kiosk an der Nordstraße in eine Auseinandersetzung verstrickt. Das war gestern Abend gegen 8:45. Die Polizei hofft jetzt auf Zeugen, die etwas gesehen haben könnten. Der Mann wurde schwer verletzt ins Krankenhaus gebracht. Das Hallenbad in Warendorf hat in den Herbstferien erweiterte Öffnungszeiten. Das Bad ist täglich von 6:30 bis 21 Uhr geöffnet, teilen die Stadtwerke mit. Am 23. und 28. Oktober gibt es dort besondere große Wasserspielgeräte für die Kinder. Das Warendorfer Hallenbad bleibt nur am kommenden Fettmarkt-Mittwoch geschlossen. Und in Aalen im Parkbad laufen in den Herbstferien intensiv Seepferdchenkurse. Infos dazu findet ihr auf unserer Homepage. In Warendorf gibt es rund um den traditionellen Fettmarkt und der Kirmes ab morgen weitere Sperrungen. Gesperrt werden die Ems-Promenade und die beiden Parkplätze Ems-Promenade und Wilhelmsplatz. 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
2: Heute Abend heißt es bei uns ja Wolken statt Sterne, aber immerhin bleibt's trocken. Ja, und auch der Donnerstag startet eigentlich ganz gut. Erstmal mit Wolken natürlich, aber die Sonne, die kämpft sich richtig fett nach vorne. Temperaturen dann richtig toll bei bis zu 20 Grad. Jetzt höre ich der schnellste Verkehrs- und Blitzerservice hier bei Radio WRF. Ich habe keine Staus oder Behinderungen für euch, aber nicht so flink. Es wird geblitzt. Sie stehen aktuell auf der L793 in Everswinkel. Das ist Bahnhofsstraße. Und es wird geblitzt auf der Ostenstraße in Westkirchen. Alle Staus und Blitzer gibt es natürlich auch jederzeit kostenlos in unserer Radio WRF-App. Hey, kurz nach 9:30 am Donnerstagabend, gleich mit Blue All Rise nach Martin Garrix, jetzt zusammen mit Ed Sheeran. Ich bin Jule Hoppe, Tag.
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0: Also ich kann euch sagen, bei uns zu Hause, da werden schon die Stunden gezählt, wie lange es noch dauert, bis zu den Herbstferien. Ja, noch einmal tief durchatmen. Wir sind ganz kurz davor, morgen nochmal den Wecker gestellt, die Schultasche gepackt und irgendwie durch den Tag kommen. Und dann heißt es endlich Herbstferien. Deswegen die Frage an euch, was ist geplant?
1: Also ich werde zu meiner Oma fahren. Wir werden da auch einen Familienausflug und so machen.
2: Ich fliege halt nach Kuba.
3: Eigentlich nichts Besonderes, also ein bisschen arbeiten, halt Geld verdienen über die Zeit.
4: Boah, meine Pläne. Also, um ehrlich zu sein, meistens nur zu Hause bleiben.
0: Ja, die einen lassen die Ferien ganz ruhig angehen. Also mein Teenie T-Rex zu Hause hat schon angekündigt, er will Freunde treffen, zocken, bis die Augen zufallen und einfach nur in den Tag hineinleben. Ich glaube, das wird eine ziemlich harte Zeit für mich. Ich bin Jule Hoppe. Hi.

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0: Ich bin Thomas Brockt. An allen rund 5700 Stationen der Deutschen Bahn inklusive der Bahnsteige gilt seit heute ein Alkoholverbot. Die Deutsche Bahn hat schon eine erste positive Bilanz gezogen. Das Verbot sei gut und ruhig angelaufen.
1: Mit dem Feierabendbierchen auf den Zug warten am Bahnsteig ist Geschichte. Nur in den Bahnhofsgaststätten bleibt das Trinken von Bier, Wein und Co. erlaubt. Oder dann später im Zug während der Fahrt. So sollen die Bahnhöfe nicht nur sicherer, sondern auch sauberer werden. Sicherheitskräfte sollen künftig auf die Menschen zugehen, die sich nicht an das Konsumverbot halten, mit Augenmaß, wie es heißt. Nicht-Einsichtigen droht ein Hausverbot. Bisher klappt die Maßnahme gut. Es wurden laut Bahn keine besonderen Vorfälle bekannt. Ursula Winkler, Nachrichtenredaktion.
0: Der Bundestag hat die gesetzliche Grundlage zur Einführung der digitalen Brieftasche im kommenden Jahr beschlossen, in der etwa der Personalausweis abgespeichert werden kann. Künftig sollen sich Bürger mit der DU-App gegenüber Behörden und Vertragspartnern im Netz einfacher ausweisen können. Perspektivisch soll auch in der analogen Welt der Ausweis auf dem Handy ausreichen, sodass die Plastikkarte zu Hause bleiben kann. Schritt für Schritt sollen dann andere Identitätsnachweise wie etwa der Führerschein dazukommen. Die geplante Erschießung eines zum Tode verurteilten Attentäters auf einem Militärstützpunkt im US-Bundesstaat Texas soll nun doch nicht per Livestream übertragen werden. US-Präsident Trump teilte dazu mit, viele sehr gute und wohlmeinende Menschen wollten nicht dabei zusehen, wie der Mann sterbe.
2: Es ist erst knapp eine Woche her, dass eine Nachricht aus den USA für viel Aufruhr gesorgt hat. Die Hinrichtung eines früheren Militärpsychiaters soll öffentlich stattfinden. Das hat US-Verteidigungsminister Hegseth damals verkündet und kurz darauf bestätigt, es soll einen Livestream geben. Doch der Plan stieß auf viel Kritik und nun hat US-Präsident Trump ihn abgesagt. Die Hinrichtung soll Anfang Dezember aber trotzdem stattfinden. Damit soll das Todesurteil gegen einen Mann vollstreckt werden, der 2009 auf einem Militärstützpunkt 13 Menschen getötet hat. Franziska Spieker, Washington.
0: Der Tankrabatt kommt 2 Wochen nach seinem Start nach Einschätzung von Wirtschaftswissenschaftlern nicht vollständig bei den Verbrauchern an. Berechnungen von IFO und DIW sehen teils deutliche Lücken. Auch das Bundeskartellamt sieht keine ganz vollständige Weitergabe. Laut DIW sind bislang nur rund 2/3 der Steuersenkung von knapp 17 Cent bei den Verbrauchern angekommen. Das waren die Nachrichten mit Thomas Brockt.
3: Das Wetter.
4: Es geht erstmal noch relativ entspannt weiter. Wir gehen noch stellenweise aufgelockert in die Nacht. Stellenweise gibt es aber auch wieder Nebel dazu. Das kühlt ab auf 11 bis Minimum 6 Grad. Morgen wird es nochmal mild warm, bis zu 22 Grad. Erstmal auch noch leicht aufgelockert. Nur im Westen halten sich dickere Wolken. Und morgen Abend erreichen uns dann überall erste Regenschauer.
3: NRW Verkehr.
4: Und wir haben doch noch mal mehr Staus jetzt. Alles ab 7 Minuten Zeitverzug. Die A2 Dortmund Richtung Oberhausen. Zwischen Recklinghausen Süd und Herten 1 Kilometer, 8 Minuten plus. Die A3 Oberhausen Richtung Köln. Zwischen Kreuz Oberhausen West und Kreuz Kaiserberg 1 Kilometer, 7 Minuten plus. Die A3 von Köln nach Frankfurt. Zwischen Lohmar Nord und Lohmar 2 Kilometer, 12 Minuten plus. Die A4 Aachen in Richtung Köln. Zwischen Eschweiler West und Weißweiler 2 Kilometer Stau, 17 Minuten plus. Und A44 Dortmund Richtung Kassel zwischen Kreuz Winnenberg-Haaren und Marsberg 5 Kilometer Stau, 25 Minuten plus. Gute Fahrt! Hallo, ich bin Markus Steinacker und hier ist eine Liste von Dingen, die gerne täglich grüßen. Erstens das Murmeltier, zweitens unser Comedian Hannes Höfer. Daily Hannes, gleich hier, neue Folge für euch.
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0: Classic. Vorsicht an der Bahnsteigkante. Kein Alkohol mehr am Bahnhof. Das war's. Bis spätestens heute will die Deutsche Bahn das bundesweite Alkoholkonsumverbot einführen. Das soll dann den Bahnhof insgesamt sicherer machen. Aber das hat natürlich auch Konsequenzen für die Freizeitgestaltung.
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2: Ja, das war's dann. Für das gute, alte Wegbier endet der Weg am Bahnhof. Endstation bundesweites Alkoholkonsumverbot. Kein Gehbier mehr, kein Laufbier, keine Marschmolle, kein Wegzisch, kein Fußpilz mehr am Gleis. Du hast aber einen Zug drauf. Ja, das bezieht sich ab heute wirklich nur noch auf das Fortbewegungsmittel. Und das gilt ja nicht nur für Bierchen. Der Vorglühsekt am Bahnsteig von der Reisegruppe Musical ist auch Geschichte. Menschen mit Blutgruppe Aperol müssen ihre italienische Bitterlikör-Infusion davor oder danach zu sich nehmen. Wie läuft das in Zukunft an Bundesligaspieltagen? Kommen die Fans ab jetzt womöglich nüchtern zum Stadion? Kaum auszudenken. Müssen Junggesellinnenabschiede umsteigen und keine kleinen Schnäpse mehr verkaufen, sondern Ingwer-Shots? Gesünder wär's. Was ist mit Mancherie? Fragen über Fragen. Also definitiv wird sich am Bahnhof keiner mehr unter die Unterführung gekippt. Das Stellwerk geflutet oder die Oberleitung abgeknipst. Es wird sich nicht mehr die Trasse versiegelt. Keine Schiene mehr aus dem Schotterbett gekloppt. Die Schranke hinters Andreaskreuz geklemmt. Also auf gar keinen Fall wird sich bis zum Zugausfall aus der zweiten Klasse katapultiert. Bleibt nur noch zu sagen, thank you for not drinking with Deutsche Bahn.
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0: das Wetter.
1: Es wird langsam bewölkter. In der Nacht ziehen von Westen aus noch dichtere Wolken rein. Und auch morgen ist es schon bewölkter, aber Regen erreicht uns wahrscheinlich erst morgen Abend. Die Temperaturen machen auch noch keine großen Sprünge. In der Nacht 9 bis 11 Grad Minimum, am Tag maximal 19 bis 22.
0: NRW Verkehr.
1: Es staut sich noch auf der A2 Oberhausen-Dortmund zwischen Essen-Gladbeck und Kreuz-Recklinghausen. 1 Kilometer, 8 Minuten plus. Auf der A2 Dortmund-Oberhausen zwischen Kreuz-Recklinghausen und Gelsenkirchen-Buer 1 Kilometer, 24 Minuten plus. Auf der A3 Köln-Frankfurt zwischen Lohmar-Nord und Lohmar 1 Kilometer, 5 Minuten plus. A44 Dortmund-Kassel zwischen Kreuz-Winnenberg-Haren und Marsberg 4 Kilometer, 18 Minuten plus. Und auf der A535 Wuppertal Richtung Velbert zwischen Tönnesheide und Velbert 1 Kilometer, 5 Minuten plus. Gutes durchkommen. So, jetzt gilt also das Alkoholverbot an Bahnhöfen. Wenn du Onkel Jürgen fragst, dann hat er eine eindeutige Meinung zu.
2: Ja,
1: was ihr dazu sagt, hören wir gleich.

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0: Bye bye. Geliebtes Bierchen am Bahnsteig. Bye bye Sekt vor der Zugfahrt. Damit ist an Bahnhöfen jetzt Schluss. Seit heute gilt ja das Alkoholkonsumverbot. Soll für mehr Sicherheit sorgen und für weniger Streit und Ärger. Aber wie kommt das an? Findet ihr das sinnvoll oder eher übertrieben?
1: Ich verstehe grundsätzlich, woher der Gedanke kommt. Aber ich finde, dass es auf der anderen Seite auch immer eine Sache ist, wie sehr schränkt man Leute ein.
2: Das schränkt mich tatsächlich gar nicht ein, nicht mehr am Bahnhof Alkohol konsumieren zu können, weil ich sehr selten mit der Bahn fahre und auch sehr, sehr wenig Alkohol trinke.
3: In der Öffentlichkeit hat es an so hochfrequentierten Plätzen nichts zu suchen, finde ich.
4: Finde ich super. Finde ich sehr gut. Ich finde, Alkohol hat einen sehr negative Auswirkung auf Menschen.
5: Ich glaube nicht, dass man das so richtig kontrollieren oder unterbinden kann. Normalerweise müssten dann halt mehr Leute da sein, die das kontrollieren.
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1: Ich bin David Riemer. Der Bundestag hat die gesetzliche Grundlage zur Einführung der digitalen Brieftasche im kommenden Jahr beschlossen, in der etwa ein Personalausweis abgespeichert werden kann. Künftig sollen sich Bürger mit der DIU-App gegenüber Behörden oder Vertragspartnern im Netz einfacher ausweisen können.
2: Der digitale Ausweis soll es möglich machen, online ein neues Bankkonto zu eröffnen, einen Handyvertrag

0: zu schließen oder ein Auto anzumieten. Die App soll im Januar freigeschaltet werden. Deutschland setzt damit eine EU-Verordnung um. Außerdem sollen ältere Menschen künftig keinen neuen Personalausweis mehr beantragen müssen. Wer bei der Beantragung seines letzten Personalausweises 70 Jahre oder älter war, soll ihn unbegrenzt weiter nutzen dürfen. Und Reisepassinhaber müssen bei einem Umzug nicht mehr zum Amt, um den Wohnort umtragen zu lassen. Tine Klimach, Nachrichtenredaktion.
1: Seit fast 24 Stunden dürfen Reisende an bundesweit allen Bahnhöfen der Deutschen Bahn keinen Alkohol mehr trinken. Der Konzern zog am Nachmittag nach Inkrafttreten der neuen Regelung eine erste positive Bilanz. Das Verbot sei gut und ruhig angelaufen, teilte eine Sprecherin mit. Besondere Vorfälle seien bisher nicht bekannt. Bisher können Frauen im Alter von 50 bis 75 Jahren am Brustkrebs-Screening teilnehmen. Künftig soll es auch für jüngere Frauen ab 45 Jahren eine Kassenleistung werden. Das hat das höchste Entscheidungsgremium zu den einzelnen Leistungen der gesetzlichen Krankenversicherung entschieden.
2: Brustkrebs ist die häufigste Krebsart bei Frauen. Mit dem Mammographieverfahren können Knoten in der Brust schon in einem sehr frühen Stadium entdeckt werden, oft bevor man sie ertasten kann. Frauen ab 50 bekommen bereits alle 2 Jahre eine Einladung zu der Untersuchung, künftig auch jüngere. Läuft alles nach Plan, können Frauen ab 45 ab August im nächsten Jahr Termine wahrnehmen. Voraussichtlich ab 2028 werden sie dann auch regelmäßig persönlich zu den Screenings eingeladen. Jüngere Frauen müssen die Kosten für die Untersuchung weiter selbst tragen. Ursula Winkler, Nachrichtenredaktion.
1: Zum Fußball. Bayer Leverkusen bleibt auch international auf Erfolgskurs. Die Werkself setzte sich in der Europa League beim polnischen Meister Lech Posen mit 4:0 durch und machte mit dem zweiten Sieg im zweiten Spiel einen weiteren Schritt in Richtung K.O.-Phase. Die Tore schossen Patrick Schick, der 2 Elfmeter verwandelte, sowie Malik Tillmann und Ibrahim Matza.
3: Das Wetter.
4: Es geht noch aufgelockert in die Nacht, dann ziehen teilweise schon dichtere Wolken rein, stellenweise gibt es auch wieder Nebel. Morgen ist dann auch eher dichter bewölkt, morgen Abend erreichen uns erste Regenschauer. Bei den Temperaturen passiert aber nicht viel, in der Nacht um 10 Grad, am Tag maximal noch 19 bis 22.
3: NRW Verkehr.
4: Wir haben noch Stau auf der A2 Dortmund Richtung Oberhausen zwischen Kreuz Recklinghausen und Gelsenkirchen-Buer. 2 Kilometer, 32 Minuten plus. Und auf der A44 Dortmund Richtung Kassel zwischen Kreuz Wünnenberg-Haaren und Marsberg. 4 Kilometer, 21 Minuten plus. Kommt gut durch. Eine schöne Nacht euch. Hier ist Markus Steinacker und wir gehen gleich mal in den Bastelkeller und basteln uns... erstmal kein Kastanienmännchen, aber sowas ähnliches. Einen Herbsthit. Richtig schön warm, richtig emotional. Unsere Neuvorstellung von Taints DC und Rosalia. Gleich hier für euch.
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Schön zu wissen, dass er uns niemals aufgeben wird, auch nach 39 Jahren noch nicht. Rick Astley, never gonna give you up. So, wir machen jetzt hier was ganz anderes. Habt ihr Lust auf einen Herbsthit? Sowas Kuscheliges, aber Emotionales. Ruhiges, aber auch ein bisschen was Rohes, Ursprüngliches. Dann basteln wir uns jetzt einen Herbsthit zusammen, wie so ein schönes Kastanienmännchen. Wir nehmen dazu einen langsamen, tragenden Rhythmus, Trommel- und Paukenauftakt, dann Orchestermusik, schwer und so ein bisschen düster wie der Auftakt zu einem James-Bond-Film und dann übereinander eine Männer- und eine Frauenstimme, die in der Kombination so ein bisschen erinnern an Nick Cave und Lana Del Rey. Sind sie aber nicht. Was ihr jetzt hört, kommt von der irischen Band Fontaines DC mit Sänger Grind Shatton zusammen mit der spanischen Sängerin Rosalia. Das ist Where Is Gone für euch.

0: Das Wetter.
1: Das Wetter dreht wieder auf nass, grau, aber langsam. Wir kommen noch trocken durch die Nacht, auch wenn schon dichtere Wolken reinziehen. Morgen ist es auch erstmal nur im Westen NRWs stark bewölkt. Teilweise ist es sogar noch ein bisschen aufgelockert. Morgen Abend ziehen dann aber erste Regenschauer rein. Und an den Temperaturen ändert sich aber auch nichts. Maximal morgen noch 19 bis 22 Grad.
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1: Es staut sich noch auf der A2 Dortmund Richtung Oberhausen. Zwischen Kreuz Recklinghausen und Gelsenkirchen-Buer 2 Kilometer, 14 Minuten plus. Auf der A3 Köln Richtung Frankfurt. Zwischen Lohmar Nord und Lohmar 1 Kilometer, 5 Minuten extra. Auf der A4 Köln-Aachen. Zwischen Köln-Poll und Eiffeltor 1 Kilometer, 4 Minuten plus. Und A44 Dortmund Richtung Kassel. Zwischen Kreuz Wünnenberg-Haaren und Marsberg noch 3 Kilometer, Stau eine Viertelstunde plus. Gute Fahrt! Eine schöne Nacht euch, hier ist Markus Steinacker und jetzt hier im besten Mix für die Nacht was Schnelles, was Kultiges und was Neues. Sigma, Nobody to Love, Shakira, Whenever, Wherever und die neue von Taylor Swift, Patient Zero.

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1: Ich bin David Riemer. Patientinnen und Patienten sollen im Notfall künftig zielgenauer und besser versorgt werden. Dazu hat der Bundestag eine Reform der Notfallversorgung beschlossen. Künftig soll in einer fachlichen Ersteinschätzung telefonisch oder vor Ort festgelegt werden, welche Hilfe jemand braucht. Je nach Dringlichkeit sollen die Patienten dann in eine Arztpraxis, in eine Notdienstpraxis oder in die Notaufnahme einer Klinik vermittelt werden. Wenn Kunden Opfer von Kontobetrug werden, müssen Banken ihnen das verlorene Geld zunächst sofort erstatten. Das hat der Europäische Gerichtshof in Luxemburg entschieden. Das gilt auch dann, wenn die Bank den Kunden grobe

0: Fahrlässigkeit vorwirft, etwa nach einem Phishing-Betrug.
1: Im Kern sagt das höchste EU-Gericht, die Erstattung der nicht autorisierten Zahlung und die Frage, wer letztendlich den Schaden tragen muss, sind zwei unterschiedliche Dinge. Zunächst müsse die Bank auf jeden Fall den abgebuchten Betrag erstatten. Ausgenommen ist nur der Fall, dass der Kontoinhaber selbst verdächtigt wird, am Betrug mitgewirkt zu haben. Und nach der Erstattung könne man dann regeln, wer schlussendlich verantwortlich ist. Das sei im Interesse eines hohen Verbraucherschutzes das beste Vorgehen. Aus Brüssel, Dieter Ebeling.
0: Die geplante Erschießung eines zum Tode verurteilten Attentäters auf einem Militärstützpunkt im US-Bundesstaat Texas soll nun doch nicht per Livestream übertragen werden. US-Präsident Trump teilte auf seiner Plattform True Social mit, viele sehr gute und wohlmeinende Menschen wollten nicht dabei zusehen, wie der Mann sterbe.
2: Es ist erst knapp eine Woche her, dass eine Nachricht aus den USA für viel Aufruhr gesorgt hat. Die Hinrichtung eines früheren Militärpsychiaters soll öffentlich stattfinden. Das hat US-Verteidigungsminister Hegseth damals verkündet und kurz darauf bestätigt, es soll einen Livestream geben. Doch der Plan stieß auf viel Kritik und nun hat US-Präsident Trump ihn abgesagt. Die Hinrichtung soll Anfang Dezember aber trotzdem stattfinden. Damit soll das Todesurteil gegen einen Mann vollstreckt werden, der 2009 auf einem Militärstützpunkt 13 Menschen getötet hat. Aus Washington, Franziska Spieker.
0: Der CO2-Preis, der Heizen und Tanken mit Öl und Gas teurer macht, soll im kommenden Jahr unverändert bleiben. Der aktuelle Preiskorridor von 55 bis 65 Euro soll auch im kommenden Jahr gelten. Das hat der Bundestag beschlossen. Viele Unternehmen in Deutschland müssen Zertifikate nachweisen, wenn sie CO2 verursachen. Der Korridor legt den Preis für den Handel mit diesen Zertifikaten im nationalen Emissionshandel fest.
3: Das Wetter.
4: Es geht erstmal noch relativ entspannt weiter. Wir gehen noch stellenweise aufgelockert in die Nacht. Stellenweise gibt es aber auch wieder Nebel dazu. Das kühlt ab auf 11 bis Minimum 6 Grad. Morgen wird es nochmal mild warm, bis zu 22 Grad. Erstmal auch noch leicht aufgelockert, nur im Westen halten sich dickere Wolken. Und morgen Abend erreichen uns dann überall erste Regenschauer.
3: NRW Verkehr.
4: Und es staut sich jetzt noch auf der A2 Dortmund Richtung Oberhausen. Zwischen Kreuz Recklinghausen und Herten 1 Kilometer, 12 Minuten plus. Auf der A3 Köln Richtung Frankfurt zwischen Kreuz Bonn-Siegburg und Bad Honnef-Linz 2 Kilometer, 3 Minuten plus. Und auf der A4 Köln Richtung Aachen zwischen Köln-Poll und Eiffeltor 1 Kilometer Stau, 3 Minuten extra. Gute Fahrt! Eine schöne Nacht allerseits. Hier ist Markus Steinacker und wir haben was Neues im Kino zu gucken. Ist was Gesellschaftskritisches, geht gegen Superreiche und nennt sich Sacrifice. Ob sich der Film lohnt, das hören wir gleich von unserem Kinomann Jörg Albrecht.
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0: Eat the Rich. Bestimmt habt ihr den Slogan auch schon mal gehört. Esst die Reichen. In Zeiten, in denen Tech-Milliardäre immer mehr Macht haben, bedeutet Eat the Rich einfach Protest gegen die Konzentration von Vermögen auf wenige Superreiche. Auch im Kino sind in den letzten Jahren so einige Eat the Rich-Filme gelaufen, wie zum Beispiel der Oscar-Gewinner Parasite oder auch Saltburn. In dieser Woche kommt ein weiterer Film dazu. Kinomann Jörg Albrecht über Sacrifice.
1: Ich glaube, das Leben hat noch was mit mir vor.
2: Absolut richtig. Nur hätte Mike zu diesem Zeitpunkt bereits geahnt, was genau das Leben noch mit ihm vorhat, er wäre sicher weniger euphorisch gewesen.
1: Heute Abend wird die Welt den echten Mike Tyler sehen. Mein wahres Ich. Ich will den Leuten beweisen, dass ich wertvoll bin, dass ich Bedeutung habe.
2: Und nicht nur irgendein Hollywood-Star, dessen Stern seit einiger Zeit am Sinken ist. Mike Tyler hofft auf das große Comeback, auf die Rolle seines Lebens. Zunächst aber ist er Ehrengast einer pompösen Klimaschutzgala. Auf einer Vulkaninsel in der Ägäis sind die Reichen und Schönen zusammengekommen.
3: So viel Applaus wie lange nicht.
4: Das sind Terroristen.
3: Was?
2: Genau gesagt, Ökoterroristen. Die haben, unbemerkt von Mike, schwer bewaffnet die Charity-Veranstaltung gestürmt und sämtliche Gäste als Geiseln genommen. Die von Joan angeführte sektenähnliche Truppe will die Erde reinigen mit einem spektakulären Opferritual. Drei Auserwählte sollen in den Vulkankrater geworfen werden. Einer von ihnen ist Mike.
5: Der Held wählt sein eigenes Schicksal.
1: Ich bin der Held?
5: Ja.
1: Wieso wollt ihr uns in einen Vulkan werfen?
5: Um die Welt zu retten.
2: Im Kino ist er schon oft ein Held gewesen. Jetzt schlägt Mike Stunde, auch im richtigen Leben. Captain America Chris Evans, der hier so aussieht wie Nicolas Cage, spielt diesen Mike. Und Anya Taylor-Joy ist die Chefin der Öko-Krieger. Der durchgeknallten, bösen Eat the Rich-Story geht zwar in der zweiten Hälfte die Luft aus. Und am Ende ist Sacrifice auch nicht wirklich ein guter Film. Trotzdem unterhält der Mix aus Gesellschaftssatire, Thriller und schwarze Komödie bestens. Das nennt man dann wohl ein Guilty Pleasure.
1: Gib mir den Heldenblick. Hast du's?
3: Ja.
1: Kein Text, die Bilder sprechen für sich.

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0: das Wetter.
1: Es wird langsam bewölkter. In der Nacht ziehen von Westen aus noch dichtere Wolken rein. Und auch morgen ist es schon bewölkter, aber Regen erreicht uns wahrscheinlich erst morgen Abend. Die Temperaturen machen auch noch keine großen Sprünge. In der Nacht 9 bis 11 Grad Minimum, am Tag maximal 19 bis 22.
0: NRW Verkehr.
1: Und wir haben noch Stau auf der A2 Dortmund Richtung Oberhausen. Zwischen Kreuz Recklinghausen und Gelsenkirchen-Buer 1 Kilometer, 11 Minuten plus. Gute Fahrt. Eine schöne Nacht euch, hier kommen die Hits dazu. Tampa City, Self-Aware, Laurel mit Habit und die Simple Minds, Don't You.

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0: So, wir stehen kurz vor den Herbstferien und da denke ich jedes Mal, also generell vor Schulferien, schade, dass ich nicht mehr in die Schule gehe. So viel frei, das war schön. Die Frage ist, wie sieht das bei Kollege Andreas Grunwald aus? Der ist ja weiterhin für uns im Paralleluniversum unterwegs. Ach komm, ich schalte nochmal schnell raus.
1: Heute im Paralleluniversum.
0: Andreas Grunwald für uns im Paralleluniversum. Andreas, kannst du mich hören? Was ist bei dir los?
2: Hallo Steini, es ist total irre. Hier im Paralleluniversum gibt's heute keine Hausaufgaben.
0: Nein.
2: Doch, der Hund hat den Lehrer gefressen.
0: Wahnsinn. Andreas Grunwald im Paralleluniversum. Wir bleiben dran.
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1: Ich bin David Riemer. Der Bundestag hat die gesetzliche Grundlage zur Einführung der digitalen Brieftasche im kommenden Jahr beschlossen, in der etwa ein Personalausweis abgespeichert werden kann. Künftig sollen sich Bürger mit der DIO-App gegenüber Behörden oder Vertragspartnern im Netz einfacher ausweisen können.
2: Der digitale Ausweis soll es möglich machen, online ein neues Bankkonto zu eröffnen, einen Handyvertrag zu schließen oder ein Auto anzumieten. Die App soll im Januar freigeschaltet werden. Deutschland setzt damit eine EU-Verordnung um. Außerdem sollen ältere Menschen künftig keinen neuen Personalausweis mehr beantragen müssen. Wer bei der Beantragung seines letzten Personalausweises 70 Jahre oder älter war, soll ihn unbegrenzt weiter nutzen dürfen. Und Reisepassinhaber müssen bei einem Umzug nicht mehr zum Amt, um den Wohnort umtragen zu lassen. Tine Klimach, Nachrichtenredaktion.
1: Seit fast 24 Stunden dürfen Reisende an bundesweit allen Bahnhöfen der Deutschen Bahn keinen Alkohol mehr trinken. Der Konzern zog am Nachmittag nach Inkrafttreten der neuen Regelung eine erste positive Bilanz. Das Verbot sei gut und ruhig angelaufen, teilte eine Sprecherin mit. Besondere Vorfälle seien bisher nicht bekannt. Bisher können Frauen im Alter von 50 bis 75 Jahren am Brustkrebs-Screening teilnehmen. Künftig soll es auch für jüngere Frauen ab 45 Jahren eine Kassenleistung werden. Das hat das höchste Entscheidungsgremium zu den

0: einzelnen Leistungen der gesetzlichen Krankenversicherung entschieden.
1: Brustkrebs ist die häufigste Krebsart bei Frauen. Mit dem Mammographieverfahren können Knoten in der Brust schon in einem sehr frühen Stadium entdeckt werden, oft bevor man sie ertasten kann. Frauen ab 50 bekommen bereits alle 2 Jahre eine Einladung zu der Untersuchung, künftig auch Jüngere. Läuft alles nach Plan, können Frauen ab 45 ab August im nächsten Jahr Termine wahrnehmen. Voraussichtlich ab 2028 werden sie dann auch regelmäßig persönlich zu den Screenings eingeladen. Jüngere Frauen müssen die Kosten für die Untersuchung weiter selbst tragen. Ursula Winkler, Nachrichtenredaktion.
0: Zum Fußball. Vor vielen tausend türkischen Fans hat die TSG Hoffenheim auch ihr 2. Europa-League-Spiel verloren. Die Kraichgauer unterlagen im eigenen Stadion gegen Beşiktaş Istanbul mit 2:3. Der SC Freiburg dagegen konnte einen verdienten Heimsieg bejubeln. Im ersten Conference-League-Spiel der Vereinsgeschichte siegten die Südbadener gegen den tschechischen Erstligisten FK Jablonec mit 3:2.
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3: Hier die aktuelle Verkehrslage. A3 Köln-Oberhausen zwischen Kreuz Ratingen-Ost und Oberhausen-Lierich. 8 Kilometer Stau, 32 Minuten Zeitverlust. Weiterhin auf der A4 Aachen-Köln zwischen Kreuz Köln-West und Köln-Poll. 8 Kilometer stockender Verkehr, 31 Minuten Verzögerung. Zusätzlich auf der A43 Wuppertal-Recklinghausen zwischen Bochum-Witten und Herne-Eickel. 9 Kilometer zähfließender Verkehr, 21 Minuten längere Fahrzeit. Darüber hinaus auf der A44 Dortmund-Kassel zwischen Kreuz Wünnenberghaaren und Diemelstadt. 10 Kilometer Stau, 23 Minuten Zeitverlust. Und auch auf der A57 Köln-Nimwegen zwischen Krefeld-Oppum und Moers-Hülsdonk. 10 Kilometer stockender Verkehr, 20 Minuten Verzögerung. Wir wünschen allen unterwegs gute Fahrt.
4: In dieser Woche kam ja eine große Überraschung aus der Musikbranche mal eben so um die Ecke. Britney Spears hat einen neuen Song veröffentlicht. Der ist zwar schon alt, von Anfang der 2000er, aber sie hat sich gedacht, komm, jetzt bringe ich den endlich mal raus, damit mal irgendwas von mir mal wieder rauskommt. Wir haben uns gedacht, Britney Spears, ja, aus den 90ern, aus den frühen 90ern, da wo sie groß geworden ist, da hat sie doch so schöne Nummern, da braucht sie doch das gar nicht. Baby One More Time hören wir uns gleich an. Nach Alec Benjamin und Ugel macht den Anfang jetzt mit Moving to the Sun. Schönen Freitag.
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0: Habt ihr zu Hause noch irgendwas vom Ex rumliegen oder der Ex? Eine alte Postkarte, ein Geschenk, irgendein Kram, bei dem ihr bis heute nicht wisst, was mache ich eigentlich damit? Ich habe eine Idee. Ab ins Museum. Das LWL-Museum für Kunst und Kultur bei uns in NRW in Münster sammelt gerade Erinnerungsstücke aus vergangenen Beziehungen. Kuratorin Patricia Nünning sagt, der Name Museum of Broken Relationships klingt zwar erstmal ziemlich traurig, aber eigentlich kann so eine Ausstellung auch verbinden.
1: Sie gehören dann praktisch zur Gemeinschaft all jener, die eben eine zerbrochene Beziehung erlebt haben und ein Objekt gespendet haben. Und zum anderen verbindet die Ausstellung auch, weil die Menschen, die kommen und die Geschichten lesen und die Objekte sehen, dann auch eine emotionale Verbindung zu den Menschen erhalten, die da ein Objekt gespendet haben.
0: Ja, und dafür muss es überhaupt nicht der Verlobungsring oder das große Liebesgeschenk sein. Gesucht werden auch ganz alltägliche Dinge. Ja, der Staubsauger, was weiß ich. Hauptsache, dahinter steckt eine Geschichte.
1: Das Wichtigste daran ist eben, dass die eine Art symbolischer Anker oder ein Erinnerungsstück darstellen. Das kann vom Kugelschreiber über die Postkarte bis zum Wasserkocher oder Föhn sein. Und so ähnlich sieht das dann auch aus. Also wir haben schon eine Handvoll Objekte gesammelt. Da würde ich sagen, sind die üblichen Verdächtigen, wie zum Beispiel ein Ehering oder ein schönes Schmuckstück vom Ex-Partner oder auch ein Brautkleid dabei, Kuscheltier, das in sich drin, eine Tonaufnahme hat, eine persönliche, oder es wurde auch eine Pfanddose abgegeben, die dann für eine Suchtgeschichte steht.
0: Also falls ihr jetzt gerade schon Richtung Schublade mit den Ex-Erinnerungen schielt, auf der Homepage vom LWL-Museum für Kunst und Kultur steht, wie ihr euren Ex-Kram museumsreif machen könnt. Die Ausstellung eröffnet dann 2027 bei uns in NRW und zwar in Münster.
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1: Zurzeit liegen uns keine Meldungen vor. Wir wünschen allen unterwegs gute Fahrt.
2: Gleich bei uns Musik von Leonie, Don't Worry. Vorher Mr. Lover Lover, Mr. Boombastic, einer, der einfach nur cool ist. Hier ist Shaggy mit Angel.

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0: Das Comedy Camp hat Halt gemacht in Duisburg mit ordentlich Stimmung und unter anderem Toni Bauer, Patrick Nederkorn von Heute Nederland, Hannes Höfer und Gastgeber Jürgen Bangert auf der Bühne. 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
1: Geil, einfach geil. 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
2: 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In Duisburg sind immer schöne Menschen. 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
1: Ich bin David Riemer. Zigaretten und Tabak zum Selbstdrehen werden in Deutschland in den kommenden Jahren deutlich teurer. Der Bundestag hat am späten Abend eine schrittweise Erhöhung der Tabaksteuer beschlossen. Heute muss noch der Bundesrat zustimmen, das gilt aber als sicher.
2: Gut 8 Euro kosten Zigarettenschachteln im Moment, knapp 12 Euro sollen es durch die Tabaksteuerreform werden. Über 4 Jahre soll die Steuer dafür immer weiter steigen. Das soll Milliarden an Steuereinnahmen bringen, aber auch mehr Menschen vom Rauchen abbringen oder abhalten. Liquids für E-Zigaretten sind genauso betroffen. Hier steigt der Preis jedes Jahr um einige Cent für den Milliliter. Vapes sind gerade bei Jugendlichen ein Problem, weil bunte Geschmacksrichtungen zum Einstieg verführen und die Risiken verschleiern. Aus Berlin, Ronny Tochau.
1: Seit 2 Wochen gilt der aktuelle Tankrabatt. Nach Einschätzung von Wirtschaftswissenschaftlern kommt der aber nicht vollständig bei den Verbrauchern an. Berechnungen von IFO und DIW sehen teils deutliche Lücken. Auch das Bundeskartellamt sieht keine vollständige Weitergabe.
3: Der Tankrabatt müsste den Liter Sprit um knapp 17 Cent günstiger machen. Aber Berechnungen vom Deutschen Institut für Wirtschaftsforschung ergeben, dass nur etwa 2/3 der Steuersenkung weitergereicht wurden, zuletzt um die 9 Cent. Laut IFO-Institut war es etwas mehr. Demnach werden je nach Sorte 13 bis knapp 15 Cent Rabatt weitergegeben. Die Mineralölbranche widerspricht. Die Steuersenkung werde in vollem Umfang weitergegeben. Dort verweist man auf die Weltmarktpreise. Aktuell ist Super E10 gut 3 Cent teurer als am ersten Tag des Tankrabatts. Diesel ist minimal billiger. Ursula Winkler, Nachrichtenredaktion.
1: Deutschland und Frankreich stehen offenbar vor einer Einigung zum Verbrenner aus. Kanzler Merz und Frankreichs Präsident Macron wollen laut Handelsblatt das geplante EU-Verbot stärker lockern als bisher vorgesehen. Demnach sollen Autohersteller auch nach 2035 neue Benzin- und Dieselautos verkaufen dürfen. Im Gegenzug will Deutschland die staatliche Förderung grundsätzlich auf Autos aus der EU beschränken. Zum Fußball.

0: Bayer Leverkusen bleibt auch international auf Erfolgskurs. Die Werkself setzte sich in der Europa League beim polnischen Meister Lech Posen mit 4:0 durch und machte mit dem zweiten Sieg im zweiten Spiel einen weiteren Schritt in Richtung K.O.-Phase. Die Tore schossen Patrick Schick, der zwei Elfmeter verwandelte, sowie Malik Tillmann und Ibrahim Mazar.
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2: Zurzeit liegen uns keine Meldungen vor. Wir wünschen allen unterwegs gute Fahrt.
3: Guck mal, da haben wir schon wieder Freitag, ja? Freitag, das bedeutet für euch letzter Arbeitstag, hoffentlich, dass ihr nicht am Wochenende arbeiten müsst. Und es bedeutet auch letzter Schultag. Herbstferien beginnen dann. Also von daher, kommt gut rein in diesen noch sehr, sehr frühen Freitag.
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0: Gerade wird ja viel über die geplante Zuckersteuer gesprochen. Da denkt man natürlich sofort an Cola und so eine Fanta. Aber ich sag mal, da wissen wir ja, was wir in uns reinkippen, Kollege Robert Jans.
1: Mhm.
0: Was sind denn so die Zuckerbomben im Alltag, die wir vielleicht nicht so kennen?
1: Ja, also so klassischer Tomatenketchup, ne, den wir uns schön auf unsere Pommes klatschen. Der hat pro 100 Gramm mal entspannt über 20 Gramm Zucker. Also so ungefähr, damit man ein Bild vor Augen hat, 7 bis 8 Zuckerwürfel.
0: Ja, ich achte ja auf meine Figur, ich nehme nur Mayonnaise.
1: Ja, pass auf, ich habe was auch Gesundes, auch Fruchtjoghurt. Ne, ja. Den ich mir, du weißt ja, den ich mir hier morgens.
0: Du bist großer Fan. Ich
1: immer
0: weiß,
1: reinhaue, ne? Da kommt in so einer kleinen Portion schon auch richtig krass was an Zucker zusammen. Wobei man fairerweise auch sagen muss, in der Nährwerttabelle, da wird auch der natürlich enthaltene Milchzucker mitgerechnet. Heißt also jetzt nicht automatisch, dass das dann alles der böse Haushaltszucker ist da drin.
0: Genau. Und ja. Ich esse ja morgens
1: so
0: einfach. Ja, ich esse ja morgens auch einfach dann so ein gesundes Müsli. Da bin ich immer fein raus.
1: Ne? Ja, nicht unbedingt. Also gerade bei Knuspermüsli.
0: Ja, das meinte ich.
1: Das magst du doch
0: mit so
1: Schokoflocken. Ja, genau. Also da lohnt sich auch der Blick auf die Nährwerttabelle. Manche Sorten sind da nämlich auch eben echte Zuckerbomben. Und so Begriffe wie ne, so Honig oder Agavendicksaft. Das klingt zwar irgendwie natürlich und so ein bisschen nach Öko, aber am Ende liefern die auch vor allem eins, viel Zucker.
0: Ah, okay.
1: Ja.
0: Ich merke gerade, ich mache vieles falsch.
1: Wir alle.
0: Ja,
1: wir alle.
0: Jetzt brauche ich noch den richtigen Aha-Moment.
1: Ja.
0: Was gilt als wirklich total gesund, ist aber ein Zuckeralbtraum.
1: Ganz klar, Orangensaft. Ja, also so ein großes Glas mit so 250 Millilitern oder was da drin ist, ne? Das hat ungefähr so 22 bis 23 Gramm Zucker. Und jetzt mal der Vergleich. Also in derselben Menge Coca-Cola stecken rund 27 Gramm. Also ist ein Fotofinish, ein Kopf-an-Kopf-Rennen. Der Unterschied, beim Saft kommt der Zucker aus den Früchten und er liefert zum Beispiel auch noch so Vitamin C. Trotzdem zählt die WHO den Zucker in Fruchtsäften zu den sogenannten freien Zuckern.
0: Und von diesen freien Zuckern sollte man sich laut WHO weniger als 50 Gramm am Tag gönnen. Gut, da war ich heute Morgen um 5 Uhr schon drüber.
1: Na gut. Ja, mein Gott.
0: Robert Jans, vielen Dank. Ja. Blick aufs Etikett lohnt sich.
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1: Zurzeit liegen uns keine Meldungen vor. Wir wünschen allen unterwegs gute Fahrt.
2: Da haben wir die Woche fast schon wieder geschafft, ne? Es ist Freitag, 1:30 durch. Ich weiß, es ist noch sehr früh, aber für alle, die nicht schlafen können, jetzt gleich Mary J. Blige und Family Affair. Tate McRae ist mit dabei im besten Musikmix. Greedy und die 90er. Everything but the girl. Alles jetzt auf eurer Playlist mit Missing.

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0: haben euch ja gestern von dem Filmprojekt erzählt, das hier in NRW gedreht wird, wozu noch Statisten und Kleindarsteller und Darstellerinnen gesucht werden. Vor allen Dingen Menschen, die ja Fußballfans spielen sollen. Es geht nämlich um Fußball und eine Vater-Sohn-Beziehung in dem Film. Mehr durfte mir Gregor Weber von der Agentur nicht erzählen. Und Gregor ist nochmal dran. Hallo Gregor.
1: Hallo Kevin, schön wieder hier zu sein.
0: Ja, gut, das ging ja schnell jetzt, Mensch. Du. Ja. Seit deinem Aufruf hier bei mir in der Show ist viel passiert. Erzähl mal, was war los gestern?
1: Ja. Also erstmal vielen, vielen Dank an die Zuhörerinnen und Zuhörer, dass die sich so fleißig beworben haben. Wir haben seit gestern nochmal so 10.000, 11.000 mehr bekommen, tatsächlich Anmeldungen hier. Das System war ein bisschen überfordert teilweise, aber wir haben alle bekommen sozusagen. Also vielen, vielen Dank dafür. Es hat Spaß gemacht, man hat es gemerkt.
0: Es scheint ja auch ein spannendes, es scheint ja auch ein sehr, sehr spannendes Projekt zu sein, was viele Menschen interessiert da. Es ist ein Kinofilm, ne?
1: Richtig, das ist korrekt. Es geht um Fußball, es geht um eine Vater-Sohn-Beziehung. Ich denke mal, da ist für jeden was dabei.
0: So, und jetzt sucht ihr ja schon wieder. Du hast mich angerufen und hast gesagt, Kevin, ich brauche nochmal deine Hilfe. Diesmal muss es ein bisschen spezieller sein, ne?
1: Richtig, genau. Da kam gestern nochmal die Anforderung von unserer Regie, dass wir NRW-weit noch nach einem 6- bis 8-jährigen blonden Mädchen um die 1,20 Zentimeter suchen. Da wird im Großraum Düren gedreht. Und was ich auch ganz lustig finde, in Dortmund, auch wieder NRW-weit der Aufruf, aber in Dortmund wird dann gedreht, so 20 Junggesellinnen, die einen Junggesellinnenabschied feiern.
0: Mädels.
1: Mit Party.
0: Ja. Ich glaube, da kannst du so im Raum Düsseldorf und Köln Glück haben auch.
1: Ja.
0: Gregor, dann vielen Dank. Wir freuen uns schon auf den Film. Hat man eigentlich schon so eine Ahnung, wann der dann in die Kinos kommen soll?
1: Ich habe munkeln gehört, dass es dann so 2027 wird, aber ein offizieller Kinostart steht noch nicht fest.
0: Da halten wir euch natürlich weiter auf dem Laufenden. Gregor, vielen Dank. Wir drücken die Daumen, dass du da die richtigen Protagonisten findest.
1: Danke an euch und auch danke an die lieben Menschen in NRW. Vielen Dank.
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1: Ich bin David Riemer. Zigaretten werden in Deutschland in den kommenden Jahren deutlich teurer. Der Bundestag hat eine schrittweise Erhöhung der Tabaksteuer beschlossen. Dadurch könnte eine Packung mit 20 Zigaretten bis 2030 knapp 12 Euro kosten. Derzeit sind es gut 8 Euro. Auch Tabak zum Selbstdrehen wird teurer. Heute muss noch der Bundesrat zustimmen, das gilt aber als sicher. Es ist wieder Ferienzeit in Deutschland. In 11 Bundesländern sind ab heute Herbstferien. Heißt, es wird wieder voll auf den Straßen. Der ADAC erwartet an diesem Wochenende viel Verkehr und Staus wie in den Sommerferien.
2: Wie oft zu Ferienbeginn treffen ab Freitagmittag die ersten Urlaubsreisenden auf Berufspendler. Der Freitag ist laut ADAC deshalb einer der staureichsten Tage. Die nächste Reisewelle rollt dann traditionell am Samstagvormittag. Vor allem Richtung Alpen und in der Gegenrichtung zu den Küsten. Im Ausland ist es besonders die Brenner Autobahn in Österreich und Italien. Der ADAC rät deshalb, am besten sehr früh am Samstagmorgen oder erst am Sonntag loszufahren. Und wenn sich's doch mal staut, ist es oft besser, auf der Autobahn zu bleiben, statt auf ohnehin verstopfte Landstraßen auszuweichen. Diana Kramer, Nachrichtenredaktion.
1: Der zweite und letzte Tag des EU-Gipfels steht im Zeichen des Ukraine-Kriegs. US-Präsident Trump hat die Sanktionen gegen Russland zuletzt gelockert und setzt die ukrainische Führung unter Druck. Die Europäer unterstützen Staatschef Zelensky dagegen weiterhin. Auch er soll beim Gipfeltreffen in Brüssel zu Wort kommen.
3: Präsident Zelensky kommt persönlich. Es geht, nicht überraschend, um Politik und um Geld. Die Europäer sind extrem verärgert über US-Präsident Trump wegen der teilweisen Abschaltung des für die Ukraine wichtigen Starlink-Systems und wegen des Dieseldeals mit Russlands Präsident Putin. Das wird man heute sicher auch hören. Die Antwort der EU sind Unterstützungsbekundungen für Zelensky. Und der kann noch in diesem Jahr mit fast 34 Milliarden Euro Hilfen von der EU rechnen. Aus Brüssel, Dieter Ebeling.
1: Zum Fußball. Vor vielen tausend türkischen Fans hat die TSG Hoffenheim auch ihr zweites Europa-League-Spiel verloren. Die Kraichgauer unterlagen im eigenen Stadion gegen Beşiktaş Istanbul mit 2:3. Der SC Freiburg dagegen konnte einen verdienten Heimsieg bejubeln. Im ersten Conference-League-Spiel der Vereinsgeschichte siegten die Südbadener gegen den tschechischen Erstligisten FK Jablonec mit 3:2.
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4: Zurzeit liegen uns keine Meldungen vor. Wir wünschen allen unterwegs gute Fahrt.